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1: Um 3 Uhr mit Reza Waffa. Bei der Fußball-Weltmeisterschaft hat das deutsche Team einen Dämpfer hinnehmen müssen. Die DFB 11 verlor ihr letztes Spiel der Vorrunde gegen Ecuador. Aus dem ARD-WM-Team Michael Küster.
2: Das DFB-Team hat nach früher Führung noch mit 1:2 gegen Ecuador verloren. Für die Nagelsmann-Elf bleibt diese Niederlage folgenlos. Deutschland stand schon zuvor als Gruppensieger fest. Platz 2 hat sich die Elfenbeinküste gesichert nach einem 2:0 über Curaçao, das damit die Heimreise antreten muss. Dritter wird Ecuador. In Gruppe D geht's nur noch um Platz 2. Die besten Karten haben die Australier, denen im direkten Duell gegen Paraguay ein Unentschieden reicht für den direkten Einzug in die K.O.-Runde. Die Partie von Gruppensieger USA gegen die schon ausgeschiedenen Türken ist sportlich ohne Bedeutung. Anstoß ist jeweils um 4 Uhr früh.
1: Und in der Gruppe F hat soeben Tunesien gegen die Niederlande mit 1:3 verloren. Japan und Schweden trennten sich 1:1 unentschieden. Ein Team des Technischen Hilfswerks soll heute nach Venezuela abreisen. Nach Angaben einer Sprecherin des THW werden knapp 50 Einsatzkräfte mit einer Bundeswehrmaschine vom Fliegerhorst Wunstorf in Niedersachsen in Richtung Erdbebengebiet starten. Geplant ist, dass sie sich an der Rettung von Verschütteten beteiligen. Die Bundesregierung will außerdem Hilfsgüter in das südamerikanische Land schicken. Die Behörden in Venezuela melden zurzeit 188 Tote und mehr als 1500 Verletzte. Unter den Trümmern werden allerdings noch viele weitere Opfer befürchtet. Bund und Länder haben sich darauf geeinigt, wie die Kommunen finanziell entlastet werden sollen. Die Finanzreform ist bei der Ministerpräsidentenkonferenz im Kanzleramt in Berlin vereinbart worden. Hintergrund sind stark gestiegene Sozialausgaben der Kommunen. Dies betrifft etwa die Kinder- und Jugendhilfe oder die Eingliederungshilfe für Menschen mit Behinderung. Künftig soll gelten, in bestimmten Fällen übernimmt der Bund 80% der Mehrkosten. Bundesgesundheitsministerin Waken will die Suizidprävention in Deutschland ausbauen. Die Rheinische Post berichtet von einem Gesetzentwurf, der bereits in der Ressortabstimmung sein soll. Demnach ist unter anderem eine bundesweit einheitliche Krisendienstrufnummer geplant. Das Konzept dafür soll von einer neuen Bundesfachstelle entwickelt werden. Zuvor hatte ein Bündnis aus mehreren Verbänden eine solche Hotline gefordert. Auch Aufklärung, Information und Forschung sollen ausgebaut werden. Das waren die Nachrichten. Das Wetter in Deutschland. Tagsüber sonnig, später Richtung Westen Quellwolken, vereinzelt Schauer und Gewitter, Höchstwerte 31 bis 40 Grad. Am Samstag viel Sonne, im Westen später Schauer und Gewitter bei 31 bis 41 Grad. An der Küste etwas kühler. Die Zeit, es ist 3.03 Uhr.
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1: Um 4 Uhr mit Reza Waffa. Bei der Fußball-Weltmeisterschaft hat die deutsche Nationalmannschaft die Vorrunde mit einer Niederlage beendet. Aus dem ARD-WM-Team Michael Küster.
2: Trotz der frühen Führung durch Leroy Sané hat Deutschland nach schwacher Leistung noch mit 1:2 gegen Ecuador verloren. Die Südamerikaner sicherten sich damit noch als Dritte die Teilnahme am Sechzehntelfinale. Platz 2 hat sich die Elfenbeinküste geschnappt nach einem 2:0 über Curaçao, das die Heimreise antreten muss. In Gruppe F haben sich die Niederländer den Gruppensieg geholt nach einem 3:1 über Tunesien. Die Nordafrikaner waren schon zuvor ausgeschieden. Platz 2 ging an Japan, das sich von Schweden mit einem 1:1 getrennt hat. Auch die Skandinavier stehen als gute Gruppendritte im Sechzehntelfinale.
1: Im Prozess um den Anschlag auf den Magdeburger Weihnachtsmarkt wird heute das Urteil erwartet. Bei der Tat waren 6 Menschen getötet und mehr als 300 verletzt worden. Aus Magdeburg, Annette Schneider-Solis.
3: Um Betroffenen die Aussage zu ersparen, stellte die erste große Strafkammer ihnen frei, ob sie in den Zeugenstand treten wollen. Alternativ wurden ihre Aussagen bei der Polizei im Selbstleseverfahren eingeführt. Nach 7,5 Monaten juristischer Bestandsaufnahme kommt für den Täter nur eine lebenslange Haft in Frage. Ihm wird 6-facher Mord und, nach Ansicht der Staatsanwaltschaft, 202-facher Mordversuch und 4-fache Körperverletzung vorgeworfen. Staatsanwaltschaft und Nebenkläger fordern zudem die Anerkennung der besonderen Schwere der Schuld und eine anschließende Sicherungsverwahrung.
1: Ein Team des Technischen Hilfswerks soll heute nach Venezuela abreisen. Nach Angaben einer Sprecherin des THW werden knapp 50 Einsatzkräfte mit einer Bundeswehrmaschine vom Flieger Horst Wunsdorf in Niedersachsen in Richtung Erdbebengebiet starten. Geplant ist, dass sie sich an der Rettung von Verschütteten beteiligen. Die Bundesregierung will außerdem Hilfsgüter in das südamerikanische Land schicken. Die Zahl der Toten nach dem Erdbeben ist laut Behörden inzwischen auf mindestens 235 gestiegen. Bund und Länder haben sich darauf geeinigt, wie die Kommunen finanziell entlastet werden sollen. Die Finanzreform ist bei der Ministerpräsidentenkonferenz im Kanzleramt in Berlin vereinbart worden. Hintergrund sind stark gestiegene Sozialausgaben der Kommunen. Dies betrifft etwa die Kinder- und Jugendhilfe oder die Eingliederungshilfe für Menschen mit Behinderung. Künftig soll gelten, in bestimmten Fällen übernimmt der Bund 80% der Mehrkosten. Das waren die Nachrichten. Das Wetter in Deutschland. Tagsüber sonnig, später Richtung Westen Quellwolken, vereinzelt Schauer und Gewitter, Höchstwerte 31 bis 40 Grad. Am Samstag viel Sonne, im Westen später örtlich Schauer und Gewitter, 31 bis 41 Grad, an der Küste etwas kühler. Die Zeit, es ist 4:03 Uhr.
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1: Um 5 Uhr mit Resa Waffer. Bei der Fußball-Weltmeisterschaft hat die deutsche Nationalmannschaft die Vorrunde mit einer Niederlage beendet. Aus dem ARD-WM-Team Michael Küster.
2: Trotz der frühen Führung durch Leroy Sané hat Deutschland nach schwacher Leistung noch mit 1:2 gegen Ecuador verloren. Die Südamerikaner sicherten sich damit noch als Dritte die Teilnahme am 16. Finale. Platz 2 hat sich die Elfenbeinküste geschnappt nach einem 2:0 über Curaçao, das die Heimreise antreten muss. In Gruppe F haben sich die Niederländer den Gruppensieg geholt nach einem 3:1 über Tunesien. Die Nordafrikaner waren schon zuvor ausgeschieden. Platz 2 ging an Japan, das sich von Schweden mit einem 1:1 getrennt hat. Auch die Skandinavier stehen als gute Gruppendritte im 16. Finale.
1: Im Prozess um den Anschlag auf den Magdeburger Weihnachtsmarkt wird heute das Urteil erwartet. Bei der Tat waren 6 Menschen getötet und mehr als 300 verletzt worden. Aus Magdeburg, Annette Schneider-Solis.
3: Um Betroffenen die Aussage zu ersparen, stellte die erste große Strafkammer ihnen frei, ob sie in den Zeugenstand treten wollen. Alternativ wurden ihre Aussagen bei der Polizei im Selbstleseverfahren eingeführt. Nach 7,5 Monaten juristischer Bestandsaufnahme kommt für den Täter nur eine lebenslange Haft in Frage. Ihm wird 6-facher Mord und, nach Ansicht der Staatsanwaltschaft, 202-facher Mordversuch und 4-facher Körperverletzung vorgeworfen. Staatsanwaltschaft und Nebenkläger fordern zudem die Anerkennung der besonderen Schwere der Schuld und eine anschließende Sicherungsverwahrung.
1: Ein Team des Technischen Hilfswerks soll heute nach Venezuela abreisen. Nach Angaben einer Sprecherin des THW werden knapp 50 Einsatzkräfte mit einer Bundeswehrmaschine vom Fliegerhorst Wunsdorf in Niedersachsen in Richtung Erdbebengebiet starten. Geplant ist, dass sie sich an der Rettung von Verschütteten beteiligen. Die Bundesregierung will außerdem Hilfsgüter in das südamerikanische Land schicken. Die Zahl der Toten nach dem Erdbeben ist laut Behörden inzwischen auf mindestens 235 gestiegen. Für Umweltverbände wird es in Zukunft schwieriger, gegen Infrastrukturprojekte zu klagen. Der Bundestag hat eine entsprechende Gesetzesänderung beschlossen. Ziel ist es, die Umsetzung von großen Vorhaben wie etwa dem Bau von Autobahnen zu beschleunigen. Künftig sollen Umweltverbände nur noch unter bestimmten Voraussetzungen juristische Schritte gegen Infrastrukturprojekte einleiten dürfen. Und Klagen sollen nicht mehr automatisch eine aufschiebende Wirkung haben. Das waren die Nachrichten. Das Wetter in Deutschland. Tagsüber sonnig, später Richtung Westen, Quellwolken, vereinzelt Schauer und Gewitter, Höchstwerte 31 bis 40 Grad. Am Samstag viel Sonne, im Westen später örtlich Schauer und Gewitter, 31 bis 41 Grad, an der Küste etwas kühler. Die Zeit, es ist 5:03.
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1: Um 6 Uhr mit Claudia Drews. Städte, Gemeinden und Behörden bereiten sich auf die extreme Hitze heute und am Wochenende vor. Zum Beispiel sind schon viele Veranstaltungen abgesagt worden. Aus der NDR Nachrichtenredaktion Jan Busche.
2: Das Kulturfestival Duderstadt Open Air in Niedersachsen, die große Parade der Harley Days oder der Halbmarathon in Hamburg, Jugendsportspiele in Neubrandenburg. Um die Gesundheit der Menschen zu schützen, können diese und andere Events am Wochenende nicht stattfinden. In vielen Regionen haben außerdem die Straßenmeistereien ihre Bereitschaft erhöht. Strecken sollen verstärkt kontrolliert werden. Denn bei großer Hitze treten oft Schäden am Asphalt auf. Im Kreis Mecklenburgische Seenplatte ist das Fusion Festival in Lerz gestern Abend für 2 Stunden unterbrochen worden, weil es außerhalb des Geländes brannte. Ob die Feuer mit der Hitze zusammenhingen, ist noch unklar.
1: Und Informationen dazu finden Sie auch auf ndr.de. Bund und Länder haben sich geeinigt, wie die Städte und Gemeinden entlastet werden sollen. Die Finanzreform ist ein Ergebnis der Ministerpräsidentenkonferenz in Berlin. Bundeskanzler Merz spricht von einem neuen Kapitel der Zusammenarbeit. Aus Berlin, Benjamin Großkopf.
3: Mit der Vereinbarung endet ein langer Streit zwischen dem Bund und den Ländern. Die beklagen, dass immer mehr ihrer Städte und Gemeinden in Finanznot geraten. Die machten dafür auch Gesetze des Bundes verantwortlich, die vor allem zu steigenden Sozialausgaben führten. Jetzt soll ein neuer Mechanismus greifen. Wenn der Bund solche Gesetze erlässt, wird er künftig 80% der Kosten übernehmen, was Kommunen den Kostendruck nimmt, so die Hoffnung.
1: Verkehrsprojekte sollen beschleunigt werden. Das will Verkehrsminister Schnieder erreichen. Heute entscheidet der Bundestag über seinen Gesetzentwurf. Der sieht vor, Planung und Genehmigung für den Bau von Autobahnen, Schienen und Wasserwegen sollen vereinfacht werden. Aus Berlin, Jan Zimmermann.
4: Das Gesetz mit dem sperrigen Namen Infrastruktur-Zukunftsgesetz soll dafür sorgen, dass Straßen, Brücken, Bahnstrecken, Wasserwege oder sogar Flughäfen schneller geplant und gebaut werden. Dazu werden Verfahren vereinfacht, Doppelprüfungen gestrichen, Abläufe digitalisiert. Zentrale Verkehrsprojekte werden künftig als Vorhaben des überragenden öffentlichen Interesses eingestuft. Dadurch sollen Behörden und Gerichte diese Vorhaben priorisieren und schneller genehmigen. Oppositionspolitiker und Umweltschützer üben Kritik. Natur- und Umweltschutz wird ihrer Ansicht nach ins Abseits gedrängt.
1: Ein Team des Technischen Hilfswerks soll heute nach Venezuela abreisen. Nach Angaben einer Sprecherin des THW werden knapp 50 Einsatzkräfte mit einer Bundeswehrmaschine vom Flieger Horst Wunstorf in Niedersachsen in Richtung Erdbebengebiet starten. Geplant ist, dass sie sich an Rettung von Verschütteten beteiligen. Die Bundesregierung will außerdem Hilfsgüter in das südamerikanische Land schicken. Die Zahl der Toten nach den Erdbeben ist laut Behörden inzwischen auf mindestens 235 gestiegen. Etwa 40.000 Menschen werden noch vermisst. Im Prozess um den Anschlag auf den Magdeburger Weihnachtsmarkt wird heute das Urteil erwartet. 2024 waren dabei 6 Menschen getötet und mehr als 300 verletzt worden. Aus Magdeburg, Annette Schneider-Solis.
5: Um Betroffenen die Aussage zu ersparen, stellte die erste große Strafkammer ihnen frei, ob sie in den Zeugenstand treten wollen. Alternativ wurden ihre Aussagen bei der Polizei im Selbstleseverfahren eingeführt. Nach 7,5 Monaten juristischer Bestandsaufnahme kommt für den Täter nur eine lebenslange Haft in Frage. Ihm wird 6-facher Mord und, nach Ansicht der Staatsanwaltschaft, 202-facher Mordversuch und 4-fache Körperverletzung vorgeworfen. Staatsanwaltschaft und Nebenkläger fordern zudem die Anerkennung der besonderen Schwere der Schuld und eine anschließende Sicherungsverwahrung.
1: Bei der Fußball-WM hat Deutschland sein 3. Vorrundenspiel verloren mit 1:2 gegen Ecuador. Aus dem ARD-WM-Team Michael Küster.
6: Die Südamerikaner sicherten sich damit noch als 3. die Teilnahme am 16. Finale. Platz 2 hat sich die Elfenbeinküste geschnappt nach einem 2:0 über Curaçao, das die Heimreise antreten muss. In Gruppe F haben sich die Niederländer den Gruppensieg geholt nach einem 3:1 über Tunesien. Die Nordafrikaner waren schon zuvor ausgeschieden. Platz 2 ging an Japan, das sich von Schweden mit einem 1:1 getrennt hat. Auch die Skandinavier stehen als gute Gruppendritte im 16. Finale.
1: Und jetzt haben wir noch ganz aktuell 2 weitere WM-Ergebnisse. Paraguay, Australien 0:0 und Türkei, USA 2:2. Das waren die Nachrichten. Das Wetter in Norddeutschland, meist viel Sonne und heiß, Höchstwerte 26 Grad auf Fehmarn bis 38 in Bramsche. Morgen zunächst wieder viel Sonne, dann später teils einzelne, örtlich kräftige Schauer und Gewitter, Höchstwerte aber immer noch 26 bis 39 Grad. Es ist 6.05 Uhr.
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1: Eine Meldung haben wir dazu Zeit. Die A20 Lübeck Richtung Kreuz Uckermark ist zwischen Rostock-Südstadt und Dummersdorf wegen einer Fahrbahnerneuerung noch bis Montag früh 4 Uhr gesperrt. Allen unterwegs, gute Fahrt.
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1: Um 7 Uhr mit Claudia Drews. Städte, Gemeinden und Behörden bereiten sich auf die extreme Hitze heute und am Wochenende vor. Zum Beispiel sind schon viele Veranstaltungen abgesagt worden. Aus der NDR Nachrichtenredaktion Jan Busche.
2: Das Kulturfestival Duderstadt Open Air in Niedersachsen, die große Parade der Harley Days oder der Halbmarathon in Hamburg, Jugendsportspiele in Neubrandenburg. Um die Gesundheit der Menschen zu schützen, können diese und andere Events am Wochenende nicht stattfinden. In vielen Regionen haben außerdem die Straßenmeistereien ihre Bereitschaft erhöht. Strecken sollen verstärkt kontrolliert werden. Denn bei großer Hitze treten oft Schäden am Asphalt auf. Die Bahn rät Reisenden, geplante Fahrten zu verschieben. Tickets dürfen kostenlos storniert werden.
1: Mehr Infos zur Hitze im Norden gibt es auch auf ndr.de. Die Bundesregierung und die Ministerpräsidenten haben sich auf eine Finanzreform geeinigt. Damit sollen Länder, Städte und Gemeinden entlastet werden. Kanzler Merz spricht von einer wegweisenden Entscheidung. Aus Berlin Dagmar Pepping.
3: Ab dem 1. September gilt. Der Bund übernimmt 80% der Mehrkosten, wenn der Bundestag ein neues Leistungsgesetz beschließt, durch das Ländern und Kommunen höhere Ausgaben entstehen. Die vereinbarte Regelung greift ab einer Grenze von 200 Millionen Euro. Niedersachsens Ministerpräsident Lies von der SPD bezeichnete die Einigung mit dem Bund als fairen Ausgleich. Der rheinland-pfälzische Ministerpräsident Schnieder von der CDU lobte die Übereinkunft ebenfalls. Nach seinen Angaben liegt das Entlastungspotenzial für die Kommunen im nächsten Jahr bei 3 Milliarden Euro.
1: Verbraucherinnen und Verbraucher haben künftig ein Recht, ihre Haushaltsgeräte oder Smartphones reparieren zu lassen. Der Bundestag hat ein Gesetz dafür beschlossen. Damit wird eine Richtlinie der EU umgesetzt. Aus Berlin, Maximilian Ulrich.
4: Das Ziel? Weniger Elektroschrott und mehr Aufträge für heimische Reparaturbetriebe. Das Recht gilt für alle Geräte, bei denen Hersteller schon jetzt Ersatzteile für eine bestimmte Zeit anbieten müssen. Das sind vor allem technische Geräte wie Smartphones, Tablets oder Kühlschränke. Außerdem müssen Hersteller ihre Geräte zukünftig so bauen, dass sie auch repariert werden können. Das Recht auf Reparatur wurde am Donnerstagabend im Bundestag beschlossen und gilt ab dem 31. Juli.
1: Ein Team des Technischen Hilfswerks will heute nach Venezuela abreisen, um dort nach den schweren Erdbeben zu helfen. Geplant ist, dass knapp 50 THW-Kräfte vom Fliegerhorst Wunstorf in Niedersachsen starten. Sie sollen mit einer Bundeswehrmaschine nach Venezuela gebracht werden. Dort werden sie bei der Suche nach Verschütteten helfen. Etwa 40.000 Menschen werden noch vermisst. Die Zahl der Toten ist laut Behörden auf mindestens 235 gestiegen. Im Prozess um den Anschlag auf den Magdeburger Weihnachtsmarkt wird heute das Urteil erwartet. 2024 waren dabei 6 Menschen getötet und mehr als 300 verletzt worden. Aus Magdeburg Annette Schneider-Solis.
5: Um Betroffenen die Aussage zu ersparen, stellte die erste große Strafkammer ihnen frei, ob sie in den Zeugenstand treten wollen. Alternativ wurden ihre Aussagen bei der Polizei im Selbstleseverfahren eingeführt. Nach 7,5 Monaten juristischer Bestandsaufnahme kommt für den Täter nur eine lebenslange Haft in Frage. Ihm wird 6-facher Mord und, nach Ansicht der Staatsanwaltschaft, 202-facher Mordversuch und 4-fache Körperverletzung vorgeworfen. Staatsanwaltschaft und Nebenkläger fordern zudem die Anerkennung der besonderen Schwere der Schuld und eine anschließende Sicherungsverwahrung.
1: Bei der Fußball-WM hat das deutsche Team sein letztes Gruppenspiel verloren mit 1:2 gegen Ecuador. Silke Heine aus dem ARD-WM-Team.
6: Während die DFB-Kicker mit gesenkten Köpfen vom Platz schleichen, jubeln die Ecuadorianer ausgelassen. Mit dem Sieg gegen den viermaligen Weltmeister sichern sie sich als Gruppendritte den Einzug ins 16. Finale, den Deutschland schon sicher hatte. Zweiter wird die Elfenbeinküste nach einem 2:0 gegen Curaçao. Paraguay sichert sich mit einem 0:0 gegen Australien Platz 3 in Gruppe D, ist einer von noch 4 möglichen Gegnern der DFB-Auswahl am Montag in Boston. Auch Schweden kommt dafür in Frage nach einem 1:1 gegen Japan in Gruppe F. Die Türkei verabschiedet sich mit einem 3:2 Sieg gegen die USA von der WM. Der Co-Gastgeber stand schon zuvor als Gruppensieger fest. In Gruppe F thronen die Niederlande ganz oben nach einem 3:1 Sieg gegen Tunesien.
1: Und das waren die Nachrichten. Das Wetter in Norddeutschland, meist viel Sonne und heiß. Höchstwerte 26 Grad auf Fehmarn bis 38 Grad in Bramsche. Morgen zunächst wieder viel Sonne, dann von Nordwesten her teils kräftige Schauer und Gewitter, 26 bis 39 Grad. Am Sonntag oft schwül, gebietsweise Schauer und Gewitter, 24 bis 37 Grad. Und am Montag wechselhaft und dann etwas kühler, 21 bis knapp 30 Grad. Es ist 7.05 Uhr.
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1: A2 Hannover Richtung Berlin zwischen Allerengersleben und Bornstedt. 7 Kilometer stockender Verkehr wegen Bauarbeiten. A7 Hannover Richtung Flensburg zwischen Hamburg-Hausbruch und dem Elbtunnel. 4 Kilometer stockender Verkehr. Die A20 Lübeck Richtung Uckermark ist zwischen Rostock-Südstadt und Dummersdorf wegen einer Fahrbahnerneuerung noch bis Montag früh 4 Uhr gesperrt. Allen unterwegs gute Fahrt.
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1: Um 8 Uhr mit Claudia Drews. Städte, Gemeinden und Behörden bereiten sich auf die extreme Hitze heute und am Wochenende vor. Zum Beispiel sind schon viele Veranstaltungen abgesagt worden. Aus der NDR Nachrichtenredaktion Jan Busche.
2: Das Kulturfestival Duderstadt Open Air in Niedersachsen, die große Parade der Harley Days oder der Halbmarathon in Hamburg, Jugendsportspiele in Neubrandenburg. Um die Gesundheit der Menschen zu schützen, können diese und andere Events am Wochenende nicht stattfinden. In vielen Regionen haben außerdem die Straßenmeistereien ihre Bereitschaft erhöht. Strecken sollen verstärkt kontrolliert werden. Denn bei großer Hitze treten oft Schäden am Asphalt auf. Die Bahn rät Reisenden, geplante Fahrten zu verschieben. Tickets dürfen kostenlos storniert werden.
1: Und mehr Infos zur Hitze im Norden gibt es auch auf ndr.de. Die Bundesregierung und die Ministerpräsidenten haben sich auf eine Finanzreform geeinigt. Damit sollen Länder, Städte und Gemeinden entlastet werden. Kanzler Merz spricht von einer wegweisenden Entscheidung. Aus Berlin Dagmar Pepping.
3: Ab dem 1. September gilt. Der Bund übernimmt 80% der Mehrkosten, wenn der Bundestag ein neues Leistungsgesetz beschließt, durch das Ländern und Kommunen höhere Ausgaben entstehen. Die vereinbarte Regelung greift ab einer Grenze von 200 Millionen Euro. Niedersachsens Ministerpräsident Lies von der SPD bezeichnete die Einigung mit dem Bund als fairen Ausgleich. Der rheinland-pfälzische Ministerpräsident Schnieder von der CDU lobte die Übereinkunft ebenfalls. Nach seinen Angaben liegt das Entlastungspotenzial für die Kommunen im nächsten Jahr bei 3 Milliarden Euro.
1: Verbraucherinnen und Verbraucher haben künftig ein Recht, ihre Haushaltsgeräte oder Smartphones reparieren zu lassen. Der Bundestag hat ein Gesetz dafür beschlossen. Damit wird eine Richtlinie der EU umgesetzt. Aus Berlin Maximilian Ulrich.
4: Das Ziel? Weniger Elektroschrott und mehr Aufträge für heimische Reparaturbetriebe. Das Recht gilt für alle Geräte, bei denen Hersteller schon jetzt Ersatzteile für eine bestimmte Zeit anbieten müssen. Das sind vor allem technische Geräte wie Smartphones, Tablets oder Kühlschränke. Außerdem müssen Hersteller ihre Geräte zukünftig so bauen, dass sie auch repariert werden können. Das Recht auf Reparatur wurde am Donnerstagabend im Bundestag beschlossen und gilt ab dem 31. Juli.
1: Ein Team des Technischen Hilfswerks will heute nach Venezuela reisen, um dort nach den schweren Erdbeben zu helfen. Geplant ist, dass knapp 50 THW-Kräfte vom Fliegerhorst Wunsdorf in Niedersachsen starten. Sie sollen mit einer Bundeswehrmaschine nach Venezuela gebracht werden. Dort werden sie bei der Suche nach Verschütteten helfen. Etwa 40.000 Menschen werden noch vermisst. Die Zahl der Toten ist laut Behörden auf mindestens 235 gestiegen. Im Prozess um den Anschlag auf dem Magdeburger Weihnachtsmarkt wird heute das Urteil erwartet. 2024 waren dabei 6 Menschen getötet und mehr als 300 verletzt worden. Aus Magdeburg Annette Schneider-Solis.
5: Um Betroffenen die Aussage zu ersparen, stellte die erste große Strafkammer ihnen frei, ob sie in den Zeugenstand treten wollen. Alternativ wurden ihre Aussagen bei der Polizei im Selbstleseverfahren eingeführt. Nach 7,5 Monaten juristischer Bestandsaufnahme kommt für den Täter nur eine lebenslange Haft in Frage. Ihm wird 6-facher Mord und, nach Ansicht der Staatsanwaltschaft, 202-facher Mordversuch und vielfache Körperverletzung vorgeworfen. Staatsanwaltschaft und Nebenkläger fordern zudem die Anerkennung der besonderen Schwere der Schuld und eine anschließende Sicherungsverwahrung.
1: Bei der Fußball-WM hat das deutsche Team sein letztes Gruppenspiel verloren mit 1:2 gegen Ecuador. Silke Heine aus dem ARD-WM-Team.
6: Während die DFB-Kicker mit gesenkten Köpfen vom Platz schleichen, jubeln die Ecuadorianer ausgelassen. Mit dem Sieg gegen den viermaligen Weltmeister sichern sie sich als Gruppendritte den Einzug ins 16. Finale, den Deutschland schon sicher hatte. Zweiter wird die Elfenbeinküste nach einem 2:0 gegen Curaçao. Paraguay sichert sich mit einem 0:0 gegen Australien Platz 3 in Gruppe D, ist einer von noch 4 möglichen Gegnern der DFB-Auswahl am Montag in Boston. Auch Schweden kommt dafür in Frage nach einem 1:1 gegen Japan in Gruppe F. Die Türkei verabschiedet sich mit einem 3:2 Sieg gegen die USA von der WM. Der Co-Gastgeber stand schon zuvor als Gruppensieger fest. In Gruppe F thronen die Niederlande ganz oben nach einem 3:1 Sieg gegen Tunesien.
1: Und das waren die Nachrichten. Das Wetter in Norddeutschland, viel Sonne und heiß. Höchstwerte 26 Grad auf Fehmarn bis 38 Grad in Bramsche. Morgen zunächst wieder viel Sonne, dann von Nordwesten her teils kräftige Schauer und Gewitter. 26 bis 39 Grad. Am Sonntag oft schwül, gebietsweise Schauer und Gewitter bei 24 bis 37 Grad. Es ist 8.05 Uhr.
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1: Und im Service haben wir vier Meldungen. A2 Hannover Richtung Berlin zwischen Allerengersleben und Bornstedt. 7 Kilometer stockender Verkehr wegen Bauarbeiten. A7 Hannover Richtung Flensburg zwischen Hamburg-Hausbruch und dem Elbtunnel. 3 Kilometer stockend. Die A19 Berlin-Rostock ist zwischen Malchow und Linstow in beiden Richtungen nach einem Unfall gesperrt. Dort ist ein Rettungshubschrauber im Einsatz. Und die A20 Lübeck Richtung Kreuz Uckermark ist zwischen Rostock Südstadt und Dummersdorf wegen einer Fahrbahnerneuerung bis Montag früh 4 Uhr gesperrt. Wir wünschen allen unterwegs eine gute Fahrt.
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7: Guten Tag. Einen ganz fantastischen guten Morgen und herzlich willkommen zur schönsten Sommerzeit. So kurz nach 8 Uhr ist ein taufrischer Tag doch wirklich am besten zu genießen, oder? Ich bin Carsten Gross und ich freue mich mit Ihnen außerdem auf ganz viel neue, frische Musik an diesem Freitag, der auch gerne wieder zu einem Freitag werden kann.

0: da geht sie hin. Mariannchen, Marianne Rosenberg bei NDR Schlager. 8.13 Uhr, gleich Viertel nach 8. Ja, Mensch, für alle, die es gestern verpasst haben und oder auch vielleicht nicht mehr ausgehalten haben, kommt jetzt ein Satz mit X. Das war nix. Mit einem 1:2 gegen Ecuador hat sich die deutsche Fußballnationalmannschaft ja nun wirklich nicht gerade in der Abwehr mit Ruhm bekleckert. Naja, weiter sind wir ja erstmal sowieso. Kein Grund, gleich wieder alles schwarz zu sehen. Fragen wir doch einfach mal unseren 10-jährigen Mika, unseren norddeutschen Fußballexperten.
1: Wir sind auf jeden Fall stark genug, um weit zu kommen, auch wenn wir jetzt mal verloren haben.
0: Das war gut und macht ordentlich Mut. Danke, Mika. Kindermund tut Wahrheit kund.

Im Dunkeln lässt sich's munkeln oder geknutscht wird zum Glück nicht nur im Kino. Das waren die Drifters. Bevor wir jetzt aber abdriften, habe ich einen super Radiotipp für uns alle. Die Sängerin Rosa Weiß ist heute ab 13 Uhr bei uns im Interview. Michael Turnau fragt sie unter anderem mal, warum sie so eine besondere Beziehung zu Nord- und Ostsee hat. Und natürlich bringt sie neue, frische Musik mit. Hier ist ein Vorgeschmack. Die Sonnenwärme von Rosa Weiß. Haben wir reichlich, können wir aber gerne noch mehr gebrauchen. Ende der Schlager, wir sind im Norden zu Hause und ich freue mich, dass Sie mit dabei sind. Hallo! Lala.

sensationelle Katja Epstein, was hat sie, was ich nicht habe? Habe ich mich auch schon oft gefragt. 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
2: 26. Juni.
3: Ein normal verhaltener Bär lebt im Wald, geht niemals raus und reißt vielleicht 1 bis 2 Schafe im Jahr.
2: Bayerns Ministerpräsident Edmund Stoiber hat es im Sommer 2006 aber mit einem Bären zu tun, der sich damit nicht zufrieden gibt. 1 bis 2 Schafe im Jahr, das wäre für Braunbär Bruno eine Brigitte-Diät. Aus Italien kommend ist er über Tirol in Bayern gelandet. Der erste frei lebende Braunbär in Deutschland seit weit über 100 Jahren. Erst ist Erstaunen, fast Begeisterung. Aber Bruno reißt 35 Schafe, plündert Hühner- und Kaninchenställe und sogar Bienenstöcke. Bald wird aus der Sensation Braunbär der Problembär Bruno.
4: Und dann gibt es beide Optionen. Man kann ihn lebend fangen. Die Falle ist aufgestellt mittlerweile. Und zum anderen wird auch von den Jägern nach ihm gesucht, die ihn dann eben auch abschießen dürften. Also wenn er Glück hat, geht er in die Lebendfalle. Wenn nicht, fällt der Jäger zum Opfer.
2: Sagt Wolfgang Kraus von der Naturschutzbehörde Garmisch-Partenkirchen. Auch in Österreich wird Bruno zum Abschuss freigegeben. Naturschützer protestieren. Sie fordern, den Bären auf jeden Fall lebend zu fangen und ihn auf keinen Fall zu töten. Die Behörden in Bayern und Österreich verteidigen jedoch ihre Entscheidung.
3: Wenn die Experten sagen, das ist ein absoluter Problembär, da gibt es nur die Lösung, ihn zu beseitigen, weil einfach die Gefahr so groß ist.
2: Heute vor 20 Jahren wird Braunbär Bruno seine Neugier zum Verhängnis. Er spaziert sorgenfrei am Spitzingsee in Bayern herum und wird dort erschossen. Bruno steht heute präpariert in einem Münchner Museum. Der Rest ist Geschichte.

0: schöner Schluss. A World Without Love. Peter and Gordon. Was für ein tolles Schätzchen aus der Kultkiste. Und gleich morgen geht's heiter weiter.
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0: Wenke Möhre bei NDR Schlager. Oh no no. Und ich würde sagen, aber hallo, die Berge werden wieder leuchten. Florian Silbereisen lädt nämlich zum Schlagerboom Open Air nach Kitzbühel ein. Wegen der Fußball-WM wurde die Sendung diesmal aufgezeichnet. Kollege Martin Wölke von HR4 war in den Tiroler Bergen dabei. Die große Hitze gab es ja bei der Aufzeichnung noch nicht. Aber hoffentlich auch kein Regen, oder?
1: Ein bisschen frischer war es in der Tat. Aber pünktlich um 20.15 Uhr, als Florian Silbereisen seine Gäste begrüßt hat, da kam überm wilden Kaiser die Sonne raus. Nur die hat uns nicht so sehr in Schwitzen gebracht wie die hohen Temperaturen momentan bei uns. Das Feuerwerk und die Show dann aber schon. Also es wird schon auch heiß. Andrea Berg feiert in Lack und Leder 25 Jahre Du hast mich tausendmal belogen. Andreas Gabayé präsentiert sein besonders schönes neues Duett mit Pietro Basile. Und Nena singt endlich mal wieder live in einer TV-Show ihre 99 Luftballons, begleitet von einer spektakulären Drohnenshow.
0: Ui, das ist schon eine Überraschung. Michelle hat bei Florian Silbereisen ihren letzten Auftritt. Wird es denn sehr emotional, Martin?
1: Ja, und nicht nur da wird's sehr emotional. Auch Claudia Jung hat ihren ersten Auftritt nach dem Tod ihres kürzlich verstorbenen Mannes und sie widmet ihm einen ganz besonders persönlichen und sicherlich auch anderen trostspendenden Titel. Die Liebe meines Lebens heißt er. Mireille Mathieu startet den Countdown zu ihrem 80. Geburtstag und sie zeigt, dass man auch noch in diesem hohen Alter live singen kann, vor Tausenden in einem großen Open-Air-Stadion. Und wenn die Feuer brennen und dazu Sigrid und Marina gemeinsam mit Florian und Andy Borg schon fast traditionell ihr Sierra Madre anstimmen, also dann kriegt garantiert jeder Gänsehaut. Für mich ist das jedenfalls immer ein besonderes Highlight.
0: Okay, die Show geht ja über 3 Stunden. Da sind doch aber bestimmt noch mehr Künstler dabei, oder?
1: Oh ja, die Liste ist lang. Maite Kelly, Vox Club, Stargeiger David Garrett, Beatrice Egli ist noch mit dabei. DJ Ötzi singt seinen Superhit Tirol. Anna-Karina Wojcik, Weltstar Anastasia, Vanessa Mai, Vincent Weiss mit seinem WM-Hit, Chris Steger mit einer wunderschönen Version von Reinhard Fendrichs Voister Herz hast via Bergwerk, ganz toll. Olli P., die Draufgänger sind dabei, Kerstin Ott präsentiert ihr neuestes Werk Tausendmal Nein und für Mark Medlock, DSDS-Sieger von 2007, geht's Back into the Sun, so heißt sein neuer Titel, mit dem ihm bestimmt ein Comeback gelingen wird.
0: Vielen Dank an HR4-Kollege Martin Wölke für die Informationen. Der Schlagerboom morgen ab 20.15 Uhr im Ersten. Und er hat ihn schon angekündigt. Mark Medlock meldet sich zurück, auch bei uns bei NDR Schlager. Hier ist seine aktuelle Single, Back into the Sun. Bitteschön.

Gute Fahrt, wo immer Sie NDR-Schlager jetzt hören. 8.57 Uhr, in 3 Minuten gibt es die Nachrichten. Wussten Sie, dass Howard Carpendale als Elvis-Imitator angefangen hat? Er kann aber auch Beatles. Hören Sie mal rein.

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1: Um 9 Uhr mit Michael Hafke. In Norddeutschland steuert die Hitzewelle dem Höhepunkt entgegen. Besonders betroffen ist Niedersachsen. Die Region Hannover hat eine Hotline eingerichtet mit Tipps zum Gesundheits- und Hitzeschutz. In der Stadt stehen 20 Trinkwasserbrunnen bereit. Aus Hannover, Julia Willkomm.
2: In Laatzen wurden 2 Trinkwasseranhänger aufgebaut, damit Passanten dort kostenlos ihre Trinkflaschen auffüllen können. Auch Burgdorf ist vorbereitet. Zum Schützenfestwochenende will man in der Innenstadt und entlang des Umzugsweges ausreichend Wasser bereitstellen. Auch die Bergwacht im Harz warnt vor den Risiken bei Wanderungen in der Sommerhitze. Viele Menschen unterschätzten die Belastung infolge hoher Temperaturen oder trinken zu wenig. Viele Arbeitgeber in Niedersachsen kommen ihren Leuten entgegen. Gerade harte körperliche Arbeiten wie bei der Müllabfuhr oder auf Baustellen werden in die frühen Morgen- oder späten Abendstunden verlegt. Manche Freibäder überlegen, länger zu öffnen. Die Bahn kommt Fahrgästen entgegen. Wer seine Reise unter diesen Umständen nicht antreten möchte, bekommt sein Geld zurück.
1: Mehr Infos zur Hitzewelle in Norddeutschland gibt es auf ndr.de. Die Bundesregierung und die Ministerpräsidenten haben sich auf eine Finanzreform geeinigt. Dabei sollen Länder, Städte und Gemeinden entlastet werden. Kanzler Merz spricht von einer wegweisenden Entscheidung. Aus Berlin Dagmar Pepping.
3: Ab dem 1. September gilt. Der Bund übernimmt 80% der Mehrkosten, wenn der Bundestag ein neues Leistungsgesetz beschließt, durch das Ländern und Kommunen höhere Ausgaben entstehen. Die vereinbarte Regelung greift ab einer Grenze von 200 Millionen Euro. Niedersachsens Ministerpräsident Lies von der SPD bezeichnete die Einigung mit dem Bund als fairen Ausgleich. Der rheinland-pfälzische Ministerpräsident Schnieder von der CDU lobte die Übereinkunft ebenfalls. Nach seinen Angaben liegt das Entlastungspotenzial für die Kommunen im nächsten Jahr bei 3 Milliarden Euro.
1: Mecklenburg-Vorpommerns Ministerpräsidentin Schwesig hält es für notwendig, die Kommunen noch mehr finanziell zu entlasten. Sie sagt in Deutschlandfunk, die Finanzreform gelte nur für künftige Gesetze. Es müsse aber auch schon bei bestehenden Leistungen mehr Unterstützung geben. Als Beispiel nannte Schwesig den Unterhaltsvorschuss für Alleinerziehende.
4: Ich habe als Bundesfamilienministerin selber die Verbesserung des Unterhaltsvorschusses eingeführt, weil ich davon überzeugt bin, dass alleinerziehende Mütter, auch Väter, aber zu 90% sind es die Mütter, auch für ihre Kinder bis zum 18. Lebensjahr unterstützt werden müssen. Wir haben es ja damals von 12 auf 18 angehoben. Wo der Staat aber wieder einsparen kann, ist, dass er die unterhaltspflichtigen Väter, sind es überwiegend, stärker in Verantwortung nimmt. Der Staat schaut viel zu sehr zu, dass die sich von ihrer Verpflichtung letztendlich stehlen.
1: Die Ministerpräsidentin von Mecklenburg-Vorpommern, Schwesig. Ein Team des Technischen Hilfswerks will heute nach Venezuela abreisen, um dort nach den schweren Erdbeben zu helfen. Geplant ist, dass knapp 50 THW-Kräfte vom Fliegerhorst Wunsdorf in Niedersachsen starten. Sie sollen mit einer Bundeswehrmaschine nach Venezuela gebracht werden. Dort wollen sie bei der Suche nach Verschütteten helfen. Etwa 40.000 Menschen werden noch vermisst. Die Zahl der Toten ist laut Behörden auf mindestens 235 gestiegen. Bundesjustizministerin Hubich ist zu Besuch in Kiew. Die SPD-Politikerin ist das erste Mal seit ihrem Amtsantritt in der Ukraine. Sie traf heute früh mit dem Nachtzug ein. Sie nimmt unter anderem an einer Konferenz zum 30. Jubiläum der ukrainischen Verfassung teil. Hubich äußerte sich in Kiew auch zu den EU-Plänen, die Aufnahmeregeln für ukrainische Flüchtlinge zu ändern. Die Justizministerin zeigte Verständnis für die Idee, wehrpflichtigen ukrainischen Männern künftig keinen Schutz ohne Asylverfahren mehr zu gewähren. Bei der Fußball-WM hat das deutsche Team sein letztes Gruppenspiel verloren mit 1:2 gegen Ecuador. Silke Heine aus dem ARD-WM-Team.
5: Während die DFB-Kicker mit gesenkten Köpfen vom Platz schleichen, jubeln die Ecuadorianer ausgelassen. Mit dem Sieg gegen den viermaligen Weltmeister sichern sie sich als Gruppendritte den Einzug ins 16. Finale, den Deutschland schon sicher hatte. Zweiter wird die Elfenbeinküste nach einem 2:0 gegen Curaçao. Paraguay sichert sich mit einem 0:0 gegen Australien Platz 3 in Gruppe D, ist einer von noch 4 möglichen Gegnern der DFB Auswahl am Montag in Boston. Auch Schweden kommt dafür in Frage nach einem 1:1 gegen Japan in Gruppe F. Die Türkei verabschiedet sich mit einem 3:2 Sieg gegen die USA von der WM. Der Co-Gastgeber stand schon zuvor als Gruppensieger fest. In Gruppe F thronen die Niederlande ganz oben nach einem 3:1 Sieg gegen Tunesien.
1: Und das waren die Nachrichten. Das Wetter in Norddeutschland. Es gibt meist viel Sonne, es ist heiß, bei Höchstwerten von 26 Grad auf Fehmarn und bis 38 Grad in Bramsche. Morgen gibt es erst wieder viel Sonne, dann kommen von Nordwesten teils kräftige Schauer und Gewitter, Temperaturen 26 bis 39 Grad. Am Sonntag ist es oft schwül, dazu gebietsweise Schauer und Gewitter und 24 bis 37 und am Montag wechselhaft und etwas kühler, 21 bis knapp 30 Grad. Es ist 9.05 Uhr.
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1: Die A2 Hannover Richtung Berlin zwischen Allerengersleben und Bornstedt 7 Kilometer und die A20 Lübeck Richtung Kreuz Uckermark zwischen Rostock Südstadt und Dummerstorf wegen einer Fahrbahnerneuerung bis Montag 4 Uhr früh gesperrt. Und wir wünschen eine gute Fahrt.
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7: Einen schönen guten Morgen, ich bin Carsten Gross, begrüße Sie ganz herzlich. Wir starten mit einem Titel für alle, die sich heute mal wieder für unwiderstehlich halten.

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1: Machen Sie doch gerne mit. Wir freuen uns auf Ihre Post auf unserer Internetseite ndr.de/schlagerwunsch. Oder rufen Sie gerne kostenfrei durch. 08000 40 40 30.
2: Hallo, liebes Team von MDR Schlager. Wie mir zu Ohren gekommen ist, hat mein Liebling Mireille Mathieu gesundheitliche Probleme. Ich wünsche ihr alles erdenkliche Gute mit vielen Genesungswünschen und ihren Titel dazu, kleine Schwalbe, für die Heimkehr ist es nie zu spät. Ich bin Bernhard Jahns aus Badendorf. Ich bedanke mich mit lieben Grüßen.

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1: Ja, hallo, guten Tag aus Hannover. Mein Name ist Heiner Behme. Ja, ich denke an einen wunderschönen Sommerabend in den 60er Jahren am Mondsee in Österreich. Und da sang Lolita, der weiße Mond von Ratonga. Es war ein wunderschöner Abend und ich erinnere mich so gerne zurück. Es wäre schön, wenn Sie das Lied nochmal spielen könnten.

waren sie wieder. Agneta, Björn, Benny und Annifried. Kurz Aber. Und ich finde ja, ein Tag ohne Aber mag ja möglich sein, aber irgendwie ist er verschwendet. In genau 7 Minuten haben wir wieder unser Norddeutschland-Kompakt. Alles Wissenswerte aus Ihrer Region, aus Ihrem Bundesland.

0: ich finde, da fehlt ein Hu. 9:29 Uhr, eine Minute vor halb zehn.
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0: Und die erste aktuelle Ausgabe für den heutigen Freitag kommt vom Kollegen Marius Zickri.
2: In Neustrelitz in Mecklenburg-Vorpommern hatte die Feuerwehr heute früh noch gedacht, der große Brand auf dem ehemaligen Truppenübungsplatz sei gelöscht. Jetzt sind aber weitere Brandherde gefunden worden. Frank Schwarz.
3: Rauchschwaden wurden gesichtet und weitere Brandherde im oberen Teil der 120 Hektar großen Fläche entdeckt. Sofort hat die Einsatzleitung weitere Kräfte, unter anderem aus Neubrandenburg, angefordert. An den nördlichen Teil der vom Brand bedrohten Fläche grenzt eine ICE-Strecke. Mehrere Wassertanks werden jetzt aufgestellt. Das Wasser aus dem Langhegener See soll nun genutzt werden, um das Feuer schnell bekämpfen zu können. Noch sind die Drohnenbilder nicht ausgewertet, um genau zu wissen, wo und wie groß die weiteren Brände sind.
2: Anderswo in Mecklenburg-Vorpommern gibt es gute Nachrichten. Zum Beispiel für das Fusion Festival bei Lerz im Kreis Mecklenburgische Seenplatte. Denn das läuft wieder. Gestern Abend musste die Veranstaltung für mehrere Stunden unterbrochen werden. Auch wegen eines Feuers. In der Nähe hatte ein Feld gebrannt. Sebastian Welze mit Einzelheiten.
4: Am frühen Abend stiegen Rauchwolken auf einem Feld bei Rezzo auf, nur einige hundert Meter entfernt. Gegen 19 Uhr entschieden die Veranstalter wegen des Qualms zunächst den Bereich hinter der Bühne und dann das gesamte Festivalgelände zu räumen. Die Evakuierung verlief offenbar ruhig und geordnet, verletzt wurde niemand. Die Feuerwehr war nach Angaben eines Kreissprechers mit 21 Fahrzeugen vor Ort und konnte das Feuer löschen. Die Brandursache ist noch unklar. Gegen 22 Uhr konnte Entwarnung gegeben werden. Die Feuerwehrleute wurden vom Festivalpublikum nach dem Einsatz bejubelt. Noch am Abend ging das Programm auf den Bühnen weiter.
2: Es ist heiß und es wird noch heißer. Vor allem in Niedersachsen erwarten wir heute bis zu 40 Grad. Wo es besonders heiß wird, wo die Temperaturen besonders hoch sind, das weiß Julia Willkommen.
5: Tatsächlich weitet sich die Hitze vom Kernland doch noch deutlich weiter in den Nordwesten von Niedersachsen aus, heißt es vom Deutschen Wetterdienst. Dementsprechend warnt auch die Stadt Osnabrück vor extremer Hitze. Nur direkt an der Küste bleibt es etwas kühler, bei um die 30 Grad. Die Bergwacht im Harz warnt vor den Risiken bei Wanderungen in der Sommer. Hitze. Viele Menschen unterschätzen die Belastung infolge hoher Temperaturen oder trinken zu wenig, heißt es vom Deutschen Roten Kreuz. Auch die Bahn kommt Fahrgästen entgegen. Wer seine Reise unter diesen Umständen nicht antreten möchte, bekommt sein Geld zurück. Erstmals bietet die DB eine Hitzesonderkulanz. Alle Fahrgäste, die bis einschließlich 23. Juni ein Ticket für eine Reise im Fernverkehr bis 30. Juni gebucht haben, können ihr Ticket kostenfrei stornieren.
2: Heute ist der internationale Tag gegen Drogenmissbrauch. Nach Angaben der schleswig-holsteinischen Landesstelle Sucht ist jeder Achte von Abhängigkeiten betroffen, entweder selbst oder als Angehöriger. Experten warnen, dass Angehörige zu selten oder zu spät Hilfe in Anspruch nehmen. Astrid Wulff dazu.
6: Nahe Angehörige von Suchtkranken haben ein doppelt so hohes Risiko, depressiv zu werden. Das hat Suchttherapeut Gallus Bischoff vom UKSH erforscht. Gründe dafür unter anderem die Sorge, finanzielle Probleme, teils auch Konflikte. Suchtberatung ist auch für Mitbetroffene da, werde aber selten genutzt, sagt der Forscher. Aus Unwissenheit, Scham oder dem Gefühl, den suchtkranken Angehörigen zu verraten. Auch wenn Suchthilfe auch für Angehörige da ist, spezielle Angebote fehlten, kritisiert die Suchtberatungsstelle der Diakonie Nord-Nordost. Denn dafür fehle das Geld.
2: In Hamburg beginnt heute die erste Sperrung für die neue Sternbrücke im Stadtteil Altona. Die Max-Brauer-Allee ist deshalb zwischen der Stresemannstraße und dem Schulterblatt 6 Wochen lang blockiert. Die Straße soll mit Stahlplatten für den Transport der 4200 Tonnen schweren Eisenbahnbrücke verstärkt werden. Mehr dazu von Reinhard Postet.
7: Die Max-Brauer-Allee ist erst der Auftakt einer ganzen Serie an Vollsperrungen. Ab Mitte Juli ist auch die Stresemannstraße dicht, 6 Wochen lang. Hamburgs Verkehrssenator Andi Stjak gibt dringende Tipps.
8: Dann sollte man den Bereich um die Sternbrücke weiträumig umfahren, beispielsweise über die Fruchtallee, beispielsweise über die Elbchaussee, die wir extra öffnen. Oder man sollte einfach S-Bahn fahren, und zwar durch den Citytunnel.
7: Um Schleichwege durch die Wohngebiete zu verhindern, baut die Behörde Schranken an Eimsbütteler Chaussee und Schulterblatt auf. Sie öffnen sich nur für HVV-Busse. Dennoch kann es Chaos geben. Tjags?
8: Ganz klar ist es natürlich so, dass wir ein bisschen die Sorge haben, dass wenn es losgeht, die Leute das nicht so auf dem Schirm haben und dann in die gesperrte Kreuzung Sternbrücke reinfahren und dann natürlich dort im Stau stehen.
7: Ab Mitte Juli haben dann auch die Bahnreisenden Probleme. Wegen des Brückeneinbaus fallen hunderte Züge und S-Bahnen aus.

0: Oh ja, ich glaube auch, es gibt mehr zwischen Himmel und Erde. Es gibt nicht nur das, was man sieht. Das war die ganz tolle neue Single von einer tollen Sängerin. Das war Peggy March.
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0: Am kommenden Montag wird sie sagenhafte 80 Jahre jung. Und sie ist ja immer noch unterwegs mit ihren Schlagern und ihren Jazz-Interpretationen. Das war natürlich Gitte Henning. Wir werden ihren runden Geburtstag im Programm würdigen hier am kommenden Montag.
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0: NDR Schlager, wir sind normalerweise im Norden zu Hause, aber heute in Blaubeuren zu Besuch. Einen schönen guten Morgen.
2: Guten Morgen.
0: Mit wem spreche ich? Wer ist dran an unserem Schlagertelefon?
2: Helmut Henkel aus Blaubeuren.
0: Ah, schönen Dialekt sprechen Sie. Haben Sie Schlaf gekriegt heute Nacht? Sind Sie ausgeruht und fit?
2: Ich bin fit, ja.
0: Das hört man auch, prima. Also, Sie sind schlau, machen tagsüber die Rollläden runter, Türen zu und abends, wenn Sie zu Bett gehen, alles aufreißen und dann weht schon wieder ein laues Lüftchen, gell?
2: So machen wir es, genau.
0: Gut. Sie sind, wie gesagt, fit und ausgeschlafen. Sie kennen sich aus mit Hits der letzten, sagen wir mal, 6 Musikjahrzehnte. Ich bin Jahrgang 66. Helmut, wann sind Sie geboren?
2: Jahrgang 58.
0: Ja, siehst du, dann sind Sie mit den 60ern und 70ern ja sehr gut aufgestellt. Prima. Ja. Ich würde Ihnen ganz gern unseren Musikschnipsel vorspielen. Sind Sie bereit? Wir drücken schon fleißig die Daumen.
2: Okay.
0: Dann geht's jetzt los.

0: Helmut, haben Sie eine Idee? Welchen Titel suchen wir?
1: Ja, das ist... Das ist so bekannt. Ich muss mal kurz überlegen. Ich denke, das sind die Kastelruder Spatzen.
0: Das ist schon mal top. Das ist top. Das ist aber noch nicht mal die halbe Miete, denn wir suchen ja den Titel.
1: Ja, ja, schon klar. Mit der Rose hat es was zu tun. Eine Rose. Ich komme jetzt schon drauf. Eine Rose. Eine Rose.
0: Vielleicht darf ich Ihnen ausnahmsweise mal einen ganz kleinen Tipp geben. Wie wäre es, wenn Sie noch mal ein bisschen eine Farbe aussuchen für die Rose?
1: Eine rote Rose.
2: Und wenn du aufwachst, dann findest du eine weiße Rose.
0: Das gibt's doch gar nicht. Ich habe Ihnen gerne geholfen und das hätten wir auch durchgehen lassen. Die weiße Rose wäre es gewesen. Oh, wie schade.
1: Ich war ein bisschen zu schnell.
0: Helmut, ein bisschen zu schnell und Ihre Frau Ina, die ist, höre ich im Hintergrund und die sagt, das hättest du doch wissen können, Helmut.
1: Ja, ja, genau, das wissen wir. Das tut mir leid, also.
0: Nein, das braucht Ihnen nicht leid und wir haben uns prima unterhalten und es gibt ja keine Verlierer. Sie haben uns so viel Freude gemacht an diesem Freitagmorgen. Probieren Sie es halt irgendwann wieder und herzliche Grüße nach Blaubeuchen, wo wir mit NDR Schlager auch gehört werden.
1: Danke. Jawohl, danke schön.
0: Ja, danke fürs Mitmachen. Und wir hören uns natürlich die Kastelruther Spatz nochmal an. Nicht eine rote, eine weiße Rose wäre es gewesen.

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1: Um 10 Uhr mit Michael Hafke. Im Prozess um den Anschlag auf den Magdeburger Weihnachtsmarkt gibt es jetzt ein Urteil. Das Landgericht Magdeburg hat eine lebenslange Gefängnisstrafe verhängt. Aus der NDR Nachrichtenredaktion Laura Jahnke.
2: Das Gericht hat auch die besondere Schwere der Schuld festgestellt. Das bedeutet, dass eine Entlassung aus der Haft nach 15 Jahren in der Regel nicht möglich ist. Über eine anschließende Sicherungsverwahrung, wie von der Generalstaatsanwaltschaft gefordert, wird am Ende der regulären Haft entschieden. Der Mann war im Dezember 2024 mit dem Auto mitten über den belebten Weihnachtsmarkt gefahren. 5 Frauen und ein Junge wurden getötet, mehr als 300 weitere Menschen verletzt. Während des monatelangen Prozesses hatte der Angeklagte keine Reue gezeigt. Er hatte zwar eingeräumt, einen Angriff geplant und das Auto gefahren zu haben, zugleich bestritt er aber, Menschen gezielt überfahren zu haben. Der 51-Jährige stammt aus Saudi-Arabien und hatte bis zur Tat als Psychiater im Maßregelvollzug für psychisch kranke Straftäter gearbeitet.
1: In Norddeutschland steuert die Hitzewelle dem Höhepunkt entgegen. Besonders betroffen ist Niedersachsen. Die Region Hannover hat eine Hotline eingerichtet mit Tipps zum Gesundheits- und Hitzeschutz. In der Stadt stehen 20 Trinkwasserbrunnen bereit. Aus Hannover, Julia Willkomm.
3: In Laatzen wurden 2 Trinkwasseranhänger aufgebaut, damit Passanten dort kostenlos ihre Trinkflaschen auffüllen können. Auch Burgdorf ist vorbereitet. Zum Schützenfestwochenende will man in der Innenstadt und entlang des Umzugsweges ausreichend Wasser bereitstellen. Auch die Bergwacht im Harz warnt vor den Risiken bei Wanderungen in der Sommerhitze. Viele Menschen unterschätzten die Belastung infolge hoher Temperaturen oder trinken zu wenig. Viele Arbeitgeber in Niedersachsen kommen ihren Leuten entgegen. Gerade harte körperliche Arbeiten wie bei der Müllabfuhr oder auf Baustellen werden in die frühen Morgen- oder späten Abendstunden verlegt. Manche Freibäder überlegen, länger zu öffnen. Die Bahn kommt Fahrgästen entgegen. Wer seine Reise unter diesen Umständen nicht antreten möchte, bekommt sein Geld zurück.
1: Mehr Infos zur Hitzewelle in Norddeutschland gibt es auf ndr.de. Der Brand auf dem ehemaligen Truppenübungsplatz bei Neustrelitz ist doch noch nicht vollständig gelöscht. Die Feuerwehr hat bei Kontrollfahrten am Morgen neue Brandherde entdeckt. Auch eine Drohne hat das Gelände überflogen. Aus Neubrandenburg, Frank Schwarz.
4: Der Rauch deutet zweifelsfrei auf weiteres Feuer hin, sagte ein Feuerwehrmann aus der Einsatzleitung. Im Norden der 120 Hektar großen Fläche müssen weitere Kräfte, unter anderem aus Neubrandenburg, eingesetzt werden. Gleich in der Nähe grenzt eine ICE-Strecke an das betroffene Gebiet. Das Wasser aus dem Langheger See soll nun genutzt werden, um das Feuer schnell zu bekämpfen. Alle warten auf die Drohnenbilder. Wenn die ausgewertet sind, kann die Feuerwehr gezielt gegen das Feuer vorgehen.
1: Die Kommunen können künftig vor allem bei Sozialausgaben auf finanzielle Entlastung hoffen. Bund und Länder haben sich auf Folgendes geeinigt. Der Bund trägt 80% der Kosten, die Städte und Gemeinden durch neue Bundesgesetze entstehen. Aus Berlin, Dagmar Pepping.
5: Die Länder seien mit dem Ergebnis sehr zufrieden, sagt der Vorsitzende der Ministerpräsidentenkonferenz, der rheinland-pfälzische Regierungschef Schnieder.
6: Nach derzeitigem Stand könnten wir im ersten Jahr rund 3 Milliarden Euro bei den Kommunen sparen. Das ist schon eine ganz große Hausnummer und deswegen bin ich auch so dankbar, dass wir das gestern geschafft haben,
5: sagte der CDU-Politiker im gemeinsamen Morgenmagazin von ARD und ZDF. Niedersachsens Ministerpräsident Lies von der SPD hatte die erzielte Einigung nach dem Treffen im Kanzleramt als fairen Ausgleich bezeichnet.
1: Männer aus der Ukraine sollen nicht mehr so einfach Zuflucht in Deutschland und anderen EU-Staaten finden. Das hat die EU-Kommission vorgeschlagen. Sie will, dass ukrainische Männer im wehrfähigen Alter keinen automatischen Anspruch mehr auf Schutz haben. Damit könnten die Männer sich also einem Einsatz bei der Verteidigung gegen Russland schwerer entziehen. Laut Kommission soll das die Verteidigungsfähigkeit der Ukraine sicherstellen. In dem Land gibt es für 23- bis 60-Jährige seit Beginn des russischen Angriffskrieges Ausreiseverbote. Bei der Fußball-WM hat Deutschland sein letztes Gruppenspiel verloren mit 1:2 gegen Ecuador. Das deutsche Team stand aber schon vorher als Gruppensieger fest und steigt am Montag in die K.O.-Runde ein. Der Gegner steht noch nicht fest. Und das waren die Nachrichten. Das Wetter in Norddeutschland. Es gibt meist viel Sonne, es ist heiß, bei Werten zwischen 26 Grad auf Fehmarn und bis 38 Grad in Bramsche. Morgen dann erst wieder viel Sonne, dann kommen von Nordwesten her einzelne teils kräftige Schauer und Gewitter. Es ist schwül, Höchstwerte 26 bis 39 Grad. Am Sonntag dann wieder oft schwül, neben Sonne auch gebietsweise Schauer und Gewitter und 24 bis 37. Und am Montag ist es verbreitet wechselhaft und es wird etwas kühler bei 21 bis knapp 30 Grad. Es ist 10.05 Uhr.
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1: Die A20 Lübeck Richtung Kreuz Uckermark ist zwischen Rostock Südstadt und Dummersdorf wegen einer Fahrbahnerneuerung bis Montag 4 Uhr früh gesperrt. A33 Osnabrück Richtung Bielefeld zwischen Kreuz Osnabrück Süd und Borglo Kloster Ösede 5 Kilometer. Und A33 Osnabrück Richtung Bielefeld zwischen Borglo, Kloster, Ösede und Hilter wegen Beseitigung von Straßenschäden bis ca. 12 Uhr gesperrt. Dadurch gibt es 3 Kilometer stockender Verkehr. Kommen Sie gut ans Ziel und wir wünschen eine gute Fahrt.
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7: Einen schönen Freitagmorgen im Norden. Herzlich willkommen bei unserem gemeinsamen Wohlfühlprogramm. Ich bin Carsten Gross. Und wer bist du?
8: Hallo, hier ist Gigi Anderson. Viel Spaß mit NDR Schlager im Norden zu Haus.

Musik aus dem Pott, Musik aus Bochum, jawohl, von Phil und John. Ihre Marina tanzt nun schon seit über 5 Jahrzehnten durch die Hitparaden und durch unsere Herzen. Und ich finde den Titel immer noch ganz, ganz großartig. Genau richtig hier bei unserem tollen, einzigartigen Musikmix bei NDR Schlager. Wir sind im Norden zu Hause. Wir freuen uns alle auf ein tolles Wochenende, was immer Sie vorhaben. Freitag ist aber auch deshalb immer Freitag, weil ganz viel neue, frische Musik zu uns kommt. Und was wir da also Neues ausgepackt haben, dazu gleich mehr nach Jacqueline Boyer und den Beach Boys, die zugegeben mittlerweile auch ihre Surfbretter gegen Luftmatratzen eingetauscht haben.

Ganz genau. Sehr schön. Very good. C'est bon. Jacqueline Boyer. So ein schöner Name. Da klingt schon die Ansprache wie ein romantisches Chanson. Madame Jacqueline Boyer. Ich weiß nicht, welchen Grund Walter Böhringer hatte, sich einen Künstlernamen zu suchen. Auf alle Fälle ist Peter Sebastian nicht nur im Norden sehr bekannt, sondern der ist auch unheimlich fleißig. Alle paar Wochen kommt der Mann aus Seevetal im Süden Hamburgs mit einem neuen Titel um die Ecke. Heute ganz frisch ausgepackt, Peters Neue. Damit kann ich leben und ich spiele sie jetzt. Peter Sebastian.

Na endlich, die Paldauer bei NDR Schlager. Mensch, wie haben Sie denn heute Nacht so geschlafen? Ich auch. Viel zu kurz, viel zu unruhig, viel zu warm. Aufstehen im Sommer macht mir aber eigentlich sehr viel Spaß. Und zurzeit ist es morgens ab 5 Uhr für meinen Geschmack einfach nur noch traumhaft. Was sich da im Garten in Flora und Fauna abspielt, das ist mit Geld nicht zu bezahlen. Ein echtes Erlebnis. Mit kurzen Hosen und T-Shirt geht's für mich ganz früh raus vor die Tür. Allerdings manchmal etwas unkonzentriert, weil müde. Hemd verkehrt rum an. Ganz genau auch mal die verkehrten Socken und zwei Paar linke Schuhe. Das ist das, was Joe Dassin offensichtlich auch schon passiert ist.

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1: Du, Gerd, trinken heißt auf platt doch trinken.
2: Trink, was Chlor ist, und schnack, was Wor ist.
1: Was Chlor ist? Schnaps, oder was?
2: Was du immer so denkst. Woter ist auch Chlor.
1: Aber oftmals bedeutet trinken schon gleich Schnaps oder Bier konsumieren.
2: Du hast recht. Wie secht, he hätt einfach trunken.
1: Er ist beschwipst.
2: Und wenn er dat übertrifft, denn he dat auch, trink die nicht ton Doktor.
1: Ruiniere nicht deine Gesundheit.
2: Doch wie secht auch. Lütten trinken ist doch kein Suppen.
1: Ja, ja, ja.
2: Wenn ich arbeiten schall, muss ich auch was zu trinken heppen.
1: Soweit kommt's noch. Saufen als Grundrecht.
2: Nee, das ist nicht um da trinken, aber da Glocker zu scheuen.
1: Das glaube ich.
2: Aber der Mensch scheint nicht mehr trinken, als bitte dat Boben, wer da rutlöppt.
1: Gerd, Ende der Durchsage.

Das war mal wieder die Band, die manchmal gar nicht so leicht auszusprechen ist. Herman's Hermits. Gut geschafft heute. Ihr Titel Years May Come, Years May Go ist 55 Jahre alt und bekommt daher natürlich eine noch tiefere Bedeutung. Die Jahre kommen und gehen, vergehen, je älter wir werden, immer schneller. Manchmal versuchen wir krampfhaft die Zeit anzuhalten oder vergangene Erlebnisse sentimental zurückzuholen. Dabei verpassen wir vielleicht gerade das Hier und Jetzt, die schönsten Zeiten, in denen wir jetzt gerade sind. Und es kommt ja auch Neues, Frisches auf uns zu. Hier zum Beispiel die Band Forsberg mit Linda Jung.

das Original von Kenny Rogers. Auch ihn spielen wir hier natürlich beim Original bei NDR Schlager. Das war eine echt gelungene deutsche Version von Michael Holm. Auch er ist übrigens am kommenden Wochenende, also ab 3. Juli, Freitagabend dabei. Der Schlagermove zieht wieder mal durch Hamburg. Das Festival der Liebe. Ganz viele Trucks, Thementrucks, also LKWs mit verschiedenen Ideen, werden dann ab 15 Uhr vom Heiligen Geistfeld aus durch Hamburg ziehen. Das ist dann auch wieder der Zielort. Also der Schlagermove 2026 werden wir dann auch musikalisch im Programm bei NDR Schlager natürlich gebührend würdigen.

Fast. Fast auf den Tag genau vor 50 Jahren, nämlich am 28. Juni 1976, kam dieser Mega-Klassiker von David Dundas als Single auf den Markt. Dabei war der Titel eigentlich nur für eine Jeans-Werbung vorgesehen. Allen, denen der David seine Ideen vorgespielt hat, meinten, da musste einen ganz eigenen Titel draus machen, Mensch. Am Ende hat alles geklappt. Die Jeans-Werbung, der Titel Jeans On. Und übrigens ist der David Dundas nicht nur sehr reich geworden durch diese Musik, er hat auch immer noch eine Topfigur und springt tatsächlich immer noch täglich in seine Jeans.

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2: Um 11 Uhr mit Michael Hafke. Volkswagen plant nach übereinstimmenden Medienberichten einen deutlich größeren Stellenabbau als bisher bekannt. Danach will der Autobauer aus Niedersachsen weltweit offenbar 100.000 von aktuell knapp 660.000 Arbeitsplätzen streichen und damit doppelt so viele Stellen wie zuletzt geplant. Unklar ist noch, wie sich die Zahl zusammensetzt. Zudem könnte der Konzern den Berichten zufolge mittelfristig 4 Standorte schließen. Dabei soll es sich um die Werke in Hannover, Emden und Zwickau sowie dem Audi-Standort Neckarsulm handeln. Der Attentäter vom Magdeburger Weihnachtsmarkt muss lebenslang in Haft. Das hat das Magdeburger Landgericht entschieden. Der 51-jährige Angeklagte hatte bei einer Amokfahrt im Dezember 2024 6 Menschen getötet. Mehr als 300 wurden verletzt. Aus Magdeburg, Max Hensch.
3: Das Urteil wird die Toten nicht zurückbringen. Das sagte eine Lehrerin, die auf dem Magdeburger Weihnachtsmarkt von dem SUV erfasst und schwer verletzt wurde vor dem letzten Prozesstag. Bis heute ist sie krankgeschrieben und kämpft wie viele andere mit den psychischen Folgen. Die Lehrerin trat als eine der mehr als 200 betroffenen Nebenkläger auf. Deren Forderung, dass Taleb A. nie mehr in Freiheit kommen soll, kam die Kammer heute zum Teil nach. Unter anderem wurde er wegen Mord in 6 und versuchtem Mord in 206 Fällen verurteilt. Dazu eine besondere Schwere der Schuld. Der Täter selbst hatte im Prozess keine Reue gezeigt, sogar weitere Angriffe angedroht. Taleb A. wird wohl über Jahrzehnte ins Gefängnis kommen. Eine Sicherungsverwahrung für den Anschluss ist zunächst vorbehalten, wenn das Urteil von Magdeburg rechtskräftig wird. Im Prozess war Taleb A.'s Ausführungen über Stunden und aus Sicht der Betroffenen auch zu viel Raum gegeben worden. Damit will die Kammer einer Revision vorbeugen.
2: Verkehrsprojekte sollen beschleunigt werden. Das sieht ein Gesetz vor, dem der Bundestag jetzt zugestimmt hat. Der Bau von Autobahnen, Schienen und Wasserwegen soll damit einfacher werden, laut Verkehrsminister Schnieder, durch Bürokratieabbau und mehr Digitalisierung. Aus Berlin, Jakob Mayer.
4: Dafür will die schwarz-rote Bundesregierung Planungs- und Genehmigungsverfahren vereinfachen, etwa durch einheitliche Standards oder indem Doppelverfahren abgeschafft und mehr digital erledigt wird. Das soll Verfahrensschritte um bis zu ein Drittel verkürzen. Deutschland habe seine Verkehrsinfrastruktur viel zu lange vernachlässigt und zu wenig investiert, erklärte Schnieder in der Debatte. Es brauche dringend mehr Tempo beim Sanieren, beim Aufbau und Ausbau. Bei Eingriffen in die Natur kann künftig statt Ausgleichsmaßnahmen ein Ersatzgeld gezahlt werden. Die Grünen-Abgeordnete Swantje Henrike Michaelsen nannte das Vorhaben für die Natur desaströs. Jorrit Bosch von den Linken sprach von modernem Ablasshandel. Nach Ansicht des AfD-Abgeordneten Wolfgang Wiele löst das Gesetz nicht die wirklichen Probleme und setzt falsche Prioritäten.
2: In Norddeutschland steuert die Hitzewelle dem Höhepunkt entgegen. Besonders betroffen ist Niedersachsen. Die Region Hannover hat eine Hotline eingerichtet mit Tipps zum Gesundheits- und Hitzeschutz. In der Stadt stehen 20 Trinkwasserbrunnen bereit. Aus Hannover, Julia Willkomm.
5: In Laatzen wurden 2 Trinkwasseranhänger aufgebaut, damit Passanten dort kostenlos ihre Trinkflaschen auffüllen können. Auch Burgdorf ist vorbereitet. Zum Schützenfestwochenende will man in der Innenstadt und entlang des Umzugsweges ausreichend Wasser bereitstellen. Auch die Bergwacht im Harz warnt vor den Risiken bei Wanderungen in der Sommerhitze. Viele Menschen unterschätzten die Belastung infolge hoher Temperaturen oder trinken zu wenig. Viele Arbeitgeber in Niedersachsen kommen ihren Leuten entgegen. Gerade harte körperliche Arbeiten wie bei der Müllabfuhr oder auf Baustellen werden in die frühen Morgen- oder späten Abendstunden verlegt. Manche Freibäder überlegen, länger zu öffnen. Die Bahn kommt Fahrgästen entgegen. Wer seine Reise unter diesen Umständen nicht antreten möchte, bekommt sein Geld zurück.
2: Mehr Infos zur Hitzewelle gibt es auf ndr.de. Neuartige Drogen sind weltweit ein immer größeres Problem. Das geht aus dem heute vorgestellten Weltdrogenbericht der UNO hervor. Die zuständige Direktorin sagte, die Produzenten arbeiteten beharrlich an der Erfindung neuer synthetischer Stoffe, um Vorschriften zu umgehen oder den Fund der Drogen zu verhindern. Im Berichtsjahr 2024 seien 5-mal mehr Drogenarten sichergestellt worden als noch 4 Jahre zuvor, hieß es. 118 dieser Substanzen seien erstmals im Umlauf gefunden worden. Und das waren die Nachrichten. Das Wetter in Norddeutschland gibt meistens viel Sonne. Es ist heiß bei Werten zwischen 26 Grad auf Fehmarn und bis 38 Grad in Bramsche. Morgen dann erst wieder viel Sonne. Von Nordwesten her kommen einzelne teils kräftige Schauer und Gewitter. Es ist schwül bei Werten von 26 bis 39 Grad. Und am Sonntag ist es schwül. Dazu gibt es Sonne und gebietsweise Schauer und Gewitter und 24 bis 37. Und auch am Montag ist es verbreitet wechselhaft. Es wird etwas kühler, 21 bis knapp 30 Grad. Es ist 11.05 Uhr.
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2: Die A1 Osnabrück Richtung Bremen zwischen Bremen-Brinkum und Hemelingen 4 Kilometer. A7 Hannover Richtung Hamburg zwischen Vleestedt und der Raststätte Hamburger Berge Ost nach einem Unfall LKW gesperrt. A20 Lübeck Richtung Kreuz Uckermark zwischen Rostock Südstadt und Dummerstorf wegen einer Fahrbahnerneuerung bis Montag 4 Uhr früh gesperrt. A33 Osnabrück Richtung Bielefeld zwischen Kreuz Osnabrück Süd und Borkloh Kloster Ösede 5 Kilometer stockender Verkehr vor der Baustelle. Und die A33 Osnabrück Richtung Bielefeld zwischen Borkloh Kloster Ösede und Hilter wegen der Beseitigung von Straßenschäden bis ca. 12 Uhr gesperrt. Es gibt dadurch 3 Kilometer stockenden Verkehr. Und es gibt eine Umleitung, die führt über die U86. Kommen Sie sicher ans Ziel und wir wünschen eine gute Fahrt.
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0: Guten Tag. Hallihallo, ich bin Carsten Gross, sitzt hier am Mikrofon, zieh manchmal die Strippen und verleg ein Kabel. Ich spiel auch Kabel. Heidi Kabel. Gleich hier beim NDR, bei NDR Schlager. Wir sind im Norden zu Hause. Natürlich spielen wir den Jungen mit dem Tüdelband, der an der Ecke steht.

An der Eck steht ein Jung mit dem Trottelband. Erstmals aufgeführt 1917 in einem Café am Hamburger Hauptbahnhof. Damals wurde noch vom Tüdelband gesungen und auch nicht von einem Jung, sondern von einem Bengel. Der Klassiker wurde 1911 von den Gebrüdern Wolf geschrieben. Und ich glaube, die wären nicht nur ein Büschen, sondern bannig stolz, dass ihre Volksweise zu so einem norddeutschen Klassiker wurde. Auch und gerade durch die schöne Interpretation von Heidi Kabel. Ein Hamburger Original. Eine Dirn, an die wir uns sehr gern erinnern.

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Graham Bonnie und seine Little Lady. Die Rodenscheiner sind wieder da. Gute Nachrichten für alle Fans der beiden. Nach ihrem letzten Sommerhit Wind im Haar, Bella Italia, haben sie die Frisuren und ihre Noten neu geordnet. Ja, und wieder ist das Thema Sonne, Strand, Meer und die große Sommerliebe. Ganz erstaunlich finde ich das, wie sie dieses Lebensgefühl ganz gekonnt transportieren. Denn schließlich kommen Florian Koch und Markus Greim aus dem Odenwald. Neue, frische Musik, also jetzt bei NDR Schlager von den Rodensteinern. Ciao, ciao, amore!

für die mediterranen, entspannten musikalischen Elemente und Momente bei NDR Schlager. Tommy Steiner, die Fischer von San Juan. Apropos, der leidenschaftliche Fischer, Angler Peter Alexander wäre am kommenden Dienstag 100 Jahre alt geworden. Wir werden ihn natürlich gebührend würdigen hier im Programm. Jede Stunde ein Top-Hit von Peter Alexander. Das reicht eigentlich nicht, um das Lebenswerk dieses großartigen deutschsprachigen Künstlers zu würdigen. Aber wir versuchen es halt mal. Nicht nur die Fans von Peter Alexander werden sich dann auf seine Top-Hits freuen. Apropos, der Peter Alexander ist immer ganz alleine zum Angeln rausgerudert. Ein altes Holzruderboot hat er sich ausgesucht und er hat dort die Ruhe gesucht von der aufreibenden Zeit als Unterhaltungsstar. Kann man ganz gut verstehen und ich glaube, diese Ruhe strahlt er auch bis heute aus.

0: ESC-Gewinner bei NDR Schlager, das waren Brotherhood of Man. Und die haben auch diesen Titel zum Hit gemacht. Kiss Me, Kiss Your Baby. Beim letzten Kuss, 11.33 Uhr.
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Mein Lied für dich. So hieß 1968 das Album von Udo Jürgens. Und drauf war auch dieser Titel, Cotton Fields, im Original vom Bluesmusiker Huddy Ledbetter. Da singt der Österreicher mal auf Englisch. Seine Ausflüge in die Vereinigten Staaten waren aber beruflich eher ernüchternd. Und es hat halt nicht sollen sein. Für die Fans im deutschsprachigen Raum natürlich ein Segen. Gefühlt war Udo Jürgens eigentlich immer auf Konzertreise. Und er ist mindestens einmal täglich zu Gast bei NDR Schlager. Im Norden zu Hause.

So klingt der Sommer bei und mit Bruno Ferrara, weil du die Sonne bist. Das war für alle, die sich jetzt demnächst auf die Socken in ihren wohlverdienten Sommerurlaub machen. Welche Urlaubstypen sind Sie denn eigentlich so? Also ich bin tatsächlich eher konservativ. Ich mag zum Beispiel Reiseführer, also so kleine Taschenbücher für die Sehenswürdigkeiten. Dann fotografiere ich ganz gern und ich möchte am liebsten jede und jeden in meinem Umfeld kennenlernen. Land und Leute auskundschaften, neue, bislang fremde Kulturen kennen und lieben lernen. Ja, Mensch, da bekommen wir doch gleich Lust, die Koffer zu packen, wenn die nicht schon längst bereitstehen. Ich bin immer gut vorbereitet für die nächste Reise, den nächsten Abflug. Auch wir starten jetzt musikalisch richtig durch mit Mary Rose. Bitteschön!

Wie schön, dass Sie bei NDR Schlager sind. Wie schön, dass wir diesen Freitagvormittag musikalisch miteinander verbringen. Und eigentlich ist das nicht wichtig, aber dieser Titel eben vom Nino De Angelo, Engel und Teufel, den finde ich ganz besonders gelungen. Mit ihm sind wir ja auch jenseits von Eden und wir sind gleich bei den Nachrichten um Punkt 12 Uhr. In 5 Minuten gibt es das Neueste aus Deutschland und dem Rest der Welt.

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1: Um 12 Uhr mit Astrid Fietz. Volkswagen steht offenbar vor einem weiteren massiven Jobabbau. Nach NDR-Informationen plant der Autokonzern, bis zu 100.000 Arbeitsplätze weltweit zu streichen. Zuvor hatte das Manager-Magazin berichtet. Aus der NDR-Nachrichtenredaktion Constanze Simide.
2: In Deutschland könnten 4 Werke schließen. Hannover und Emden im Norden, Zwickau in Sachsen und das Audi-Werk Neckarsulm in Baden-Württemberg. Demnach hat der Vorstand gestern über die Pläne beraten. Die Gewerkschaften zeigten sich überrascht von dem Bericht. In einer gemeinsamen Mitteilung erklärten die VW-Betriebsratsvorsitzende Cavallo und die IG Metall-Chefin Benner jegliche Angriffe auf das VW-Gesetz, auf die Volkswagen-Standorte sowie die betriebliche Mitbestimmung seien unverantwortliche Drohungen. Volkswagen steckt in der Krise. Das Unternehmen hatte schon angekündigt, bis 2030 weltweit 50.000 Stellen abzubauen. Mit der IG Metall wurde für die deutschen Standorte eine Beschäftigungssicherung vereinbart, die bis mindestens 2030 gilt.
1: Das Landgericht Magdeburg hat im Fall des Anschlags auf den Weihnachtsmarkt der Stadt vor 1,5 Jahren entschieden. Es verurteilte den 51-jährigen Angeklagten unter anderem wegen 6-fachen Mordes zu lebenslanger Haft und stellte die besondere Schwere der Schuld fest. Im Dezember 2024 war der Mann mit einem Mietwagen in Magdeburg über den Weihnachtsmarkt gefahren. Ein 9-jähriger Junge und 5 Frauen starben, mehr als 300 Menschen wurden verletzt. Verkehrsprojekte in Deutschland sollen beschleunigt werden. Dazu hat der Bundestag ein Gesetz aus dem Bundesverkehrsministerium verabschiedet. Es sieht vor, dass Planung und Genehmigung für den Bau von Autobahnen, Schienen und Wasserwegen vereinfacht werden. Aus Berlin Jan Zimmermann.
3: 4 Monate intensive Beratungen und mehr als 200 Änderungen am ursprünglichen Gesetzentwurf. So lange hat es gedauert, bis sich die schwarz-rote Koalition auf das Infrastruktur-Zukunftsgesetz einigen konnte. Es soll dafür sorgen, dass Straßen, Brücken, Bahnstrecken, Wasserwege oder sogar Flughäfen schneller geplant und gebaut werden. Dazu werden Verfahren vereinfacht, Doppelprüfungen gestrichen, Abläufe digitalisiert. Zentrale Verkehrsprojekte werden künftig als Vorhaben des überragenden öffentlichen Interesses eingestuft. Dadurch sollen Behörden und Gerichte diese Vorhaben priorisieren und schneller genehmigen. Oppositionspolitiker und Umweltschützer üben Kritik. Der Natur- und Umweltschutz wird ihrer Ansicht nach ins Abseits gedrängt. Damit das nicht passiert, arbeitet das Umweltministerium an einem Gesetz, das als eine Art Gegengewicht verstanden werden kann. Mit ihm sollen beispielsweise Naturschutzflächen und Wälder besser vor Bauprojekten geschützt werden.
1: Die Hitze in Norddeutschland steuert auf ihren Höhepunkt zu. Auch für heute hat der Deutsche Wetterdienst Hitzewarnungen herausgegeben. Aus der NDR Nachrichtenredaktion Aline Braun.
4: Vor allem Niedersachsen ist betroffen. Im Süden und Westen warnt der Deutsche Wetterdienst sogar vor extremer Hitze. Einige Schulen geben Hitze frei, manche weiterführenden Schulen schränken den Unterricht ein. Auch in Hamburg und Schleswig-Holstein ist es an einigen Schulen den Eltern überlassen, ob die Kinder zum Unterricht kommen. Die Krankenhäuser bereiten sich auf mehr Patienten in den Notaufnahmen vor. Besonders Kreislauf Probleme und Hitzeschläge häufen sich. Deshalb wurden vielerorts Sportveranstaltungen, Reitturniere und Events abgesagt, sowie in Hamburg die große Parade der Harley Days und der Halbmarathon oder die Jugendsportspiele in Neubrandenburg.
1: Die Bundesanwaltschaft hat in Thüringen 2 mutmaßliche Unterstützer der rechtsextremistischen Terrorgruppe Letzte Verteidigungswelle festnehmen lassen. Die beiden Jugendlichen wollten der Behörde zufolge mit Komplizen eine Asylbewerberunterkunft im Landkreis Altenburger Land in Brand setzen. Ihnen wird unter anderem versuchter Mord vorgeworfen. Sie hatten Fenster des Gebäudes eingeschlagen und versucht, Pyrotechnik in das Innere des Gebäudes zu schießen. Ein Feuer war aber nicht ausgebrochen. Die offizielle Zahl der Wohnungslosen in Deutschland ist leicht zurückgegangen. Wie das Statistische Bundesamt mitteilte, waren Ende Januar knapp 453.000 Menschen ohne Wohnung. Im Vergleich zum Vorjahr entspricht das einem Rückgang von 5%. Die große Mehrheit der registrierten Wohnungslosen hat keine deutsche Staatsangehörigkeit. Der Anteil liegt bei 85%. Das Durchschnittsalter beträgt etwa 31 Jahre. Das waren die Nachrichten. Das Wetter in Norddeutschland. Sonnig und heiß bei 26 bis 38 Grad. Morgen viel Sonne, später vor Nordwesten einzelne teils kräftige Schauer und Gewitter. Höchstwerte 26 Grad auf Sylt bis 39 Grad in Hannover. Am Sonntag schwülwarm, zeitweise sonnig, gebietsweise Schauer und Gewitter, 24 bis 37 Grad. Und am Montag wechselhaft und kühler bei 21 bis 30 Grad. Es ist 12.04 Uhr.
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1: Stau oder stockend ab 3 Kilometern. A1 Lübeck Richtung Bremen zwischen Hamburg-Billstedt und Stillhorn 6 Kilometer. A1 Hamburg Richtung Osnabrück zwischen Bremerkreuz und Hemelingen 5 Kilometer vor der Baustelle. A1 Osnabrück Richtung Bremen zwischen Bremen-Brinkum und Hemelingen 4 Kilometer vor der Baustelle. A7 Flensburg Richtung Hamburg zwischen Dreieck Hamburg-Nordwest und dem Elbtunnel 6 Kilometer wegen Bauarbeiten. A7 Hamburg Richtung Hannover zwischen Schneferdingen und Soltau Süd 6 Kilometer nach einem Unfall. A7 Hannover Richtung Hamburg zwischen Flehstedt und Marmsdorf ist nur eine Spur frei, dadurch 3 Kilometer. Die A20 Lübeck Richtung Kreuz Uckermark ist zwischen Rostock Südstadt und Dummersdorf wegen einer Fahrbahnerneuerung bis Montag 4 Uhr früh gesperrt. Und A24 Hamburg Richtung Berlin zwischen Wittenburg und Wölbelin 7 Kilometer. Gute Fahrt.
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5: Guten Tag.
6: Moin, Tag auch, Mahlzeit. Wie schön, dass wir auch noch die Mittagsstunde an diesem Freitag musikalisch miteinander verbringen. Ich bin Carsten Gross und ich schlage vor, wir reisen jetzt nochmal in den Süden mit Nicole nach Griechenland.

ja, den erkennen auch wir mit verbundenen Augen, beziehungsweise wenn wir uns halb die Ohren zuhalten. Er hat seinen eigenen Stil, der Bata Ilic. Er ist über 66 Jahre mit seiner Frau Olga verheiratet. Die haben sich gesehen, getroffen, zack, und verliebt bis über beide Ohren. Die haben lange im Speckgürtel von München gelebt und dann hat die Olga irgendwann gesagt, Mensch, Bata, können wir nicht nochmal umziehen, irgendwie was Neues erleben. Und dann sind die vor 3 Jahren mit Sack und Pack nach Salzburg umgezogen. Sie fühlt sich pudelwohl dort und er sagt, boah, das mache ich nie wieder.

0: ganz früher. Ganz großer Hit von Dorte hier bei NDR Schlager. Wir sind im Norden zu Hause. 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

0: schwierig, den Wolken hinterherzuschauen, wenn keine einzige am blauen Himmel ist. 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Es ist Freitagmittag, 12.31 Uhr, kurz nach halb eins.
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0: Zweite Ausgabe für den heutigen Freitag kommt nochmal von Marius Zickri.
2: In Neustrelitz in Mecklenburg-Vorpommern hatte die Feuerwehr heute früh noch gedacht, der große Brand auf dem ehemaligen Truppenübungsplatz sei gelöscht. Jetzt sind aber weitere Brandherde gefunden worden. Frank Schwarz.
3: Rauchschwaden wurden gesichtet und weitere Brandherde im oberen Teil der 120 Hektar großen Fläche entdeckt. Sofort hat die Einsatzleitung weitere Kräfte, unter anderem aus Neubrandenburg, angefordert. An den nördlichen Teil der vom Brand bedrohten Fläche grenzt eine ICE-Strecke. Mehrere Wassertanks werden jetzt aufgestellt. Das Wasser aus dem Langhegener See soll nun genutzt werden, um das Feuer schnell bekämpfen zu können. Noch sind die Drohnenbilder nicht ausgewertet, um genau zu wissen, wo und wie groß die weiteren Brände sind.
2: Anderswo in Mecklenburg-Vorpommern gibt es gute Nachrichten. Zum Beispiel für das Fusion Festival bei Lerz im Kreis Mecklenburgische Seenplatte. Denn das läuft wieder. Gestern Abend musste die Veranstaltung für mehrere Stunden unterbrochen werden. Auch wegen eines Feuers. In der Nähe hatte ein Feld gebrannt. Sebastian Welzel mit Einzelheiten.
4: Am frühen Abend stiegen Rauchwolken auf einem Feld bei Rezzo auf, nur einige hundert Meter entfernt. Gegen 19 Uhr entschieden die Veranstalter wegen des Qualms zunächst den Bereich hinter der Bühne und dann das gesamte Festivalgelände zu räumen. Die Evakuierung verlief offenbar ruhig und geordnet. Verletzt wurde niemand. Die Feuerwehr war nach Angaben eines Kreissprechers mit 21 Fahrzeugen vor Ort und konnte das Feuer löschen. Die Brandursache ist noch unklar. Gegen 22 Uhr konnte Entwarnung gegeben werden. Die Feuerwehrleute wurden vom Festivalpublikum nach dem Einsatz bejubelt. Noch am Abend ging das Programm auf den Bühnen weiter.
2: Es ist heiß und es wird noch heißer. Vor allem in Niedersachsen erwarten wir heute bis zu 40 Grad. Wo es besonders heiß wird, wo die Temperaturen besonders hoch sind, das weiß Julia Willkommen.
5: Tatsächlich weitet sich die Hitze vom Kernland doch noch deutlich weiter in den Nordwesten von Niedersachsen aus, heißt es vom Deutschen Wetterdienst. Dementsprechend warnt auch die Stadt Osnabrück vor extremer Hitze. Nur direkt an der Küste bleibt es etwas kühler, bei um die 30 Grad. Die Bergwacht im Harz warnt vor den Risiken bei Wanderungen in der Sommer. Hitze. Viele Menschen unterschätzten die Belastung infolge hoher Temperaturen oder trinken zu wenig, heißt es vom Deutschen Roten Kreuz. Auch die Bahn kommt Fahrgästen entgegen. Wer seine Reise unter diesen Umständen nicht antreten möchte, bekommt sein Geld zurück. Erstmals bietet die DB eine Hitzesonderkulanz. Alle Fahrgäste, die bis einschließlich 23. Juni ein Ticket für eine Reise im Fernverkehr bis 30. Juni gebucht haben, können ihr Ticket kostenfrei stornieren.
2: Heute ist der internationale Tag gegen Drogenmissbrauch. Nach Angaben der schleswig-holsteinischen Landesstelle Sucht ist jeder Achte von Abhängigkeiten betroffen, entweder selbst oder als Angehöriger. Experten warnen, dass Angehörige zu selten oder zu spät Hilfe in Anspruch nehmen. Astrid Wulff dazu.
6: Nahe Angehörige von Suchtkranken haben ein doppelt so hohes Risiko, depressiv zu werden. Das hat Suchttherapeut Gallus Bischoff vom UKSH erforscht. Gründe dafür unter anderem die Sorge, finanzielle Probleme, teils auch Konflikte. Suchtberatung ist auch für Mitbetroffene da, werde aber selten genutzt, sagt der Forscher. Aus Unwissenheit, Scham oder dem Gefühl, den suchtkranken Angehörigen zu verraten. Auch wenn Suchthilfe auch für Angehörige da ist, spezielle Angebote fehlten, kritisiert die Suchtberatungsstelle der Diakonie Nord-Nordost. Denn dafür fehle das Geld.
2: In Hamburg beginnt heute die erste Sperrung für die neue Sternbrücke im Stadtteil Altona. Die Max-Brauer-Allee ist deshalb zwischen der Stresemannstraße und dem Schulterblatt 6 Wochen lang blockiert. Die Straße soll mit Stahlplatten für den Transport der 4200 Tonnen schweren Eisenbahnbrücke verstärkt werden. Mehr dazu von Reinhard Postet.
7: Die Max-Brauer-Allee ist erst der Auftakt einer ganzen Serie an Vollsperrungen. Ab Mitte Juli ist auch die Stresemannstraße dicht, 6 Wochen lang. Hamburgs Verkehrssenator Andis Tjax gibt dringende Tipps.
8: Dann sollte man den Bereich um die Sternbrücke weiträumig umfahren, beispielsweise über die Fruchtallee, beispielsweise über die Elbchaussee, die wir extra öffnen. Oder man sollte einfach S-Bahn fahren, und zwar durch den Citytunnel.
7: Um Schleichwege durch die Wohngebiete zu verhindern, baut die Behörde Schranken an Eimsbüttler Chaussee und Schulterblatt auf. Sie öffnen sich nur für HVV-Busse. Dennoch kann es Chaos geben. Tjax?
8: Ganz klar ist es natürlich so, dass wir ein bisschen die Sorge haben, dass wenn es losgeht, die Leute das nicht so auf dem Schirm haben und dann in die gesperrte Kreuzung Sternbrücke reinfahren und dann natürlich dort im Stau stehen.
7: Ab Mitte Juli haben dann auch die Bahnreisenden Probleme. Wegen des Brückeneinbaus fallen hunderte Züge und S-Bahnen aus.

0: 12.43 Uhr, 17 Minuten vor 1.
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0: Mein lieber Kollege Gerrit Hoss hat sich heute mal an einen Altglascontainer gestellt und beobachtet humorvoll, wie Flaschen Gewohnheiten und vor allem Geschichten von Menschen verraten können.
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0: Donna Knispel, so schnell ist dann eine Schlagerwoche für mich auch schon fast wieder auf der Zielgeraden. Kollege Michael Turnau ist da. Ich freue mich immer, wenn wir uns sehen. Du hast gleich schönen Besuch. Erzähl was.
1: Ja, Rosa Weiß kommt zu uns. Das ist eine ganz bezaubernde junge Frau, die eine große Verbindung zu Norddeutschland hat. Sie hat nämlich hier, obwohl sie aus dem Ahrtal stammt, sie hat hier in Hannover Musik studiert, Philosophie und noch andere Sachen studiert und lebt jetzt in Schleswig-Holstein, in Heide. Das ist ja in der Nähe von Heide, dieser mit dem riesengroßen Marktplatz dort. Und es ist ganz interessant, die hat keine eigene Plattenfirma, sondern die macht alles selbst.
0: Oh.
1: Ja, und das ist schon eine Sache, da wollen wir mal schon auf den Zahn fühlen. Macht sie das, weil sie keine Plattenfirma gefunden hat, oder macht sie es wirklich aus Überzeugung? Und wie lebt es sich mit dem Vornamen Rosa und so weiter? Alles interessante Dinge, eine ganz bezaubernde Person, die werden wir gleich im Interview haben, eine Stunde lang mit ihren Titeln.
0: Toll, wie spannend. Ich freue mich drauf. Ich bin Carsten Gross, bin Montag wieder hier. Wird ein toller Nachmittag mit Michael Turner bei NDR Schlager im Norden zu Hause.

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Dann springst du auf, sechs richtige, rufst deine Freunde gleich an.

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1: Um 13 Uhr mit Astrid Fietz. Volkswagen steht offenbar vor einem weiteren massiven Jobabbau. Nach NDR-Informationen plant der Autokonzern, bis zu 100.000 Arbeitsplätze weltweit zu streichen. Zuvor hatte das Manager-Magazin berichtet. Aus der NDR-Nachrichtenredaktion Constanze Semidey.
2: In Deutschland könnten 4 Werke schließen. Hannover und Emden im Norden, Zwickau in Sachsen und das Audi-Werk Neckarsulm in Baden-Württemberg. Demnach hat der Vorstand gestern über die Pläne beraten. Die Gewerkschaften zeigten sich überrascht von dem Bericht. In einer gemeinsamen Mitteilung erklärten die VW-Betriebsratsvorsitzende Cavallo und die IG Metall-Chefin Benner, jegliche Angriffe auf das VW-Gesetz, auf die Volkswagen-Standorte sowie die betriebliche Mitbestimmung seien unverantwortliche Drohungen. Volkswagen steckt in der Krise. Das Unternehmen hatte schon angekündigt, bis 2030 weltweit 50.000 Stellen abzubauen. Mit der IG Metall wurde für die deutschen Standorte eine Beschäftigungssicherung vereinbart, die bis mindestens 2030 gilt.
1: Im Prozess um den Anschlag auf den Magdeburger Weihnachtsmarkt gibt es jetzt ein Urteil. Das Landgericht Magdeburg hat eine lebenslange Gefängnisstrafe verhängt. Aus der NDR Nachrichtenredaktion Laura Janke.
3: Das Gericht hat auch die besondere Schwere der Schuld festgestellt. Das bedeutet, dass eine Entlassung aus der Haft nach 15 Jahren in der Regel nicht möglich ist. Über eine anschließende Sicherungsverwahrung, wie von der Generalstaatsanwaltschaft gefordert, wird am Ende der regulären Haft entschieden. Der Mann war im Dezember 2024 mit dem Auto mitten über den belebten Weihnachtsmarkt gefahren. 5 Frauen und ein Junge wurden getötet, mehr als 300 weitere Menschen verletzt. Während des monatelangen Prozesses hatte der Angeklagte keine Reue gezeigt. Er hatte zwar eingeräumt, das Auto gefahren zu haben, zugleich bestritt er aber, Menschen gezielt überfahren zu haben.
1: Große Verkehrsprojekte sollen künftig schneller auf den Weg gebracht werden. Der Bundestag hat dafür mit den Stimmen von Union und SPD das sogenannte Infrastruktur-Zukunftsgesetz verabschiedet. Es soll die Effizienz von Planungs- und Genehmigungsverfahren erhöhen, besonders im Verkehrs- und Energiebereich. Umweltschützer befürchten, dass der Naturschutz ausgehöhlt wird. Das Infrastrukturprojekt in Deutschland mit den größten Problemen bleibt der neue Tiefbahnhof Stuttgart 21. Nachdem die Bahn gerade erst mitgeteilt hat, dass der Bahnhof mehrere Jahre später eröffnet wird, nämlich Ende 2031, wird der Bau jetzt nochmal deutlich teurer. Wie Bahnchefin Paller auf einer Pressekonferenz sagte, rechnet der Konzern mit weiteren Mehrkosten von rund 3 Milliarden Euro. Damit steigen die Gesamtkosten für Stuttgart 21 auf rund 14,5 Milliarden Euro. Ursprünglich sollte der Tiefbau nur 4,5 Milliarden Euro kosten. Die Mehrkosten muss die Bahn alleine tragen. Der Konzern war vor Gericht mit einer Klage gescheitert, wonach sich auch die Projektpartner wie das Land Baden-Württemberg oder die Stadt Stuttgart beteiligen sollten. Der Brand auf dem ehemaligen Truppenübungsplatz bei Neustrelitz ist noch nicht vollständig gelöscht. Die Feuerwehr hat bei Kontrollfahrten neue Brandherde entdeckt. Auch eine Drohne überflog das Gelände. Aus Neubrandenburg, Frank Schwarz.
4: Der Rauch deutet zweifelsfrei auf weiteres Feuer hin, sagte ein Feuerwehrmann aus der Einsatzleitung. Im Norden der 120 Hektar großen Fläche müssen weitere Kräfte, unter anderem aus Neubrandenburg, eingesetzt werden. Gleich in der Nähe grenzt eine ICE-Strecke an das betroffene Gebiet. Das Wasser aus dem Langheger See soll nun genutzt werden, um das Feuer schnell zu bekämpfen. Alle warten auf die Drohnenbilder. Wenn die ausgewertet sind, kann die Feuerwehr gezielt gegen das Feuer vorgehen.
1: Deutschland hat sich in Europa zu einem der wichtigsten Umschlagplätze für Ketamin entwickelt. Das geht aus dem aktuellen Drogenbericht der Vereinten Nationen hervor. Nur die Niederlande spielen bei dem illegalen Handel mit der Substanz demnach eine noch größere Rolle. Ketamin wird in der Medizin als Narkose und Schmerzmittel eingesetzt. Es kann aber illegal auch als Rauschmittel konsumiert werden, oft gemischt mit anderen Drogen. Hier ist die Nachfrage in den vergangenen Jahren laut UNO gestiegen, allerdings weniger stark als der Konsum von Cannabis und Kokain. Und das waren die Nachrichten. Das Wetter in Norddeutschland. Sonnig und heiß bei 26 bis 38 Grad. Morgen viel Sonne, später von Nordwesten einzelne teils kräftige Schauer und Gewitter. Höchstwerte 26 Grad auf Sylt bis 39 Grad in Hannover. Am Sonntag schwülwarm, zeitweise sonnig, gebietsweise Schauer und Gewitter. 24 bis 37 Grad. Am Montag wechselhaft und kühler bei 21 bis 30 Grad. Es ist 13.04 Uhr.
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1: Stau oder stockender Verkehr ab 5 Kilometern. A1 Lübeck Richtung Bremen zwischen Hamburg-Billstedt und Stillhorn 6 Kilometer. A1 Hamburg Richtung Osnabrück zwischen Bremerkreuz und Hemelingen 5 Kilometer vor der Baustelle. A1 Hamburg Richtung Lübeck zwischen Ahrensburg und Bad Oldesloe 6 Kilometer. A7 Flensburg Richtung Hamburg zwischen Dreieck Hamburg Nordwest und dem Elbtunnel 5 Kilometer wegen Bauarbeiten. A7 Hamburg Richtung Hannover zwischen Schneferdingen und Soltau Süd 6 Kilometer nach einem Unfall. Die A20 Lübeck Richtung Kreuz Uckermark ist zwischen Rostock Südstadt und Dummersdorf wegen einer Fahrbahnerneuerung bis Montag früh 4 Uhr gesperrt, dadurch 5 Kilometer Stau ab Rostock Südstadt. Und A24 Hamburg Richtung Berlin zwischen Wittenburg und Wölbelin 7 Kilometer. Gute Fahrt.
6: Vielen Dank.
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6: Ich bin Michael Thurnau und starte mit Ihnen sehr gern Richtung Wochenende. Wir haben heute einen bezaubernden Studiogast bei uns. Die kennen alle unsere Hörer von Titeln wie Sonnenwärme oder Meine Ostsee. Rosa Weiß im Studio. Herzlich willkommen.
7: Ja, hallo, lieber Michael. Ich freue mich sehr, hier sein zu dürfen.
6: Wunderbar. Wir hören gleich ganz viel Musik von dir und starten jetzt erstmal in einen tollen Schlagernachmittag.

0: ein herrlicher Sommertag. Wir haben noch ein bisschen die Niederlage der deutschen Nationalmannschaft zu verdauen, aber ansonsten Sommer, Lust auf ein Wochenende mit Grillen und mit Sonnenschein, mit Freibad vielleicht und mit dem richtigen Lied im Ohr. Sie hören NDR Schlager heute mit einem Studiogast nochmal. Hallo Rosa Weiß. Hallo Rosa.
1: Hallo Michael.
0: Du heißt Rosa, bist du auch so ein rosa Mädchen mit Schminke und kleinen rosa Utensilien oder gar nicht so sehr?
1: Ach, ich bin, denke ich, Mädchen, aber auch Frau. Also ich bin beides. Ich bin auch gern mal ungeschminkt.
0: Ja, und rosa ist ja auch eine tolle Farbe, ne?
1: Auf jeden Fall.
0: Ja. Du kommst aus dem Ahrtal, aus Sinzig im Ahrtal. Da kennen viele von der Flutkatastrophe dort. Bist aber irgendwann in den Norden gekommen. Da lebst du jetzt auch. Warum?
1: Also einmal durchs Studium, muss ich sagen. Also ich sage immer, die Bildung und die Liebe haben mich in den Norden getrieben.
0: Genau. Was war wichtiger?
1: Beides.
0: Beides.
1: Natürlich.
0: Und das Studium ist beendet, die Liebe aber nicht.
1: Nein, zum Glück. Ja. Die Liebe hat hier begonnen und ja, ich hoffe, dass sie niemals endet.
0: Du wohnst jetzt in Heide in Schleswig-Holstein. Ist das mit dem Süden ja nun gar nicht vergleichbar, ne? Da oben ist es eher so Kölm und ein Bierchen, bei dir im Ahrtal das Weinchen und der Zwiebelkuchen. Musstest du dich groß umstellen?
1: Nee, tatsächlich nicht. Ich habe ja lange Zeit in Hannover gelebt und da konnte ich mich schon sozusagen langsam an das Leben in Schleswig-Holstein gewöhnen.
0: Du bist eine Künstlerin, eine sehr selbstständige Künstlerin. Du hast keine Plattenfirma, also ich weiß keine externe, du hast dein eigenes Label, deine eigene Firma, du machst alles selber. Hast du keine gefunden oder war das eine bewusste Entscheidung?
1: Das war eine bewusste Entscheidung eigentlich. 2023 bin ich ja sozusagen gestartet und da habe ich ganz klar gesagt, nein, ich möchte unabhängig bleiben, weil wahre Kunst entsteht für mich durch Unabhängigkeit. Und ja, ich habe genug Angebote gehabt, also so das. Also ich habe mich bewusst dafür entschieden.
0: Und damit aber bewusst auch für eine ganze Menge Arbeit, ne? Denn ansonsten nehmen einem Plattenfirmen alles ab, wie Noten erstellen und Verträge machen, Provisionen kassieren und so.
1: Ja, auf jeden Fall. Also ich komponiere ja auch alle meine Lieder selber und es bedeutet einfach auch Verantwortung zu übernehmen.
0: Wir hören jetzt erstmal rein in eines deiner Lieder. Wir plaudern gleich noch eine ganze Menge weiter. Wir wollen dich richtig kennenlernen hier und spielen aber erstmal das Lied, das bei unseren Hörern total beliebt ist. Es geht um die Ostsee und so heißt es auch, nämlich Meine Ostsee. Hier ist Rosa Weiß.

0: Rhythm of the Rain von den Cascades heißt das im Original und das war die deutsche Version von Peter Kraus. Manchmal hieß das Lied. Rosa Weiß ist zu Gast im Schlagerstudio hier bei NDR Schlager. Rosa, du hast im Ahrtal gelebt, lebst jetzt im Norden, warst aber auch in den USA und in Großbritannien. Was hast du denn da gemacht?
1: Ja, ich war da im Rahmen meiner Forschungsarbeiten sozusagen unterwegs und habe dort an der Universität geforscht.
0: Jetzt wollen wir es wissen. Was hast du denn geforscht?
1: Ja, ich habe zur Diversität geforscht und ja, zur Vielfaltsforschung.
0: Und bist zu dem Schluss gekommen, dass eine vielfältige Gesellschaft überlebensfähiger ist als eine eintönige?
1: Auf jeden Fall. Ja. Also Vielfalt bereichert uns auf jeden Fall.
0: Ja. Wie vielfältig bist du bei der Musik? Du hättest ja auch was anderes machen können außer Schlager. Du stand ja die Welt offen mit deinen musikalischen Kenntnissen. Warum Schlager?
1: Also mir war gar nicht bewusst, dass ich Schlagermusik mache tatsächlich. Es nennt sich ja auch Popschlager und ich finde, die Genres sind ja auch mittlerweile übergreifend, wenn wir auch an Rockschlager und so weiter denken. Also ich habe nie gedacht, hey, jetzt machst du Schlagermusik, sondern ich habe einfach Musik gemacht, die aus meinem Herzen kommt. Und anscheinend kommt der Schlager ja aus meinem Herzen, diese eingängigen Melodien und auch die einfacheren Texte vielleicht, aber... Das war wirklich jetzt nicht so geplant.
0: Wie kommt die Musik aus Rosas Köpfchen aufs Papier erst und dann aufs Tonband?
1: Also tatsächlich muss ich sagen, ist mein iPhone mein guter Begleiter. Ich habe plötzlich so eine Melodieidee, dann singe ich sie ein, mache mir eine Sprachmemo und dann kommt auch schon der Text und das sprudelt dann so aus mir heraus. Also eigentlich ist es alles so spontan.
0: Ganz alleine oder singst du das irgendjemandem vor?
1: Also ich habe ja ein kleines Team, mein jüngerer Bruder ist ja auch mein Produzent. Es ist so, dass ich dann oft eine Melodie habe und ihm sage, hey, könntest du mir ein Arrangement dazu basteln? Und ja, so kommen wir dann dazu und komponieren gemeinsam weiter.
0: Hast du ein eigenes Studio zu Hause oder wie?
1: Ja, ich habe ein eigenes Tonstudio tatsächlich, ja.
0: Und fällt's leicht, das Komponieren? Oder hast du manchmal auch so diesen Eindruck einer weißen Seite und dir fällt einfach nichts ein?
1: Da ich nie bewusst komponiere, also ich setze mich nie hin und sage, ich komponiere jetzt einen Song, ist es sozusagen phasenweise bei mir. Also ich würde eher sagen, dass ich spontan komponiere und dementsprechend auch da nicht diese Phasen habe,

0: Gleich 1:30 am Freitag. Unser Studiogast heute bei NDR Schlager ist Rosa Weiß, die Sängerin mit der tollen Stimme, die jetzt in Heide in Schleswig-Holstein lebt, in Hannover studiert hat und die so schöne Titel hat wie Sonnenwärme, den wir gleich hören. Wie kommst du durch den Sommer, Rosa? Gut? Ja,
1: gut, auf jeden Fall. Ich mag die Wärme.
0: Bist du jemand, der gerne ins Freibad geht oder in Nord- oder Ostsee oder eher mal nicht so sehr?
1: Eher dann schon. Also ich bin eher die Person, die ans Meer fährt.
0: Ja. Ja. Hast du einen kleinen Tipp für einen Sommerdrink, was kühl ist, was kühlt dich ab?
1: Die Rhabarberschorle, also das ist mein Drink des Sommers immer.
0: Mhm. Ist das nicht geil, Rhabarber, so schön säuerlich und sowas, herrlich.
1: Ja, ja.
0: Genau. Bist du eine Naschkatze? So Eis, Spaghetti-Eis jetzt bei den Temperaturen?
1: Ja, ich esse schon gerne mal ein Eis, aber ich mache das auch selber. Also

0: ich stelle das selber her.
1: Ach ehrlich? Mit einer Eismaschine zu Hause?
0: Ja, oder? Ich bekomme jetzt kein Geld dafür. Ja, ich habe so eine Eismaschine und koche mir wirklich meine Eiscreme sozusagen selber auf und ja.
1: Ja, toll. Lieblingssorte?
0: Vanille.
1: Vanille. Aber richtige Vanille.
0: Natürlich.
1: Ja, klar. Du hast uns erzählt, dass du alles selbst machst. Also du bist deine eigene Komponistin, deine eigene Texterin. Und irgendwann hilft der Bruder damit beim Produzieren. Aber du kannst mir noch nicht erzählen, dass du diesen Knochenjob ganz alleine machst. Du hast doch noch andere Helfer, oder?
0: Auf jeden Fall. Ich habe ja ein kleines Team. Und also wir haben ja einen Masterer, zum Beispiel Volker Gebhardt ist mein Masterer und ich habe auch andere Produzenten. Aber wir sind wirklich ein kleines Team, sonst mache ich wirklich alles selber.
1: Und hast einen weltberühmten Chorsänger, hast du gerade erzählt.
0: Ja.
1: Ne? Nämlich?
0: Billy King.
1: Billy King, den kennen wir von Howard Carpendales Aufnahmen und von Roland Kaiser, ist er auch immer mit auf Tournee. Toller Typ, oder?
0: Total.
1: Ja. Wenn du an das Jahr 2026 jetzt denkst, in dem wir sind, es geht bei dir momentan aufwärts. Wie geht das noch weiter aufwärts? Was hast du noch alles vor?
0: Also ich werde weiterhin Lieder veröffentlichen und schauen, dass ich noch mehr Live-Auftritte bekomme und ja, mich den Menschen präsentieren kann.
1: Live ist toll oder live ist eine Herausforderung?
0: Ich liebe es, live zu singen. Also ich hatte ja jetzt vor kurzem meinen Debütauftritt in Albersdorf auf dem Pfingstvolksfest und war der Voreact von Vanessa Mai und ich muss ehrlich sagen, das war grandios und einmalig für mich.
1: Mhm. Vanessa Mai ist ja eine mit auch mit Bühnenshow dabei und bist du dann auch eine, die dann schon sich richtig zurecht macht für den Auftritt? Also überlegst du lang, was ziehe ich denn heute an?
0: Ja, also ich glaube, jeder macht sich Gedanken. Man möchte ja auch den Menschen etwas bieten. Mhm. Aber wer mich kennt, weiß eigentlich, dass ich fast immer so aussehe wie auf der Bühne.
1: Mhm. Ja, schön. Und jetzt hören wir dich mit deinem ganz großen Hit. Der lief auch hoch und runter hier bei NDR Schlager. Und das völlig zu Recht, ist nämlich ein richtiger Ohrwurm. Sonnenwärme. Hier ist die wunderbare Rose.

0: Matthias Reim genannt Matze. Und da kriegt Rosa Weiß ganz große Augen. Den mag sie nämlich.
1: Ja, ich liebe seine Stimme und er ist ein grandioser Komponist.
0: Ja, ganz viele Lieder auch geschrieben, auch für andere Interpreten. Hast du sonst Vorbilder, denen du nacheiferst oder sagst, Mensch, da kann ich mir was abgucken?
1: Also ich bin kein Fan von Nacheifern, aber ich finde, dass es so tolle Künstlerinnen und Künstler gibt. Ich könnte sie gar nicht alle aufzählen. Von Beatrice Egli, Helene Fischer, also Andrea Berg. Aber ich finde, jeder hat ja so seine eigene Stimme und seinen eigenen Stil. Und deshalb freue ich mich einfach über die Vielfalt, wenn wir schon davon reden, auch an Musik und Musikerinnen und Musikern.
0: Nehmen wir jetzt mal an, das geht so weiter aufwärts in deiner Karriere, dann irgendwann Tournee oder so. Was wird denn dein eigener Stil sein? Worin erkennt man Rosa Weiß? Hast du Gedanken drüber gemacht?
1: Also mir sagen die Menschen, ich habe ja jetzt 21 Lieder schon veröffentlicht. Also ich glaube, man erkennt schon Stil. Es ist einfach authentisch. Es kann ein bisschen 80er Jahre Synthesizer in meiner Musik vorhanden sein, aber es ist halt Popschlager. Und ich glaube, meine Stimme, vielleicht erkennen die Menschen noch in 20 Jahren meine Stimme.
0: Nun ist es ja so, dass man mit Live-Auftritten auch Geld verdienen kann. Ansonsten ist ja das Leben von Musik in Deutschland leider schwer geworden, weil alle Menschen denken, Musik ist etwas, was ich umsonst kriege. Leidest du drunter?
1: Also ich bin ja auch im Bildungssektor unterwegs und deshalb leide ich nicht darunter. Aber es tut mir wirklich sehr leid für die Künstlerinnen und Künstler und Kolleginnen und Kollegen, die halt wirklich nur davon leben. Und ich glaube, das ist auch das Tolle an dem, also ich habe diese Freiheit, auch künstlerisch frei sein zu dürfen, weil ich halt diesen finanziellen Druck nicht habe.
0: Aber du könntest dir schon vorstellen, auch mal so wie Helene oder Andrea die größeren Arenen zu füllen. Das wäre schon so etwas, was du gerne machen würdest.
1: Ja, jeder Mensch träumt doch davon, Menschen mitzunehmen und ihnen ja Freude zu bereiten und zu verbreiten, ja.
0: Ich drücke ganz fest die Daumen dafür. Träume gehen ja manchmal in Erfüllung. Das ist kein Muss, aber ich drücke dir wirklich von ganzem Herzen die Daumen dafür. Wer so viel arbeitet wie du, muss mal Pause machen. Was machst du im Urlaub?
1: Ja, ich reise gerne mit dem Auto und fahre gerne zu Olivenölherstellern und ja, zu Landwirten und Landwirtinnen und ja, kaufe mir gern Olivenöl und mache gern so eine kulinarische Rundreise.
0: Da musst du aber schon länger fahren. In Deutschland ist die Zahl der Olivenbaumplantagen relativ begrenzt, glaube ich.
1: Das stimmt, genau. Ja, ich mache ja auch Zwischenstopps zwischendurch, ne, genau.
0: Wo geht's hin?
1: Italien.
0: Nach Italien, bella Italia. So, ich habe noch was von dir. 1000 Mal, erzähl was zu diesem Lied.
1: Ja, dieses Lied ist ganz besonders. Das war nämlich mein Debütsong. 2023 bin ich ja sozusagen in diese Musikwelt, gelandet. Und 2023 habe ich gesagt, 1000 Mal, das ist nämlich die Kennenlerngeschichte mit meinem Mann, dass ich diesen Song veröffentlichen muss. Das war sozusagen mein Opener.
0: Dann hören wir mal deine Liebesgeschichte musikalisch.

0: die wunderbare Beatrice Egli. Hierbei in der Schlager im Norden zu Hause. Wir haben Rosa Weiß bei uns im Studio zu Gast heute. Das war eine interessante Stunde mit dir. Du wirkst auch total frisch und überhaupt nicht übernächtig. Hast du gar keinen Fußball geguckt?
1: Ja, tatsächlich habe ich wirklich keinen Fußball geguckt.
0: Interessiert es dich nicht?
1: Ich sag mal so, ich finde es schön, dass Menschen zusammenkommen, aber ich bin wirklich kein Fußballfan.
0: Und dein Umfeld? Sagen die, Rosa, du spinnst, man muss doch zugucken, wenn hier die Jungs von Nagelsmann antreten.
1: Ja, also es gibt, ich würde mal sagen, es gibt mal ein paar, die sagen, ja, warum schaust du das nicht? Aber viele sagen auch, ach, macht ja nichts.
0: Mhm, gut, aber du kennst dich trotzdem aus, du weißt, wer für Deutschland spielt. Gibt es irgend so einen Typen? Frauen haben ja manchmal so einen Spieler, für den sie schwärmen. Gibt es irgendjemanden, wen du sagst, hey, der ist heiß?
1: Also ich weiß schon, wer in der Mannschaft spielt. Soweit reichen meine Kenntnisse schon. Wen ich ganz toll finde, ist Manuel Neuer. Ja. Und das hat aber auch einen Hintergrund. Ja? Er ist ja der Älteste in der Mannschaft. Und ich finde es ganz toll, dass er sich auch für benachteiligte Kinder mit seiner Stiftung einsetzt. Und ja, den mag ich gern.
0: Ihm ist zwar ein Ball durch die Hand gerutscht gestern, aber als Mensch soll der wirklich ganz, ganz großartig sein. Wie weit kommt Deutschland bei der WM? Komm, Tipp, Fußballtipp jetzt.
1: Oh, von einer Nicht-Fußballkennerin, genau. Ja. Dann sage ich Finale.
0: Finale?
1: Ja, ins Finale.
0: Finale. Oh, und deine Pläne für 2026, was ist das Nächste, wenn du jetzt hier aus dem Funkhaus rausgehst? Gehst du einkaufen in Hannover?
1: Ja, also ich wollte tatsächlich nochmal in die Innenstadt und dann werde ich Musik produzieren und den Tag genießen.
0: Und Urlaub machen.
1: Auf jeden Fall.
0: Und irgendwann kommst du wieder zu uns ins Studio, bringst deine neuen Geschichten und deine neuen Lieder mit. Ich habe noch einen Sommerregen. Ist das nicht geil, wenn es im Sommer warm war und dann kommt der Regen runter?
1: Ja, das wäre jetzt ein Traum. Ich glaube, wir lassen jetzt die Zuhörerinnen und Zuhörer träumen.
0: Ja, und der Natur täte es auch gut, wenn der Regen wieder käme. Rosa, das war sehr charmant mit dir. Vielen, vielen lieben Dank. Ihr könnt gleich noch gucken bei Facebook in unseren ganzen Seiten, die wir da haben. Die Freunde von NDR Schlager zum Beispiel. Da gibt es gleich ein Foto, wer das nachgucken möchte. Oder auch auf der Internetseite von Rosa Weiß gibt es bestimmt auch ein Foto.
1: Ja, ich habe zu danken, lieber Michael. Vielen Dank.
0: Es war mir ein Vergnügen und irgendwie schöne Grüße mal nach Dithmarschen. Da sitzen die treuen Hörer, ganz treue Hörer da. Vielen Dank. Tschüss, Rosa Weiß. Tschüss.

Na, das war doch eine tolle Stunde mit Roma Rosa Weiß hier bei NDR Schlager. Hier kommt noch Musik mit Harpo, dann gibt's noch ein bisschen Freddy Breck und dann um Punkt 14 Uhr die Nachrichten hier bei NDR Schlager im Norden zu Hause.

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1: Um 14 Uhr mit Astrid Fietz. Volkswagen steht offenbar vor einem weiteren massiven Jobabbau. Nach NDR-Informationen plant der Autokonzern, bis zu 100.000 Arbeitsplätze weltweit zu streichen. Zuvor hatte das Manager-Magazin berichtet. Aus der NDR-Nachrichtenredaktion Constanze Semidey.
2: In Deutschland könnten 4 Werke schließen. Hannover und Emden im Norden, Zwickau in Sachsen und das Audi-Werk Neckarsulm in Baden-Württemberg. Demnach hat der Vorstand gestern über die Pläne beraten. Die Gewerkschaften zeigten sich überrascht von dem Bericht. In einer gemeinsamen Mitteilung erklärten die VW-Betriebsratsvorsitzende Cavallo und die IG Metall-Chefin Benner, jegliche Angriffe auf das VW-Gesetz, auf die Volkswagen-Standorte sowie die betriebliche Mitbestimmung seien unverantwortliche Drohungen. Volkswagen steckt in der Krise. Das Unternehmen hatte schon angekündigt, bis 2030 weltweit 50.000 Stellen abzubauen. Mit der IG Metall wurde für die deutschen Standorte eine Beschäftigungssicherung vereinbart, die bis mindestens 2030 gilt.
1: Auch der Autobauer Mercedes-Benz verschärft seinen Sparkurs. Wie aus einem Brief des Vorstands hervorgeht, soll ein Großteil der Beschäftigten auf eine für Juli erwartete tarifliche Sonderzahlung verzichten. Diese werde auf kommendes Jahr verschoben. Auch langfristig will der Mercedes-Vorstand die Arbeitskosten senken. Er schlägt vor, dass die Beschäftigten aller Bereiche für das gleiche Geld mehr arbeiten. Im Prozess um den Anschlag auf den Magdeburger Weihnachtsmarkt ist der Angeklagte zu lebenslanger Haft verurteilt worden. Das Gericht stellte zudem die besondere Schwere der Schuld fest. Aus Magdeburg, Max Hensch.
3: Der Angriff auf den Magdeburger Weihnachtsmarkt war heimtückisch, bereits länger geplant und Taleb A. hatte bei seiner Fahrt eine große Zahl von Opfern gewollt. So lautet der Befund des Gerichts, der wegen technischen Problemen am Vormittag zweimal verlesen werden musste. Am Ende steht ein Urteil wegen 6-fachen Mordes und versuchten Mordes in über 200 Fällen und ein Vorbehalt der Sicherungsverwahrung. Laut Gerichtssprecher Löffler kommt Taleb A. damit de facto wohl nie wieder in Freiheit. Jedes andere Urteil wäre aus Sicht der Prozessbeobachter überraschend gewesen. Der Attentäter selbst nahm es äußerlich regungslos entgegen. Auch in der Nebenklage blieb es ruhig.
1: Große Verkehrsprojekte sollen künftig schneller auf den Weg gebracht werden. Der Bundestag hat dafür mit den Stimmen von Union und SPD das sogenannte Infrastruktur-Zukunftsgesetz verabschiedet. Es soll die Effizienz von Planungs- und Genehmigungsverfahren erhöhen, besonders im Verkehrs- und Energiebereich. Umweltschützer befürchten, dass der Naturschutz ausgehöhlt wird. Das Infrastrukturprojekt in Deutschland mit den größten Problemen bleibt der neue Tiefbahnhof Stuttgart 21. Die Deutsche Bahn hat bestätigt, dass der Bahnhof erst mehrere Jahre später eröffnet wird, nämlich Ende 2031. Deshalb steigen die Kosten auch weiter. Wie Bahnchefin Paller auf einer Pressekonferenz sagte, rechnet der Konzern mit weiteren Mehrkosten von rund 3 Milliarden Euro. Damit erreichen die Gesamtkosten für Stuttgart 21 eine Summe von rund 14,5 Milliarden Euro. Ursprünglich sollte der Tiefbahnhof 4,5 Milliarden Euro kosten. Das Feuer auf dem ehemaligen Schießplatz bei Neustrelitz ist wieder aufgeflammt. Heute früh hat die Feuerwehr gemeldet, der Brand sei gelöscht. Dann entdeckten Einsatzkräfte bei Kontrollfahrten Rauchschwaden und weitere Feuer. Es handele sich um viele kleine Brandherde, die nur schwer zu überblicken seien, sagte ein Sprecher des Landkreises Mecklenburgische Seenplatte. Der Wind habe gedreht und drücke das Feuer Richtung Norden. An einer Bahnstrecke in der Umgebung wird laut dem Sprecher eine Schutzbarriere errichtet. In Deutschland hat der Missbrauch des Betäubungsmittels Ketamin stark zugenommen. Das zeigt der neue Jahresbericht des UN-Büros für Drogen- und Verbrechensbekämpfung mit Sitz in Wien. Demnach ist Deutschland zu einem der wichtigsten Umschlagsplätze für Ketamin in Europa aufgestiegen. Aus Wien, Oliver Schusch.
4: Die Analyse bezieht sich auf den Zeitraum von 2020 bis 2024. Demnach ist Deutschland nach den Niederlanden die zweitwichtigste Drehscheibe für den illegalen Handel mit Ketamin in Europa geworden. Und der Handel nimmt insgesamt drastisch zu. So wurde in der EU im Jahr 2024 eine Rekordmenge von 3,5 Tonnen Ketaminpulver beschlagnahmt. Die Dunkelziffer liegt deutlich höher. Im Jahr 2024 gab es zudem einen Anstieg der Ketaminrückstände im Abwasser.
1: Das waren die Nachrichten. Das Wetter in Norddeutschland. Sonnig und heiß bei 26 bis 38 Grad. Morgen viel Sonne, später vor Nordwesten einzelne teils kräftige Schauer und Gewitter. Höchstwerte 26 Grad auf Sylt bis 39 Grad in Hannover. Am Sonntag schwül warm, zeitweise sonnig, gebietsweise Schauer und Gewitter 24 bis 37 Grad. und am Montag wechselhaft und kühler bei 21 bis 30 Grad. Es ist 14.05 Uhr.
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1: Stau oder stockender Verkehr ab 5 Kilometern. A1 Lübeck Richtung Bremen. Zwischen Amok-Billstedt und Stillhorn 6 Kilometer. A1 Hamburg Richtung Osnabrück zwischen Bremer Kreuz und Hemelingen 7 Kilometer vor der Baustelle. A1 Osnabrück Richtung Bremen zwischen Dreieck Stur und Bremen-Hemelingen 6 Kilometer. A1 Hamburg Richtung Lübeck zwischen Ahrensburg und Bad Oldesloe 6 Kilometer. A2 Hannover Richtung Berlin zwischen Kreuz Hannover-Buchholz und Lehrte 7 Kilometer. A7 Flensburg Richtung Hamburg zwischen Dreieck Hamburg Nordwest und dem Elbtunnel 7 Kilometer wegen Bauarbeiten. Die A20 Lübeck Richtung Kreuz-Uckermark ist zwischen Rostock-Südstadt und Dummersdorf wegen einer Fahrbahnerneuerung bis Montag 4 Uhr früh gesperrt, dadurch 5 Kilometer Stau ab Rostock-Südstadt, und A24 Hamburg Richtung Berlin zwischen Wittenburg und Wölbelin 9 Kilometer. Gute Fahrt.
5: Dankeschön.
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6: Guten Tag. Mit Michael Thurner, und dies hier ist ein Lied von Roberto Blanco.

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1: Gibt es jeden Wochentag, einmal vormittags und einmal nachmittags. Wir erfüllen Ihre Wünsche und wir schicken Ihre Grüße natürlich auch gerne mit. Sie können auf ganz viele Arten und Weisen dabei sein. Sie können uns schreiben, Sie können uns mailen oder am einfachsten kostenlos telefonisch 08000 40 40 30. Und wir hören ins erste Telefongespräch mal rein.
2: Hier ist Frau Tönnies aus Oldenburg. Ich wünsche mir den Schlager von den Amigos. Wir machen's wie die Rolling Stones. Danke.

Bernd und Karl-Heinz, die Amigos, wie die Rolling Stones. Eine der Musikwünsche bei Das gibt's nur einmal. Hier kommt der nächste per Postkarte. Marie-Therese Weber aus Dettikofen hat geschrieben: Bleibe in meiner Erinnerung so, wie du bist. Ich grüße meine ganze Familie und sie wünscht sich Patrick Lindner, Wenn der Wahnsinn will.

0: Tolles Lied, oder? Das war Patrick Lindner gerade eben hier bei NDR Schlager, wenn der Wahnsinn will. Und das waren unsere Musikwünsche für heute und für diese Woche.
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0: Und wenn Sie gerade gedacht haben, Mensch, da könnte ich doch auch mal dabei sein, scheuen Sie sich nicht. Am einfachsten geht's per Telefon, kostenfrei unter 08000 40 40 30.

Mit 74 immer noch auf Tournee und demnächst auch wieder bei uns zu Gast im Norden, präsentiert von NDR Schlager, und zwar in Hannover, in Rostock und in Osnabrück. Das war Roland Kaiser. Wir haben es kurz vor 3:30.

0: Na, haben Sie diesen Film auch vor Augen mit dieser Melodie, als Terence Hill im Wasser stehend versucht, mit einer Latte einen Fisch zu fangen, indem er ihm die Latte auf den Kopf knallt. Wunderbarer Film mit Terence Hill und mit dem wunderbaren Henry Fonda. Die Titelmelodie eben aus Mein Name ist Nobody. Hier ist NDR Schlager. Wir lernen jetzt Plattdeutsch mit Gerd Spiekermann.
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0: 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Sie hatte Stimmbandprobleme, dann ist ihr geliebter Mann gestorben, was sie sehr, sehr mitgenommen hat. Dann gab's noch kürzlich gerade erst einen Bänderriss am Knie. Ja, und nun ist sie dabei bei Florian Silbereisen. Sie singt ein ganz bewegendes Lied über das Leben ohne ihren Mann. Und das war die ganz große Liebe.
1: Das Leben geht weiter und man versucht einfach seinen Weg zu gehen. Es gibt Tage, da funktioniert das wunderbar. Und es gibt natürlich auch Tage, da ist das dann nicht so prickelnd. Ja. Aber ich glaube, das gehört einfach dazu. Es muss. Und da ich halt mit großer Familie sozusagen in einem Mehrgenerationenhaus wohne, wir stützen uns da gegenseitig ganz gut und helfen uns da. Und ja, es gehört einfach leider zum Leben dazu.
0: Sagt Claudia Jung und singt jetzt ein wunderschönes Lied über ihren Mann, die Liebe meines Lebens. Das singt sie auch morgen bei Florian Silbereisen. Und ich habe gleich noch ein paar Informationen zur Claudia Jung-Tournee. Aber hier kommt erstmal das Lied über die Liebe ihres Lebens.

Das muss ein ganz komisches Gefühl gewesen sein für Claudia Jung, als sie diesen Titel eingesungen hat. Die Liebe meines Lebens für ihren verstorbenen Mann Hans Neif zu sehen, morgen beim Schlagerboom bei Florian Silbereisen aus Kitzbühel. Und der Veranstalter von Claudia Jung, das ist die Firma Mewes Entertainment. Jan Mewes, liebe Grüße, hört immer gerne in der Schlager, hat mitgeteilt, Claudia Jung setzt ihre 40 Jahre Jubiläumstour fort im Herbst. Das ist ja unterbrochen worden wegen der Stimmbandprobleme und wegen des Todes ihres Mannes. Los geht's jetzt mit dem zweiten Teil der Tour am 5. September in Groß-Röhrsdorf. Weitere Stationen sind dann das Heilbad Heiligenstadt, Neubrandenburg, Köln, Chemnitz, Meißen, Nürnberg und viele, viele, viele andere.

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Das war der wunderbare Johnny Hill hier bei NDR Schlager im Norden zu Hause. In der nächsten Stunde gibt's eine kleine Premiere bei uns. Andrea Berg feiert 25 Jahre ihres Hits Du hast mich tausendmal belogen. Sie tut das beim Schlagerboom mit Florian Silbereisen und wir reden ein bisschen über dieses neue alte Lied hier bei NDR Schlager. Jetzt gibt's aber erstmal um 15 Uhr die Nachrichten.

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1: Um 15 Uhr mit Tarek Yusbashi. Dem Volkswagen-Konzern droht offenbar ein deutlich massiverer Jobabbau als zunächst geplant. Medien berichten übereinstimmend, dass unternehmensintern über das Streichen von weltweit 100.000 Arbeitsplätzen diskutiert wird. Aus Politik und von Gewerkschaften kommt Widerstand. Aus der NDR-Nachrichtenredaktion Konstanze Semidey.
2: Niedersachsens Ministerpräsident Lies sagte, sein Land werde keiner Entwicklung zustimmen, die auf Werksschließungen setzt oder die Mitbestimmung in Frage stellt. Der SPD-Bundestagsabgeordnete Achmetowitsch aus Hannover nannte die Pläne einen Frontalangriff. Ähnlich äußerten sich die Vorsitzende der IG Metall Benner sowie VW-Betriebsratschefin Cavallo. Den Berichten zufolge plant Volkswagen 100.000 Stellen zu streichen. Vier Werke in Deutschland könnten schließen. Hannover, Emden, Zwickau sowie das Audi-Werk in Neckarsulm. Sachsens Ministerpräsident Kretschmer warnte, VW gehöre zum Markenkern Deutschlands. Wenn dieses Unternehmen aufgebe, wäre das fatal für das ganze Land. Volkswagen selbst ließ über einen Sprecher erklären, der VW-Konzern müsse sich tiefgreifend verändern. Der Vorstand habe dazu intensiv an einem Zukunftsplan gearbeitet.
1: Der Autobauer Mercedes-Benz verschärft seinen Sparkurs. Wie aus einem Brief des Vorstands hervorgeht, will der Konzern die Arbeitskosten senken. Die Konzernführung schlägt vor, dass die Beschäftigten aller Bereiche für das gleiche Geld mehr arbeiten. Ein Großteil der Beschäftigten soll zudem auf eine für Juli erwartete tarifliche Sonderzahlung verzichten. Diese werde auf kommendes Jahr verschoben. Insgesamt beklagt die Konzernführung von Mercedes-Benz, der Standort Deutschland habe massiv an Wettbewerbsfähigkeit verloren. Der Attentäter von Magdeburg muss lebenslang ins Gefängnis. Er war im Dezember 2024 mit einem Auto über den Weihnachtsmarkt der Stadt gefahren und hatte 6 Menschen getötet und viele weitere verletzt. Das Gericht stellte auch die besondere Schwere der Schuld fest. Aus Magdeburg, Bernd Volker Brahms zu der Frage, ob während des Prozesses mehr zu den Motiven des Mannes ans Licht gekommen ist.
3: Er war auf jeden Fall ein Einzeltäter und er war doch sehr in seiner eigenen Gedankenwelt verstrickt. Er hat sich als Islamkritiker gesehen. Der Mann kommt aus Saudi-Arabien. Er war auch in einen Streit geraten mit einem Flüchtlingsverein in Köln. Das gab juristische Auseinandersetzungen und letztendlich auch ein Gerichtsurteil. Und das hat den Attentäter möglicherweise so getriggert, dass er eben dann zu dieser Tat gegriffen hat. Und hat das allerdings auch über eine längere Zeit vorbereitet. Der Mann war sehr, sehr aktiv in den sozialen Medien, hat immer wieder auch Straftaten angekündigt. Also das ist ja auch ein Vorwurf, dass man ihn hätte auch vorher schon irgendwie in den Griff kriegen müssen und stoppen müssen.
1: Die Hitzewelle sorgt im Norden für Einschränkungen. Zahlreiche Events wurden abgesagt. Vielerorts greifen Vorsichtsmaßnahmen. Aus der NDR-Nachrichtenredaktion Tabea Tschüppe.
4: In Hamburg finden gleich 3 Großveranstaltungen in den kommenden Tagen nicht statt. Der Halbmarathon, die Harley Days Motorradparade und das Galoppderby auf der Horner Rennbahn. Gleichzeitig stockt die Feuerwehr die Zahl an Rettungswagen auf. Denn nicht nur in Hamburg, sondern überall im Norden rechnen Ärzte damit, dass mehr Menschen mit Hitzeschlägen und Kreislaufproblemen behandelt werden müssen. In der Region Hannover ist eine Hotline eingerichtet worden, die Anrufern Tipps gibt. Die Hitze sorgt auch auf einem ehemaligen Schießplatz in Neustrelitz in Mecklenburg-Vorpommern für Probleme. Dort versucht die Feuerwehr seit Tagen, ein Feuer zu löschen. Inzwischen muss auch eine ICE-Strecke in der Nähe geschützt werden. Durch die hohen Temperaturen flammen kleine Brandherde aber immer wieder auf. Auch die Gefahr von Waldbränden steigt mit der Trockenheit und Hitze. Die höchste Warnstufe gilt unter anderem in Lüchow in Niedersachsen und im Kreis Ludwigslust-Parchim in Mecklenburg-Vorpommern.
1: Deutschland hat sich in Europa zu einem der wichtigsten Umschlagplätze für Ketamin entwickelt. Das geht aus dem aktuellen Drogenbericht der Vereinten Nationen hervor. Nur die Niederlande spielen bei dem illegalen Handel mit der Substanz demnach eine noch größere Rolle. Ketamin wird in der Medizin als Narkose und Schmerzmittel eingesetzt. Es kann aber illegal auch als Rauschmittel konsumiert werden, oft gemischt mit anderen Drogen. Hier ist die Nachfrage in den vergangenen Jahren laut UNO gestiegen, allerdings weniger stark als der Konsum von Cannabis und Kokain. Das waren die Nachrichten. Das Wetter in Norddeutschland: sonnig und heiß bei 26 bis 38 Grad. Nachts sternklar und trocken, Tiefstwerte 24 bis 17 Grad. Morgen viel Sonne, später von Nordwesten einzelne teils kräftige Schauer und Gewitter bei Höchstwerten von 26 Grad auf Sylt bis 39 Grad in Hannover. Am Sonntag schwülwarm, zeitweise sonnig, gebietsweise Schauer und Gewitter, 24 bis 37 Grad. Und am Montag wechselhaft und kühler bei 21 bis 30 Grad. Es ist 15.05 Uhr.
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1: Mit Stau oder stockendem Verkehr ab 5 Kilometer Länge. A1 Lübeck Richtung Bremen. Zwischen Hamburg-Billstedt und Stillhorn 6 Kilometer stockender Verkehr. A1 Hamburg Richtung Osnabrück, zwischen Bremer Kreuz und Hemelingen 7 Kilometer Stau vor der Baustelle. A1 Osnabrück Richtung Bremen, zwischen Dreieck Stur und Bremen-Hemelingen 6 Kilometer Stau. A1 Hamburg Richtung Lübeck, zwischen Ahrensburg und Bad Oldesloe 6 Kilometer stockender Verkehr. A2 Hannover Richtung Berlin, zwischen Kreuz Hannover-Buchholz und Lehrte 7 Kilometer stockender Verkehr. A7 Flensburg Richtung Hamburg, zwischen Dreieck Hamburg Nordwest und dem Elbtunnel 7 Kilometer Stau wegen Bauarbeiten. A7 Hannover Richtung Hamburg, zwischen Thies-Hope und Horster Dreieck 6 Kilometer Stau vor der Sperrung der Überleitung zur A1. Die A20 Lübeck Richtung Kreuz Uckermark ist zwischen Rostock Südstadt und Dummersdorf wegen einer Fahrbahnerneuerung bis Montag 4 Uhr früh gesperrt, dadurch 5 Kilometer Stau ab Rostock Südstadt. Und A24 Hamburg Richtung Berlin zwischen Wittenburg und Wöbelin 12 Kilometer Stau. Viel Geduld und eine gute Fahrt.
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5: Guten Tag. Und hier kommt ein Lied zum Thema Sonne. Die lassen wir nämlich nicht nur auf den Körper brutzeln, die lassen wir auch ins Herz. Das meint jedenfalls die Gruppe Wind.

Freitag, früher Vorabend sozusagen. Es geht inzwischen ja auf 16 Uhr zu, haben es kurz nach drei. Und heute, an diesem 26. Juni, ist der Tag der tropischen Cocktails. Das passt doch zu diesem Wetter. Ich habe eine schöne Geschichte erlebt neulich. Ich saß draußen in einer Bar, nicht so eine feine Bar, aber schon mit richtig tollen Cocktails. Und neben mir am Tisch bestellte jemand einen Gin-Cocktail. Und dann kam der Barkeeper, sehr engagiert, und sagte, habe Ihnen etwas sehr Schönes gemixt und sehr Schönes kredenzt auf Gin-Basis. Möchten Sie auch ein paar Himbeeren oder Blaubeeren rein? Und der Kunde sagt, nein, danke. Wenn ich einen Obstsalat möchte, sage ich Ihnen das schon. Sehr lustig, oder?

0: Conny Frobis hier bei NDR Schlager im Norden zu Hause. Es ist wirklich unglaubliche 25 Jahre her, dass Andrea Berg ihr Lied Du hast mich tausendmal belogen gesungen hast. Es gab sie schon vorher als Künstlerin, aber das war der Mega-Durchbruch für sie. Dieses Jubiläum, 25 Jahre Du hast mich tausendmal belogen, wird morgen gefeiert, groß gefeiert beim Schlagerboom in der ARD, 20.15 Uhr aus Kitzbühel. Andrea hat zum Jubiläum eine neue, moderne Version ihres Mega-Hits aufgenommen. Und die Aufgabe, die hat sie sich, kann man wirklich sagen, nicht leicht gemacht.
1: Es ist irgendwie doch klasse, dass dieses Lied schon 25 Jahre alt ist und nichts an seiner Aktualität verloren hat. Auf jeder Party rauf und runter gespielt wird, ist schon ein Meilenstein tatsächlich. Den jetzt nochmal neu anzupacken, ist eine sehr, sehr sensible Aufgabe. Wir haben uns da ja schon in den Jahren live sehr rangetastet, den so ein bisschen, ja, ein bisschen rockiger zu machen. Jetzt überlegen wir uns mal, wie würde das heute klingen, haben das ein bisschen tatsächlich so aufgepeppt. Ich habe es neu eingesungen, aber jeder hat die Möglichkeit, die 2026 Version zu hören oder die von 2001, so den Retro-Klassiker.
0: Und damit sich jeder die Meinung auch selbst bilden kann, kommt hier das Lied. Andrea Berg, du hast mich tausendmal belogen, der Rekordmix 2026.

Hier ist NDR Schlager im Norden zu Hause. Das war ein bemerkenswertes Duett. Andrea Jürgens, inzwischen ja die leider verstorbene Schlagersängerin aus dem Kohlenpott, zusammen mit dem Nockalm Quintett aus Kärnten. Die Jungs vom Nockalm Quintett nennen sich ja inzwischen nur noch kurz und knapp die Nockis. Morgen das große Schlager Open Air aus Kitzbühel, aus dem Tennisstadion in der ARD mit Florian Silbereisen. Wir machen da gleich noch richtig Appetit drauf. Hier kommt erstmal Musik mit Tina York.

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0: Brunner und seine Simone hier bei NDR Schlager im Norden zu Hause. Ja, morgen Abend Pflichtprogramm, nicht Fußball gucken, sondern den Schlagerboom mit Florian Silbereisen. Der kommt aus Kitzbühel in Tirol. Florian Silbereisen lädt mal wieder ein. Wegen der Fußball-Weltmeisterschaft ist die Sendung aber aufgezeichnet worden. Martin Wölke, mein Kollege von HR4, der war in den Tiroler Bergen dabei. Die große Hitze gab es bei der Aufzeichnung noch nicht, Martin, aber hoffentlich auch keinen Regen.
1: Ein bisschen frischer war es in der Tat, aber pünktlich um 20.15 Uhr, als Florian Silbereisen seine Gäste begrüßt hat, da kam überm wilden Kaiser die Sonne raus. Nur die hat uns nicht so sehr in Schwitzen gebracht wie die hohen Temperaturen momentan bei uns. Das Feuerwerk und die Show dann aber schon. Also es wird schon auch heiß. Andrea Berg feiert in Lack und Leder 25 Jahre Du hast mich tausendmal belogen. Andreas Gabayé präsentiert sein besonders schönes neues Duett mit Pietro Basile. Und Nena singt endlich mal wieder live in einer TV-Show ihre 99 Luftballons, begleitet von einer spektakulären Drohnenshow.
0: Und ich habe gehört, Michelle hatte ihren letzten Auftritt bei Florian Silbereisen. Wird das dieser Abschied sehr sentimental?
1: Ja, und nicht nur da wird's sehr emotional. Auch Claudia Jung hat ihren ersten Auftritt nach dem Tod ihres kürzlich verstorbenen Mannes und sie widmet ihm einen ganz besonders persönlichen und sicherlich auch anderen trostspendenden Titel. Die Liebe meines Lebens heißt er. Mireille Mathieu startet den Countdown zu ihrem 80. Geburtstag und sie zeigt, dass man auch noch in diesem hohen Alter live singen kann, vor Tausenden in einem großen Open-Air-Stadion. Und wenn die Feuer brennen und dazu Sigrid und Marina gemeinsam mit Florian und Andy Borg schon fast traditionell ihr Sierra Madre anstimmen, also dann kriegt garantiert jeder Gänsehaut. Für mich ist das jedenfalls immer ein besonderes Highlight.
0: Das ist mit Florian ja immer ein sehr langer Abend. Die Show geht über 3 Stunden. Das sind bestimmt noch mehr Künstler dabei, oder?
1: Oh ja, die Liste ist lang. Maite Kelly, Vox Club, Stargeiger David Garrett, Beatrice Egli ist noch mit dabei. DJ Ötzi singt seinen Superhit Tirol. Anna-Karina Wojcik, Weltstar Anastasia, Vanessa Mai, Vincent Weiss mit seinem WM-Hit, Chris Steger mit einer wunderschönen Version von Reinhard Fendrichs Voice da Herz hast via Bergwerk, ganz toll. Olli P., die Draufgänger sind dabei, Kerstin Ott präsentiert ihr neuestes Werk Tausendmal Nein und für Mark Medlock, DSDS-Sieger von 2007, geht's Back into the Sun, so heißt sein neuer Titel, mit dem ihm bestimmt ein Comeback gelingen wird.
0: Martin Wölke, vielen, vielen Dank, der Schlagerbogen morgen ab 20.15 Uhr im Ersten.

0: Die Flippers haben geflippert hier bei NDR Schlager im Norden zu Hause. So, wir haben Besuch im Studio. Unsere Studioführung heute mit dem Club für, oh, das ist jetzt kompliziert, Freizeitaktivitäten für Menschen mit Humor ab 55 plus aus Hannover und Umgebung. Mit Claudia. Hallo Claudia, guten
1: Hallo,
0: Tag.
1: Hallo Michael.
0: Was ist das für ein Club?
1: Ein Freizeitclub.
0: Was macht ihr alles für?
1: Wir machen ganz viele Unternehmungen, unterschiedlich. Tagesfahrten, wir machen eine Fahrt im August nach Amsterdam, wir gehen essen.
0: Also wer jetzt
1: Picknick, alles mögliche.
0: Wer jetzt bei Freizeitaktivitäten für Menschen mit Humor gedacht ist, ein Swingerclub, das ist Quatsch, ne? Ihr seid
1: das ist Quatsch, wir sind doch keine
0: Singlebörse. Und wenn ihr jetzt durch seid im Funkhaus, ihr wart neulich auch bei Bingo im Studio,
1: ja. Dann
0: geht's noch essen hier in Hannover?
1: Ja, genau, zum Heimathafen anschließend.
0: Bisschen feiern, ja?
1: Genau.
0: Gut, dann macht der Rest sich hier auch mal bemerkbar, damit wir hören, es sind viele hier im Studio.
2: Ja.
0: Danke für den schönen Besuch hier, ja?
1: Sehr gerne, wir
0: Gut.
1: danken.
0: Ja, ciao.
3: Und weil es so schön war, noch ein

0: 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Um 16 Uhr mit Tarek Yusbashi. Dem Volkswagen-Konzern droht offenbar ein deutlich massiverer Jobabbau als zunächst geplant. Medienberichten übereinstimmen, dass unternehmensintern über das Streichen von weltweit 100.000 Arbeitsplätzen diskutiert wird. Aus Politik und von Gewerkschaften kommt Widerstand. Aus der NDR-Nachrichtenredaktion Konstanze Semidey.
1: Niedersachsens Ministerpräsident Lies sagte, sein Land werde keiner Entwicklung zustimmen, die auf Werksschließungen setzt oder die Mitbestimmung in Frage stellt. Der SPD-Bundestagsabgeordnete Achmetowitsch aus Hannover nannte die Pläne einen Frontalangriff. Ähnlich äußerten sich die Vorsitzende der IG Metall Benner sowie VW-Betriebsratschefin Cavallo. Den Berichten zufolge plant Volkswagen 100.000 Stellen zu streichen. Vier Werke in Deutschland könnten schließen. Hannover, Emden, Zwickau sowie das Audi-Werk in Neckarsulm. Sachsens Ministerpräsident Kretschmer warnte, VW gehöre zum Markenkern Deutschlands. Wenn dieses Unternehmen aufgebe, wäre das fatal für das ganze Land. Volkswagen selbst ließ über einen Sprecher erklären, der VW-Konzern müsse sich tiefgreifend verändern. Der Vorstand habe dazu intensiv an einem Zukunftsplan gearbeitet.
0: Der Autobauer Mercedes-Benz verschärft seinen Sparkurs. Wie aus einem Brief des Vorstands hervorgeht, will der Konzern die Arbeitskosten senken. Die Konzernführung schlägt vor, dass die Beschäftigten aller Bereiche für das gleiche Geld mehr arbeiten. Ein Großteil der Beschäftigten soll zudem auf eine für Juli erwartete tarifliche Sonderzahlung verzichten. Diese werde auf kommendes Jahr verschoben. Insgesamt beklagt die Konzernführung von Mercedes-Benz, der Standort Deutschland habe massiv an Wettbewerbsfähigkeit verloren. Der Attentäter von Magdeburg muss lebenslang ins Gefängnis. Er war im Dezember 2024 mit einem Auto über den Weihnachtsmarkt der Stadt gefahren und hatte 6 Menschen getötet und viele weitere verletzt. Das Gericht stellte auch die besondere Schwere der Schuld fest. Aus Magdeburg, Bernd Volker Brahms, zu der Frage, ob während des Prozesses mehr zu den Motiven des Mannes ans Licht gekommen ist.
2: Er war auf jeden Fall ein Einzeltäter und er war doch sehr in seiner eigenen Gedankenwelt verstrickt. Er hat sich als Islamkritiker gesehen. Der Mann kommt aus Saudi-Arabien. Er war auch in einen Streit geraten mit einem Flüchtlingsverein in Köln. Das gab juristische Auseinandersetzungen und letztendlich auch ein Gerichtsurteil. Und das hat den Attentäter möglicherweise so getriggert, dass er eben dann zu dieser Tat gegriffen hat. Und hat das allerdings auch über eine längere Zeit vorbereitet. Der Mann war sehr, sehr aktiv in den sozialen Medien, hat immer wieder auch Straftaten angekündigt. Also das ist ja auch ein Vorwurf, dass man ihn hätte auch vorher schon irgendwie in den Griff kriegen müssen und stoppen müssen.
0: Die Hitzewelle sorgt im Norden für Einschränkungen. Zahlreiche Events wurden abgesagt. Vielerorts greifen Vorsichtsmaßnahmen. Aus der NDR-Nachrichtenredaktion Tabea Tschüppe.
3: In Hamburg finden gleich 3 Großveranstaltungen in den kommenden Tagen nicht statt. Der Halbmarathon, die Harley Days Motorradparade und das Galoppderby auf der Horner Rennbahn. Gleichzeitig stockt die Feuerwehr die Zahl an Rettungswagen auf. Denn nicht nur in Hamburg, sondern überall im Norden rechnen Ärzte damit, dass mehr Menschen mit Hitzeschlägen und Kreislaufproblemen behandelt werden müssen. In der Region Hannover ist eine Hotline eingerichtet worden, die Anrufern Tipps gibt. Die Hitze sorgt auch auf einem ehemaligen Schießplatz in Neustrelitz in Mecklenburg-Vorpommern für Probleme. Dort versucht die Feuerwehr seit Tagen, ein Feuer zu löschen. Inzwischen muss auch eine ICE-Strecke in der Nähe geschützt werden. Durch die hohen Temperaturen flammen kleine Brandherde aber immer wieder auf. Auch die Gefahr von Waldbränden steigt mit der Trockenheit und Hitze. Die höchste Warnstufe gilt unter anderem in Lüchow in Niedersachsen und im Kreis Ludwigslust-Parchim in Mecklenburg-Vorpommern.
0: Nach dem Tod einer Familie aus Hamburg ist ein Urteil im Prozess in Istanbul gefallen. Die Eltern und ihre Kleinkinder hatten im November in ihrer Urlaubsunterkunft Vergiftungen durch ein Insektizid erlitten, das im Hotel benutzt wurde. Alle 4 starben. 4 Angeklagte wurden zu mehrjährigen Haftstrafen zwischen gut 12 und 18 Jahren verurteilt, darunter der Inhaber einer Firma für Schädlingsbekämpfung, sein Sohn sowie der Betreiber des Hotels. Der Richter sprach von bewusster fahrlässiger Tötung. 2 Rezeptionisten des Hotels wurden freigesprochen. Das waren die Nachrichten. Das Wetter in Norddeutschland: sonnig und heiß bei 26 bis 38 Grad, nachts sternklar und trocken, Tiefstwerte 24 bis 17 Grad. Morgen viel Sonne, später von Nordwesten einzelne, teils kräftige Schauer und Gewitter. Höchstwerte 26 Grad auf Sylt bis 39 Grad in Hannover. Und am Sonntag schwül warm, zeitweise sonnig, gebietsweise Schauer und Gewitter bei 24 bis 37 Grad. Es ist 16.05 Uhr.
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0: Mit Stau oder stockendem Verkehr ab 5 Kilometer. A1 Lübeck Richtung Bremen zwischen Hamburg-Behlstedt und Stillhorn 6 Kilometer. A1 Hamburg Richtung Osnabrück zwischen Bremer Kreuz und Hemelingen 7 Kilometer Stau vor der Baustelle. A1 Osnabrück Richtung Bremen zwischen Dreieck Stur und Bremen-Hemelingen 6 Kilometer Stau. A1 Hamburg Richtung Lübeck zwischen Ahrensburg und Bad Oldesloe 6 Kilometer stockender Verkehr. A1 Lübeck Richtung Fehmarn zwischen Seerez und Pansdorf 5 Kilometer stockender Verkehr. A2 Hannover Richtung Berlin zwischen Kreuz Hannover-Buchholz und Lehrte 7 Kilometer stockender Verkehr. A7 Flensburg Richtung Hamburg zwischen Dreieck Hamburg-Nordwest und dem Elbtunnel 7 Kilometer Stau wegen Bauarbeiten. Die A7 Hamburg Richtung Hannover ist im Elbtunnel nach Auslösung der Höhenkontrolle gesperrt. A7 Hannover Richtung Hamburg zwischen Thieshope und Horster Dreieck 5 Kilometer Stau vor der Sperrung der Überleitung zur A1. Die A20 Lübeck Richtung Kreuz Uckermark ist zwischen Rostock Südstadt und Dummersdorf wegen einer Fahrbahnerneuerung bis Montag 4 Uhr früh gesperrt, dadurch 5 Kilometer Stau ab Rostock Südstadt. Und A24 Hamburg Richtung Berlin zwischen Wittenburg und Wöbbelin 9 Kilometer Stau. Da, wo es geht, eine gute Fahrt.
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5: Guten Tag.
7: Und mit Andi Borg jetzt in die nächste Stunde. Ich bin Michael Turner. Schönen guten Nachmittag.

Juliane Werding, Kultschlager hier bei NDR Schlager im Norden zu Hause. Wir haben Freitag, einen sommerlichen Freitag. Es geht in Richtung Wochenende. Und bei uns wird es jetzt richtig italienisch vom Lebensgefühl her. Albano und Romina Power. Che Angelo Sei heißt das Lied. Und das heißt wörtlich übersetzt so viel wie, was du nur für ein Engel bist. Es ist also natürlich ein Liebeslied.

Manuela, Schuld war nur der Bossa Nova, ein Hit aus den 60er Jahren. Hier kommt was Neues von Gabi Baginski. Die hat ja auch schon ein paar Karrierejahre auf dem Buckel, aber immer noch unterwegs, immer noch voller guter Laune und Musik. Heute neu erschienen ist der aktuelle Titel von Gabi Baginski. Und da sie ja nicht nur eine Freundin von NDR Schlager ist, sondern auch bei uns im Norden wohnt, nämlich im Westen Niedersachsens in der Grafschaft Bentheim, spielen wir das natürlich sehr, sehr gerne. Gabi Baginski, ihr neuer Titel heißt Die ganz große Chance.

Eine Legende, viel zu früh verstorben, wie ich finde. Toni Marshall ist das gewesen, der immer Freude an der Musik gehabt hat und der das alles aus lauter Überzeugung gesungen hat. Er war übrigens ein studierter Opernmusiker und hat irgendwann erkannt, mit anderer Musik kann ich ein bisschen mehr für meine Fans tun, öfter auftreten und auch mehr Geld verdienen. Das war der große Toni Marshall hier bei NDR Schlager. Wir haben's kurz vor 5:30.

0: Christina Wach mit guter Laune Musik hier bei NDR Schlager im Norden zu Hause. So, bei uns geht's jetzt um die Palldauer aus der Steiermark in Österreich, eine der Supergruppen aus Österreich. Und die stellen wir vor im Schlager-ABC.
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2: Die Palldauer sind schon eine Ewigkeit im Musikgeschäft, seit 1968. Und Bandgründer Franz Griesbacher hat so seine eigene Philosophie.
3: Auf uns Künstler wartet doch niemand in der großen, weiten Welt. Wir müssen Geduld haben, wer hinten anstehen kann, dem wird das Glück irgendwann zufallen.
2: Zugefallen sind der Band aus der Steiermark auf jeden Fall die Herzen ihrer Fans. Erst in ihrer Heimat Österreich, später dann in der Schweiz und in Deutschland. Der ganz große Wurf, also gleich zweimal Platz 1 in der ZDF-Hitparade, gelang ihnen in den 90er Jahren.

0: Das war in Österreich genauso ein absoluter Erfolg als wir in Deutschland. Das war so richtig zum Mitmachen und das war unterm Strich gesehen einer der erfolgreichsten Schlager von uns.
1: Inzwischen sind die Palldauer sehr selbstbewusst, nennen sich die erfolgreichste Schlagerband der Gegenwart. So steht es auf ihrer Homepage. Doch abheben wird bei den Palldauern niemand. Darum kümmert sich Bandleader Franz Griesbacher sogar persönlich.
0: Man muss, sobald einer für sich ein Denkmal setzen möchte, dann klopfe ich ihn einfach ganz vorsichtig auf die Schulter und weise ihn zurecht. Für mich

0: Die Band wirkt authentisch. Sie sucht die Nähe zu ihren Fans, zum Beispiel auf gemeinsamen Reisen. Und die ganz große Stärke sind ihre Live-Auftritte, bei denen fast alle Töne handgemacht sind. Man könnte auch sagen, Franz Griesbacher und seine Paldauer leben den Schlager.
1: Ich bin halt mit Leib und Seele ein Schlagerfan und für uns ist das das Allerwichtigste, der Kontakt zum Publikum. Und wenn ich dann höre, dass irgendwo im hohen Norden das Publikum hinter den Paldauern steht, dann freut mich das natürlich schon sehr. Bleibt alle gesund, der Rest ergibt sich automatisch.

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Jetzt um gleich 16:45 Zeit für einen Kulthit. Und was für einen kultigen? Hier sind die Schürzenjäger mit Sierra Madre, einer der größten Hits aller Zeiten.

0: Morgen Abend in der ARD, der Schlagerboom aus Kitzbühel. Florian Silbereisen hat Gäste dabei. Andreas Gabayé, Andrea Berg, Claudia Jung und viele andere. Wir haben ja den Nachmittag drüber schon berichtet. Dabei sind auch Sigrid und Marina, die beiden Schwestern aus Österreich, singen dann erneut diese Hymne, die wir gerade gehört haben, in ihrer ganz eigenen Version, Sierra Madre nämlich. Für Sigrid ist das jedes Mal ein Gänsehautmoment.
1: Kitzbühel ist jedes Mal ein Erlebnis. Also dieses Stadion, die Leute ganz nah herbei. Und wir dürfen jetzt im Stadion schon zum vierten Mal in Folge die Hymne der Berge hier anstimmen. Und das ist wirklich jedes Mal aufs neue Gänsehautmoment.
2: Aber wenn die ganzen Leute mitsingen, Sierra Madre, also das ist schon sehr, sehr, sehr besonders. Also das Lied gibt es ja schon sehr, sehr lange und singt auch mittlerweile jeder. Auch auf der Bühne ist immer ein Highlight, auch bei Live-Veranstaltungen. Und das Besondere, glaube ich, ist eben auch, weil es das Publikum kennt und liebt. Und das ist so ein schönes Miteinander, wenn das in einem Saal oder eben auch wie hier bei einem Open Air erklingt. Das ist ein besonderes Gemeinschaftsgefühl, meiner Meinung nach.
1: Und man kann sagen, wir sind mit diesem Lied quasi aufgewachsen. Musik ist bei uns schon in den Kindertagen im Blut gewesen und von dem her, also leben wir das Lied wirklich.
0: Sigrid und Marina waren das, sind dabei beim Schlagerboom Open Air mit Florian, morgen ab 20.15 Uhr im Ersten und in der ARD Mediathek. Und Sigrid und Marina, die hören wir jetzt mit diesem Lied.

Sif Malmquist hier bei NDR Schlager im Norden zu Haus. Ich habe was gelesen gerade, ich konnte es nicht glauben. Wir haben ja draußen Hochsommer, keine Katastrophe, es scheint die Sonne, es ist sehr warm. Menschen gehen ins Freibad, aber das tun sie in Bremen heute Abend nicht mehr. Denn das Freibad Schlossparkbad in Bremen hat mitgeteilt, wegen der Hitze und des Sommers schließen wir am Freitag bereits um 18 Uhr, weil es draußen heiß ist. Ich meine, warum geht man in ein Freibad? Man geht doch gerade dahin, weil einem heiß ist, oder? Und wir Steuerzahler finanzieren diese Bäder ja gerne. Und jetzt machen sie zu, weil es heiß ist. Manchmal schüttelt man einfach nur noch den Kopf. So, gleich die Nachrichten um 17 Uhr. Bis dahin Musik von René und Renato.

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1: Um 17 Uhr mit Tarek Yusbaschi. Die Sparpläne des Volkswagen-Konzerns sind offenbar viel größer als bislang bekannt. Nach NDR-Informationen stehen möglicherweise ganze Werke vor dem Aus. Aus Hannover, Oliver Jürgens.
2: Jetzt wird es also ernst bei Volkswagen. 100.000 Stellen sollen wegfallen. Und auch das Thema Werksschließungen kommt wieder auf den Tisch. Hannover, Emden, Zwickau, Neckarsulm könnten geschlossen werden. Die wirtschaftlichen Bedingungen für Volkswagen haben sich in den vergangenen Monaten noch einmal verschärft. Die US-Zölle haben den Konzern Milliarden gekostet, der Iran-Krieg belastet die Geschäfte und der wichtigste Automarkt in China ist eingebrochen. Niedersachsens Ministerpräsident Lies hat bereits angekündigt, einen Kurs, der nur auf Werksschließungen und Stellenabbau setzt, nicht mitzutragen. Lies sitzt im Aufsichtsrat von VW. Das Land ist zweitgrößter Anteilseigner.
1: Der Attentäter von Magdeburg muss lebenslang ins Gefängnis. Er war im Dezember 2024 mit einem Auto über den Weihnachtsmarkt der Stadt gefahren und hatte 6 Menschen getötet und viele weitere verletzt. Das Gericht stellte auch die besondere Schwere der Schuld fest. Aus Magdeburg, Bernd Volker Brahms, zu der Frage, ob während des Prozesses mehr zu den Motiven des Mannes ans Licht gekommen ist.
3: Er war auf jeden Fall ein Einzeltäter und er war doch sehr in seiner eigenen Gedankenwelt verstrickt. Er hat sich als Islamkritiker gesehen, der Mann kommt aus Saudi-Arabien. Er war auch in einen Streit geraten mit einem Flüchtlingsverein in Köln. Das gab juristische Auseinandersetzungen und letztendlich auch ein Gerichtsurteil. Und das hat den Attentäter möglicherweise so getriggert, dass er eben dann zu dieser Tat gegriffen hat und hat das allerdings auch über eine längere Zeit vorbereitet. Der Mann war sehr, sehr aktiv in den sozialen Medien, hat immer wieder auch Straftaten angekündigt. Also das ist ja auch ein Vorwurf, dass man ihn hätte auch vorher schon irgendwie in den Griff kriegen müssen und stoppen müssen.
1: Der Bundestag hat ein Gesetz beschlossen, mit dem Straßen, Brücken und Schienen künftig einfacher genehmigt und dadurch schneller gebaut werden können. Verkehrsminister Schnieder will damit den Investitionsstau bei wichtigen Infrastrukturprojekten abbauen. Jakob Meyer aus Berlin mit den Einzelheiten.
4: Es gibt viele Brücken, Straßen, Schienen in Deutschland, die marode sind. Das merken alle, die viel unterwegs sind. Und eigentlich ist genug Geld da, um was dagegen zu tun. Durch das schuldenfinanzierte Sondervermögen von 500 Milliarden Euro. Aber es dauert viel zu lange, um Bauprojekte voranzubringen. Und genau hier setzt das Gesetz an. Damit will die schwarz-rote Bundesregierung nämlich Planungs- und Genehmigungsverfahren vereinfachen. Zum Beispiel durch einheitliche Standards und indem mehr digital erledigt wird. Das soll Verfahrensschritte künftig um bis zu ein Drittel kürzer machen.
1: Nach dem Tod einer Familie aus Hamburg ist ein Urteil im Prozess in Istanbul gefallen. Die Eltern und ihre Kleinkinder hatten im November in ihrer Urlaubsunterkunft Vergiftungen durch ein Insektizid erlitten, das im Hotel benutzt wurde. Alle 4 starben. 4 Angeklagte wurden zu mehrjährigen Haftstrafen zwischen gut 12 und 18 Jahren verurteilt, darunter der Inhaber einer Firma für Schädlingsbekämpfung, sein Sohn sowie der Betreiber des Hotels. In Hannover haben 2 Jugendliche einen großen Gelenkbus gestohlen und sind damit mehrere Stunden durch die Stadt gefahren. Nach Angaben der Polizei benutzten sie auch mehrere Autobahnen. Dabei kam es zu kleineren Unfällen. Unter anderem wurde eine 38-jährige Frau auf ihrem Rad angefahren. Die beiden 14 und 15 Jahre alten Jungen aus Lehrte und Hannover wurden von der Polizei festgenommen und müssen sich nun unter anderem wegen Diebstahls, mehrfacher Unfallflucht und Gefährdung des Straßenverkehrs verantworten. Nach der Niederlage gegen Ecuador bei der Fußball-WM ist der Blick im DFB-Team inzwischen wieder nach vorn gerichtet. Bereits am Montag steigt das erste K.O.-Spiel. Aus dem ARD-WM-Team Moritz Knorr.
5: Planungssicherheit über den Gegner im 16. Finale hat die deutsche Mannschaft noch nicht. Laut der Plattform Football Meets Data kann sich Bundestrainer Julian Nagelsmann aber ziemlich sicher auf Paraguay als Gegner einstellen. Die Wahrscheinlichkeit, auf den Gruppendritten der Gruppe D zu treffen, liegt laut dem Portal bei 99%. Am Abend geht's aber erst einmal weiter mit dem letzten Spieltag der Gruppenphase. In der Gruppe I spielen Frankreich und Norwegen um Platz 1.
1: Das waren die Nachrichten. Das Wetter in Norddeutschland: heiter und trocken bei 24 bis 37 Grad, in der Nacht oft sternklar, in Niedersachsen einzelne Schauer oder Gewitter, Tiefstwerte 24 bis 17 Grad, morgen viel Sonne, teilweise Wolken und einzelne kräftige Schauer und Gewitter, 26 Grad auf den Nordseeinseln bis 39 Grad in Neustrelitz, am Sonntag Sonne, gebietsweise Schauer und Gewitter, 25 bis 37 Grad, und am Montag wechselhaft und kühler, dann bei 22 bis 28 Grad. Es ist 17.05 Uhr.
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1: Mit Stau oder stockendem Verkehr ab 5 Kilometer Länge. A1 Hamburg Richtung Lübeck zwischen Ahrensburg und Bad Oldesloe 6 Kilometer stockender Verkehr. A1 Lübeck Richtung Fehmarn zwischen Seretz und Pansdorf 5 Kilometer stockender Verkehr. A2 Hannover Richtung Berlin zwischen Kreuz Hannover-Buchholz und Lehrte 5 Kilometer stockender Verkehr. A7 Flensburg Richtung Hamburg zwischen Dreieck Hamburg Nordwest und dem Elbtunnel 5 Kilometer stockender Verkehr wegen Bauarbeiten. Die A20 Lübeck Richtung Kreuz Uckermark ist zwischen Rostock Südstadt und Dummersdorf wegen einer Fahrbahnerneuerung bis Montag 4 Uhr früh gesperrt. A24 Hamburg Richtung Berlin zwischen Wittenburg und Wöbbelin 8 Kilometer Stau. Und die A29 Wilhelmshaven-Oldenburg wird zwischen Zetel und Varel-Bockhorn in beiden Richtungen wegen Bauarbeiten von 18 Uhr bis Montag 5 Uhr gesperrt. Die Umleitung führt über die U25 und die U10. Das war's. Allen unterwegs eine gute Fahrt.
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6: Auf geht's in Richtung Wochenende mit Michael Turner am Mikrofon. Moin!

Ja, schön, wenn man das von sich behaupten kann. Ich weiß, was ich will. Das war einer dieser ganz gefühlvollen Songs von Udo Jürgens. Sie hören NDR Schlager am Freitagnachmittag. Morgen 20.15 Uhr ARD. Schlagerboom mit Florian Silbereisen. Dabei ist auch als Gast Anna-Karina Wojcik. Die hat ja gerade Let's Dance gewonnen und sie erzählt ein bisschen was zu ihren Erfahrungen aus Let's Dance und hat auch einen neuen Titel morgen dabei. Wir reden gleich mit Anna-Karina Wojcik nach Musik von Nana Mouskouri und Baccarat.

0: Freitag Nachmittag, hier ist NDR Schlager im Norden zu Haus. Gleich übrigens mit dem neuen Titel von Anna-Karina Wojcak. Unzensiert heißt ihr neuer Titel. Sie ist heute bei uns im Radio und morgen dann bei Florian Silbereisen zu Gast in der Schlagerboom-Show aus Kitzbühel in Tirol. Und wir Schlagerfreunde waren ja sehr stolz auf Anna-Karina. Sie hat teilgenommen bei der Mega-Show Let's Dance. Und nicht nur das, sie hat sogar gewonnen, überzeugend gewonnen dort. Und sie hat auch erzählt, dass sie von dieser Show jede Menge Positives mitnimmt und auch ein bisschen was Negatives.
1: Also ich habe ein paar sehr positive Eigenschaften oder ein paar positive körperliche Sachen mitgenommen. Ein Sixpack, noch ist es da. Ich habe gut Muckis aufgebaut. Ich habe ein bisschen Probleme mit meinen Rippen gehabt tatsächlich. Ab unserer Tango-Woche hatte ich eine Rippenprellung. Das hat ganz schön wehgetan. Hat sich dann aber auch wieder entspannt. Und meine Zehennägel sind halt leider alle abgefallen. Und die Füße waren auch schon mal schöner. Aber das gehört dazu.
0: Dann hoffen wir mal auf ein schnelles Zehennagelwachstum bei Anna-Karina. Und hier kommt ihr neuer Titel und der heißt Unzensiert. Ganz neu hier bei NDR Schlager.

Ja, so ändern sich die Zeiten, ne? Der wilde, wilde Westen fängt gleich hinter Hamburg an. Das hat sich im Laufe der Jahre ja doch verändert. Hinter Hamburg fängt jetzt meistens der Stau an und der ist meistens richtig, richtig lang. Hier ist NDR Schlager. Wir sind im Norden zu Hause und spielen die schönsten Schlager aus aller Welt. Hier zum Beispiel mit den legendären Bee Gees.

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Musik mit Luis Prima hier bei NDR Schlager. Eins muss ich noch loswerden zu diesem Tag. Dieser Freitag ist ein ganz besonderer Feiertag, auch für mich. Heute ist nämlich der Tag des Schokoladenpuddings. Lieben Sie Schokoladenpudding auch so sehr? Ich will es allerdings nicht verheimlichen, Schokoladenpudding hat auch einen Nachteil. Wenn man mehr als eine Schale davon isst, wird einem schlecht. Leider. La, la.

Freitagnachmittag, hier ist NDR Schlager und wir blicken zurück auf eine richtig interessante, tolle Woche hier bei NDR Schlager im Norden zu Hause. Wir haben unglaublich viele tolle Musik gehört, viele neue Titel, die in dieser Woche auf den Markt gekommen sind. Wir hatten Studiobesuch, Pascal Krieger ist bei uns gewesen, hat richtig toll erzählt von seiner Schlagerwelt und heute war die wunderbare Rosa Weiß bei uns. Aber die Nachricht der Woche kommt für mich von Helene Fischer. Die steht ja inzwischen seit 20 Jahren auf der Bühne, ist inzwischen ja auch wieder auf Tournee durch Deutschland. Und die Post bringt anlässlich ihres Jubiläums eine Helene Fischer Sondermarke auf den Markt. Das klebt bei mir in Zukunft auf jedem Brief, da können Sie aber sicher sein. Hierbei in der Schlager jetzt Musik mit Marianne Rosenberg.

Er singt dieses Lied wirklich richtig, richtig schön. Oder Roy Black mit der deutschen Version von California Blue. Das Original stammt ja von Roy Orbison. Ja, das war die Woche mit mir hier bei NDR Schlager. Gleich um 18 Uhr die Nachrichten und dann geht's hinein in das Schlager-Abend- und Nachtprogramm. Und wir können uns wiederhören morgen, denn ab 11 Uhr eine Stunde lang Thürnaus Musikbox. Thürnau bin ich und die Musikbox, das sind Lieder, die sonst selten im Radio laufen. Besondere Lieder, selten gespielte Lieder, besondere Versionen von Hits, all das eine Stunde lang, 11 bis 12 am Samstag. Freue mich drauf, also jetzt mal tschüss, ein schönes Wochenende und bis bald. Ihr Michael Thürnau.

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1: Um 18 Uhr mit Sisi Forster. In ganz Deutschland ächzen die Menschen unter der Hitze. Für den Juni ist heute ein Rekord gebrochen worden. Zum ersten Mal seit Beginn der Wetteraufzeichnungen wurden Temperaturen über 40 Grad gemessen an insgesamt 147 Wetterstationen. Am heißesten war es mit 40,9 Grad in Saarbrücken, gefolgt von 40,7 in Bad Kreuznach und 40,1 Grad in Trier. Der bisherige Rekordwert für den Juni lag bei 39,6 Grad. Die Hitzewelle soll hier in Deutschland noch bis Anfang kommender Woche dauern. In der Türkei ist im November eine vierköpfige Familie aus Hamburg ums Leben gekommen. Sie starben an einer Folge einer Vergiftung. Wie sich zeigte, wurde in ihrem Hotel ein Insektizid eingesetzt. Ein Gericht in Istanbul verurteilte jetzt 4 von 6 Angeklagten zu Haftstrafen zwischen 12 und 18 Jahren.
2: In seiner Begründung sprach der Richter von bewusster, fahrlässiger Tötung. Die vierköpfige Familie aus Hamburg mit 2 kleinen Kindern war im November in Istanbul gestorben, nachdem eine Schädlingsbekämpfungsfirma in ihrem Hotel Gift gegen Insekten verbreitet hatte. Ein Gutachten der Gerichtsmedizin kam zu dem Ergebnis, dass die Familie dabei vergiftet wurde durch ein Gas, das sich aus dem im Hotel eingesetzten Pestizid entwickeln kann. Weder die Schädlingsbekämpfungsfirma noch der Mitarbeiter, der in dem Hotel eingesetzt war, hatten eine Erlaubnis für den Umgang mit dem Gift. Das Urteil ist noch nicht rechtskräftig. Aus Istanbul, Benjamin Weber.
1: In Venezuela ist die Zahl der Toten nach den beiden Erdbeben stark gestiegen. Derzeit wird von 589 gesprochen. Inzwischen ist die internationale Hilfe angelaufen. Aus Deutschland sind THW und Bundeswehr unterwegs ins Erdbebengebiet. Sie bringen tonnenweise Material und Technik mit, etwa um Menschen aus eingestürzten Häusern zu retten. Jetzt ist es offiziell, Stuttgart 21 wird später eröffnet als gedacht und der Bahnhof wird noch einmal teurer. Das hat Bahnchefin Paller am Mittag auf einer Pressekonferenz bestätigt. Dort stellte sie einen Stufenplan vor.
3: Der neue Tiefbahnhof soll dann im Dezember 2031 in Betrieb gehen. Der alte Kopfbahnhof werde für einige Regionalbahnlinien noch ein paar Monate weiterlaufen. Mit der erneuten Verschiebung wird das Stuttgart 21-Projekt nochmal um einige Milliarden teurer. Die Prognose liegt laut Bahn jetzt bei 14,5 Milliarden Euro. Bahnchefin Paller zeigte sich erschüttert über die Ergebnisse aus der Konzernrevision, die sie in Auftrag gegeben hatte. Der Bericht habe gravierende Defizite in der Planung, Steuerung und beim Risikomanagement festgestellt. Aus Stuttgart, Deborah Kölz.
1: Das Wetter in Bayern. Am Nachmittag viel Sonne, Höchstwerte 33 bis 38, am Main in Unterfranken bis nahe 40 Grad. In der Nacht Tiefstwerte zwischen 23 und 14 Grad. Auch morgen sonnig, spät nachmittags und abends sind an den Alpen Hitzegewitter möglich. Am Sonntag dann zunächst sonnig, später ebenfalls Hitzegewitter. Und die Höchstwerte liegen am Wochenende zwischen 32 und 41, am Montag bis 31 Grad. Soweit die Nachrichten. Es ist jetzt 18.03 Uhr. Die Verkehrsmeldungen. A6 Heilbronn Richtung Nürnberg zwischen Lichtenau und Schwabach West 5 Kilometer Stau. A7 Fulda Richtung Würzburg zwischen Dreieck Fulda und Bad Brückenau Wildflecken 7 Kilometer stockend wegen Bauarbeiten. A8 Stuttgart Richtung München zwischen Burgau und Zusmarshausen ein Unfall. A9 München Richtung Nürnberg zwischen Ingolstadt Nord und Denkendorf 7 Kilometer Stau an einer geräumten Unfallstelle. A92 Deggendorf Richtung München zwischen Eching Ost und Kreuz Neufahrn ein Unfall auf der mittleren Spur und A94 München Richtung Passau zwischen Feldkirchen Ost und Parsdorf ebenfalls ein Unfall auf der linken Spur. Soweit die Verkehrsübersicht.
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5: So schaut's aus. Und der schickt Grüße raus ins komplette ARD-Schlagerland. Von wegen, wir schwitzen wegen Hochhartmut. Wir schwitzen, weil wir an die Spitze wollen und wissen wollen, wer da in dieser Woche ist. Vielleicht sagt sie sich aber auch, da schwitze ich nicht, da bleibe ich einfach, weil es mir da gut gefällt. Nicole, das ist noch unsere aktuelle Nummer 1. Ich will mehr.
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5: Vielleicht will sie noch mehr Nummer 1 Spitzenpositionen haben. Das werden wir am Ende dieser Stunde dann definitiv feststellen, ob es wieder geklappt hat oder ob wir eine neue Nummer 1 haben. Jetzt geht's erstmal rein in unsere Top 15 und da starten wir dann gleich mit Olaf Berger. Auf der 14 in dieser Woche gefallen von der 11, Alles oder Dich. Und Platz 15 damit unsere erste Neueinsteigerin. Glaubst du an die Liebe, Monika?

Olaf Berger, alles oder dich, 7 Wochen mit dabei, darf deswegen nicht wiedergewählt werden. Also in der nächsten Woche werden wir ihn nicht mehr hören, zumindest nicht mehr mit diesem Titel. Wir klettern weiter in unserer ARD-Schlager-Hitparade, sind damit angekommen bei Platz 12. Der geht an Matthias Reim, zweiter Neueinsteiger in dieser Woche, die Sterne lügen. Aber davor erstmal Platz 13, gefallen von der 10, Nino De Angelo und Marina Marx. Ein bisschen Feeling wie Bella Italia, deswegen heißt der Song auch Bella Italia e Amore. 5 Wochen mit am Start.

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1: Matthias Reim, unser Platz 12 in dieser Woche.
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1: Ja, wenn auch Sie mit abstimmen wollen bei uns in der ARD-Schlager-Hitparade, dann klappt das immer für Ihre drei Favoriten. Die wählen Sie unter ardschlagerhitparade.de, zum Beispiel jetzt dann gleich nach der Sendung aus unseren Top 15 oder auch aus unseren Neuvorstellungen. Die gibt's in der zweiten Stunde. Und abstimmen ist immer möglich bis zum Mittwoch 12 Uhr. Wir klettern weiter und sind bei Platz 10 angekommen, gefallen von der 6, Laura Wilde und ihr Sommerfeeling, 4 Wochen mit dabei. Und Leonard, der fällt von der 9 auf die 11, den gibt's davor, ein letzter Blick zurück, er ist 3 Wochen mit am Start. Ich denke,

Laura Wilde, unser Platz 10 in dieser Woche in der ARD-Schlager-Hitparade. Und wir klettern weiter nach oben und sind schon bei Platz 8 angekommen. Wieder geklettert von der 14, Pia Sophie. Und ich hoffe, ich spreche es richtig aus. Rien ne va plus. 3 Wochen mit am Start. Und davor ein Lied, das sie aktuell auch ganz, ganz häufig

unsere neue Nummer 1 und sind jetzt bereits bei Platz 6 von der 5 gefallen. Also nur um einen Platz. Sie werden es hoffentlich verschmerzen. Fantasy, jeder Tag mit dir, ist 2 Wochen mit dabei. Und konstant auf der 7 geblieben, Christine Stark und Alemannia. Aber die 7 ist für sie auch eine besondere Zahl, denn sie ist 7 Wochen mit dabei. Das heißt, auch von ihr bzw. von ihrem Titel werden wir uns dann verabschieden. Aber hier ist sie nochmal.

0: Und wir klettern weiter in der ARD-Schlager-Hitparade, sind mittlerweile schon bei Platz 4, aber der wird eisern verteidigt. Ellen Krenz macht das. Was kann ich tun, um dein Herz zu gewinnen? Zweite Woche mit dabei. Dafür noch die Nummer 5 und das ist ein weiterer Neueinsteiger. Wenn Daniel Sommer nicht im Sommer Erfolg hat, wann denn dann? Was ist letzte Nacht passiert, fragt er sich. Der hat ihm so gut gefallen, dass er auf die 5 gewotet wurde.
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0: Ellen Krenz, Platz 4. Was kann ich tun, um dein Herz zu gewinnen? Und damit sind wir schon drinnen in unserer Top 3 der ARD-Schlager-Hitparade in dieser Woche. Und da hat sie ihren Platz auch eisern verteidigt. Mara Kaiser, ich lass mich nicht mehr stoppen. Naja, zumindest von Platz 1. Denn in dieser Woche ist es die 2. Dritte Woche ist sie mit dabei. Davor Platz 3, auch wie in der Vorwoche, Patrick Lindner. 5 Wochen mit am Start. Das ist Wahnsinn. So heißt sein Titel auch. Wenn der Wahnsinn will.
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0: In dieser Woche Platz 2, Mara Kaiser, ich lass mich nicht mehr stoppen. Ja, anscheinend doch, sonst wär's ja die 1 geworden. Aber wer ist auf der 1? Da schauen wir dann auch gleich hin. Vorher verabschieden wir uns von den Titeln, die es in dieser Woche nicht mehr in die Top 15 geschafft haben. Und das ist zum einen Uwe Busse. Dann gibt's auch keine Schokolade mehr. Sommer, du und Schokolade für Susanne Ibrahimi.
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0: Servus sagen wir auch zu Daniele da Verna, wie ein Echo, wie ein Déjà-vu.
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0: Keine Chance hat auch nicht mehr der Kleinstadt Casanova von Linda Hesse.
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0: Und auch die Überflieger, die Schlagerpiloten verabschieden sich in dieser Woche mit ihrem Titel Kosamui. Gleich sind wir bei unserer neuen Nummer 1. Vorher noch für Sie der Tipp. Abstimmen, das klappt immer auf ardschlagerhitparade.de. Die Top 15 oder unsere 5 Neuvorstellungen gibt's dann gleich in der nächsten Stunde. Außerdem ist Achim Petri bei uns zu Gast. Und wer ist sie nun? Unsere neue Nummer 1. Es ist auch gleichzeitig die alte Nummer 1. Ganz liebe Grüße schicken wir ins Saarland zu Nicole. 5 Wochen mit dabei und wieder auf der 1. Verteidigt. Ich will mehr.

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1: Um 19 Uhr mit Sisi Forster. Noch nie war es in Deutschland an einem Junitag so heiß wie heute. An 147 Stationen des Deutschen Wetterdienstes ist die 40-Grad-Marke geknackt worden. Am heißesten war es nach vorläufigen Angaben mit 41,3 Grad in Saarbrücken. Das ist auch der höchste Wert, der jemals in Deutschland gemessen wurde. In Bayern gibt es einen neuen Rekord von 40,8 Grad gemessen in Kitzingen. Was die Politik für den Hitzeschutz tun müsste, dazu Katha Jansen aus der ARD-Klimaredaktion.
2: Hitzeschutz müsste in Krisenvorsorge und Katastrophenschutz aufgenommen werden. Das fordern über 150 Organisationen aus Gesundheitswesen, Pflege, Wohlfahrt und Zivilgesellschaft. Dann gäbe es eine Form von zentraler Organisation und Finanzierung. Und dann müssten die Effekte von dem, was jetzt schon an Hitzeschutzplänen da ist, spürbarer werden, indem mehr umgesetzt wird. Denn aktuell ist es eine Glückssache, ob es kostenlose Trinkbrunnen oder Schatten gibt. In Kliniken fehlen Klimaanlagen und von älteren oder kranken Menschen, die alleine leben, haben wir jetzt noch nicht mal gesprochen.
1: Im Prozess um den tragischen Tod einer vierköpfigen Familie aus Deutschland in Istanbul sind hohe Haftstrafen verhängt worden. Mutter, Vater, Tochter und Sohn waren im Türkeiurlaub vergiftet worden, weil in ihrem Hotel mit Insektiziden gearbeitet worden war. Vier der sechs Angeklagten wurden schuldig gesprochen, darunter der Betreiber des Hotels. Er wurde zu 13 Jahren und 4 Monaten Haft verurteilt. Zwei Vertreter der Schädlingsbekämpfungsfirma müssen für 18 Jahre ins Gefängnis. Auf der von Russland besetzten Halbinsel Krim verschärft sich die Lage. Nach ukrainischen Angriffen auf Ölanlagen und Depots ist Treibstoff knapp. Immer wieder fällt der Strom aus. Jetzt hat der von Russland eingesetzte Gouverneur den Alarmzustand ausgerufen.
3: Bewegungseinschränkungen oder eine Ausgangssperre gäbe es nicht, aber der Ausnahmezustand erlaube eine bessere Steuerung, etwa die schnellere Beschaffung von Generatoren oder Treibstoff. Der ukrainischen Armee ist offenbar auch gelungen, eine strategisch wichtige Brücke zu beschädigen, die Russland für militärischen Nachschub nutzt. Die ukrainischen Angriffe zielen nach Einschätzung von Experten darauf ab, das russische Militär auf der Krim unter Druck zu setzen und die illegal annektierte Halbinsel weiter zu isolieren. Aus Kiew, Frederik Rother.
1: Bayern fühlt sich bei der Windradvergabe vom Bund benachteiligt. Die Staatsregierung sieht bei der aktuellen Praxis einen Nachteil für Süddeutschland und fordert Änderungen im laufenden Reformverfahren für das Erneuerbare Energiengesetz. Die Bundesnetzagentur hat vor kurzem die Zuschläge der jüngsten Ausschreibungsrunde veröffentlicht. Bayern erhielt nur 4, Baden-Württemberg nur 8 Zuschläge von insgesamt 270 geförderten Projekten. Weil er seine Rechnung nicht bezahlen konnte, hat ein Mann in einem Café in Passau ein Fahrrad als Pfand angeboten. Der Cafébesitzer nahm das Angebot zunächst an, rief dann aber doch die Polizei. Die Beamten stellten fest, dass das Fahrrad im Wert eines hohen dreistelligen Betrags als gestohlen gemeldet war. Die Spur führte zu einem 44-Jährigen. Gegen ihn wird nun wegen Zechbetrugs ermittelt. Ob er auch mit dem Diebstahl des Fahrrads in Verbindung steht, ist nicht klar. Das Wetter in Bayern. Bis zum Abend weiter sonnig und heiß, in der Nacht Tiefstwerte zwischen 23 und 14 Grad. Auch morgen bleibt es sonnig, spät nachmittags und abends sind an den Alpen Hitzegewitter möglich. Der Sonntag ist zunächst sonnig, später Hitzegewitter, Höchstwerte am Wochenende 32 bis 41, am Montag bis 31 Grad. Soweit die Nachrichten. Es ist gleich 19.04 Uhr. Die Verkehrsmeldungen: A96 München Richtung Lindau zwischen Eichstätten und Leutkirch Süd. 5 Kilometer Stau an einer Baustelle. Soweit die Verkehrsübersicht.
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4: Der nochmal ganz, ganz herzliche Grüße rausschickt ins komplette Schlagerland der ARD. Wir wissen bereits, wer die neue Nummer 1 ist. Es ist die alte Nummer 1, Nicole. Vielleicht wissen Sie auch, wer heute unser Studiogast ist. Achim Petri wird in ein paar Minuten dann auch bei mir sein. Und wenn wir schon bei Petri sind, dann sind wir auch schon bei unseren Neuvorstellungen. Denn diese 5 bekommen Sie jetzt auch. Und da ist Papa Wolfgang gleich mit am Start. Wahnsinn! Inseln oder Hölle oder Mallorca. Ich meine, diese Hits haben wir alle noch im Ohr. Aber erinnern wir uns auch noch an seinen allerersten Erfolg. Wüssten Sie es? Wüsstet ihr es? Es war vor genau 50 Jahren. Da ist er in die Charts und in die ZDF-Hitparade gestürmt. Und genau dieses goldene Jubiläum feiert Wolle jetzt mit einem echten Kracher. Er hat nämlich seine Debütsingle von 76 komplett neu aufgelegt. Im modernen, im frischen Schlager, Rockschlager-Sound. Und das Beste ist, es gibt ja auch noch ein neues Album am 25. September. Ein Leben lang, sogar ein brandneues Studioalbum, das noch gleich mit dazukommt. Wir feiern diese 50 Jahre Wolle Petri, dann gleich mit der Jubiläumsversion von Sommer in der Stadt. Unsere Startnummer 2, vorher unsere Startnummer 1. Einer, der die Musik in der DDR geprägt hat, wie eigentlich fast kein anderer, hat uns 87 einen absoluten Kultklassiker geschenkt mit Verdammt und dann stehst du im Regen. Und egal, ob als Kopf der Band Wir oder als Hitkomponist, zum Beispiel auch für Roland Kaiser, heute ist er mit seiner brandneuen Single im Gepäck. Er hat nämlich immer noch Lust, auch wenn er mittlerweile ein echtes Urgestein des deutschen Schlagers ist. Die Rede ist von Wolfgang Ziegler. Das Beste an mir, unsere Startnummer 1 in dieser Woche. Hier in der ARD Schlagerhitparade.

Wolfgang Wolle-Petri mit seinem Sommer in der Stadt, die 50-Jahre-Version, unsere Startnummer 2 unserer neuen Vorstellungen in der ARD-Schlager-Hitparade. Und damit nochmal ein herzliches Servus und Hallo. Wenn auch Sie abstimmen wollen, dann klappt das immer unter ardschlagerhitparade.de, unsere Top 15 oder eben unsere 5 Neuvorstellungen, in denen wir ja gerade mittendrin sind. Und da gibt es auch neue Musik von Claudia Jung. Und gib's zu, es sind diese Songs, die uns dann berühren, die unter die Haut gehen, weil sie eben eine ganz wahre, tief empfundene Geschichte erzählen. Und genauso ist es auch bei ihr. Das haben Sie ja bestimmt auch mitbekommen, dass sie ihren Ehemann und auch Produzenten Hans Singer im Januar verloren hat. Und sie hat sich wirklich monatelang aus der Öffentlichkeit zurückgezogen und auch gesagt, ich brauche diese Zeit, ich nehme diese Zeit unter uns. Das ist auch richtig so. Und ihre Trauer und ihre tiefe Dankbarkeit für fast 30 gemeinsame Jahre hat sie dann jetzt auch in Töne gefasst. Also es ist wirklich ihr emotionalster Song, vermutlich überhaupt eine persönliche musikalische Liebeserklärung, eingespielt mit einem ganz, ganz großen, ergreifenden Orchesterarrangement. Claudia Jung und Die Liebe meines Lebens, Für immer du, ist unsere Startnummer 4, hören wir dann gleich. Vorher ist noch Zeit für die Meisterin der ehrlichen Worte und das trifft sie auch wieder mit ihrem Song Wieder mitten rein ins Herz, Kerstin Ott. Sie hat einen neuen Ohrwurm veröffentlicht, da geht es um pure Selbstachtung, das emotionale Nein. Und am Ende ist das auch die einzige richtige Entscheidung, sagt sie. Zeit für großartige Momente von Kerstin Ott, unsere Startnummer 3 in dieser Woche. 1000 Mal Nein.

Unsere Startnummer 4 in dieser Woche, die Liebe meines Lebens, für immer du, Claudia Jung. Diese Single hat sie ihrem verstorbenen Mann und auch Produzenten gewidmet. Hans Singer ist im Januar gestorben. Ganz, ganz emotionale Nummer von Claudia Jung. Und damit sind wir bei unserer Startnummer 5 angekommen in dieser Woche. Vom Odenwald direkt nach Italien. Also Sie erinnern sich bestimmt auch noch an Wind im Haar, Bella Italia. Stolze 27 Wochen war dieser Hit in den Radiocharts und hat uns begleitet. Jetzt liefern die Jungs der Rodensteiner einen perfekten Nachfolger. Ich sag mal, die Koffer sind gepackt, die Vespa steht still. Es ist Zeit für den Abschied vom Sommerurlaub, verpackt aber in sehr modernem, tanzbaren Schlagerpop. Markus und Flori mit ihrer brandneuen Single. Viel Spaß mit Ciao Ciao Amore, unsere Startnummer 5 in der ARD-Schlagerhitparade, die Rodensteiner. Ciao.

0: Stadt Nummer 5 in dieser Woche, Ciao Ciao Amore von den Rodensteinern. Und wenn es alles ein bisschen zu schnell ging, unsere 5 Neuvorstellungen, dann hören wir einfach nochmal gemeinsam rein. Denn unsere Stadt Nummer 1, Wolfgang Ziegler, ist mit dabei mit Das Beste an mir.
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0: Wolfgang Petri ist zurück mit der 50-Jahre-Version vom Sommer in der Stadt.
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0: Seine Debütsingle gab es ja 1976 damals. Kerstin Ott ist unsere Startnummer 3 in dieser Woche. 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
0: Unsere Startnummer 4 in dieser Woche, der persönliche Song von Claudia Jung, ihrem verstorbenen Mann Hans Singer gewidmet, Die Liebe meines Lebens.
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Und last but not least, unsere Startnummer 5 in dieser Woche nach Wind im Haar, Bella Italia. Machen's die Rotensteiner wieder mit italienischem Motiv. Ciao, ciao, amore.

0: Schlagerhitparade.de, entweder für die Top 15 oder eben für unsere 5 Neuzugänge. Und gleich sprechen wir mit unserem Studiogast Achim Petri über seine neue Single, sein Leben als Reality-Star, die Zusammenarbeit mit Papa Wolfgang, den wir heute schon gehört haben, und auch seinen Podcast mit Joylina Drews und auch Lukas Cordalis. Musik gibt's jetzt schon von ihm, angelehnt an den Papa, zumindest vom Sound her, damals 2013. Deine Liebe ist der Wahnsinn.
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0: ein Titel aus dem Jahr 2013 und ich könnte Ihnen jetzt unglaublich viel über diesen Song erzählen oder natürlich auch über den Interpreten, aber warum soll ich das machen, wenn er das doch selbst am besten kann? Deswegen freue ich mich, dass er heute Abend bei uns ist. Herzlich willkommen in der ARD Schlager-Hitparade, Achim Petri.
1: Moin, freut mich sehr.
0: Wir wollen uns heute zum einen ein bisschen drüber unterhalten, was du so neben der Musik noch machst. Wir wollen aber in erster Linie natürlich darüber sprechen, über deine ganz, ganz neue Single, die da heißt Mitten ins Herz. Das ist wieder so eine schöne, gefühlvolle Nummer auch geworden. Deine Fans, was waren so die ersten Reaktionen, als die Single draußen war?
1: Ich habe tatsächlich nur positive Reaktionen bekommen, weil ich habe jetzt so viel durchexerziert, sagen wir mal Popschlager, Rockschlager und hast du nicht gesehen. Ich habe das Gefühl selber, dass ich jetzt da angekommen bin, wo ich hin wollte. Die Reaktion der Leute ist eigentlich so, genau so, bitte weiter.
0: Das heißt aber auch, du hast dann zuletzt viel ausprobiert?
1: Ich habe ja 3 Alben vorher gemacht.
0: Ja.
1: Diese Art des Schlagers, den ich jetzt mache. Ich wollte Musik fürs Radio und für die DJs machen. Weil ich einfach weiß, dass die Leute tanzen wollen. Und deswegen habe ich mir auch meinen Produzenten da ausgesucht und halt auch meinen Vater halt auch gezielt drauf angesetzt, weil der wollte unbedingt schreiben. Da habe ich gesagt, ich brauche was Tanzbares und schöne Melodien einfach.
0: Zu jeder Single gibt's ja auch meistens dann ein Video. Und wenn man in dieses Video reinguckt, dann bist du, ich meine, es ist jetzt Sommer, bist du da plötzlich unter anderem auch als Eisverkäufer dabei.
1: Ich erzähle dir jetzt mal ein Geheimnis.
0: Ja, nur mir.
1: Die einzigen Szenen, die echt sind, sind tatsächlich die Szenen vor rotem Hintergrund. Da kann ich jetzt mal die Zuhörer auffordern, sich das Video mal anzugucken. Der Rest sind KI-Szenen, weil ich wollte das mal ausprobieren, weil im Moment ist das Thema KI immer ganz extrem. Ich mag das nicht, wenn man Kreativität damit ersetzt. Also Nummern damit zu schreiben, würde ich nie machen.
0: Ja.
1: Man kann bestimmte Prozesse vereinfachen, aber bei einem Video fand ich das eine spannende Geschichte. Und diese Szene mit dem Eisverkäufer, da habe ich Arme wie der Hulk.
0: Das ist mir gar nicht aufgefallen.
1: Achte mal drauf, da bin ich wirklich ganz extremst trainiert. Das ist tatsächlich eine KI-Szene, ich finde das so geil. Für mich war das wirklich eine tolle Erfahrung. Ich habe das Video bekommen und wusste nicht, was mich erwartet. Ich kannte die Story grob, war übrigens nicht schneller oder leichter, das zu machen.
0: Ja.
1: Das hat 2 Wochen gedauert, harte
0: Arbeit. Das glaube ich sofort. Und du hast es gerade auch angesprochen, ich finde es nämlich auch sehr, sehr schön, du zeigst eben auch, dass mitten ins Herz die Liebe in den jungen Jahren kommt. Und dann hast du das ja häufig auch bei Pärchen, wenn sie dann so 10, 20, 30 Jahre zusammen sind, dass sie sagen, naja, so ist es jetzt nicht mehr wie früher. Und in diesem Video ist es aber nicht so.
1: Ja, ich muss da

0: Sozusagen, ich bin seit 25 Jahren verheiratet. Die Ehe bleibt nicht immer gleich. Was du lernen musst, ist an dir zu arbeiten und auch der Partner muss an sich arbeiten. Das ist ja immer ein Geben und Nehmen. Es läuft nicht immer rosig. Aber du kannst diese schönen Momente, die sollte man sehen, dass man die irgendwie vielleicht mal wieder, ja, nochmal zelebriert. Ist schon ein wichtiger Aspekt. Du hast dir das sehr genau angeguckt. Ich bin wirklich...
1: Freudig
0: erregt. Finde ich richtig gut.
1: Ja, deswegen, also ich war auch begeistert wirklich. Vor allen Dingen in vielen Videos ist es so, dann siehst du da ein junges Pärchen tanzen und dann habe ich mir auch oft gedacht, ist eigentlich gerade eben denjenigen klar, die das Video da reinstellen, das guckt jemand von 15 vielleicht bis 95.
0: Und das wäre ohne KI nicht möglich gewesen, dass diese zwei Menschen zusammen altern. Ich sage immer, probier es einfach aus, einfach mal. Und sag dann, ob du es machen willst oder nicht. Es gab die Frage tatsächlich, weil du musst es noch nicht kennzeichnen. Mhm. Ich habe dann auch drauf bestanden irgendwann, weil ich mir dachte, nee, lass uns ehrlich sein. Weil das ist ja einfach so. Vielen fällt es nicht auf, weil es auch wirklich geil gemacht ist.
1: Ich hätte es nicht gewusst. Magst du denn jetzt werden wir dann deine Single natürlich dann auch hören, magst du sie selbst in der ARD-Schlager-Hitparade anmoderieren?
0: Einen wunderschönen Abend, möchte ich sagen. Mein Name ist Achim Petri und ich wünsche euch ganz, ganz viel Spaß mit meiner aktuellen Single Mitten ins Herz.
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0: Mitten ins Herz Achim Petri, und der kommt nicht nur einfach aus dem Radio, sondern er ist auch heute mein und unser Gast in der ARD Schlagerhitparade.
1: Ich freue mich, hier zu sein.
0: Wir haben gerade schon über deine neue Single gesprochen. Du hast auch erwähnt, dass in diesem Falle Text und Musik von deinem Vater stammen.
1: Ja.
0: Mal ehrlich, inwiefern nervt es dich denn, wenn irgendein Journalist oder so einer wie ich jetzt hier dir gegenüber sitzt und sagt, naja, der Papa macht ja da noch viel mit. Sagst du manchmal, hallo, ich bin der Achim, das eine ist der Wolfgang.
1: Wir arbeiten ja zusammen.
0: Ja.
1: Also ich lebe seit 20 Jahren damit, dass ich den Künstlernamen von meinem Vater angenommen habe. Das war eine ganz klare Überlegung, weil ich habe halt gesehen, als mein Vater aufgehört hat, dass ganz viele Doubles noch unterwegs sind. Und ich habe dann gemerkt, okay, viele wollen die Musik von meinem Vater noch hören. Und das war der ursprüngliche Gedanke, dass ich einfach die Musik von meinem Vater fortführe. Dann kamen dann irgendwann die eigenen Platten dazu.
0: Ja.
1: Wenn ich jetzt hingehen würde und würde dann sagen, irgendwie, nee, aber ich möchte auf keinen Fall über meinen Vater sprechen oder wir reden nur über mich, das ist Blödsinn. Weil ich spiele ja live auch die Nummern von meinem Vater auch noch, genau wie ich auch meine Nummern. Ich kombiniere das immer.
0: Ja.
1: Du kriegst die Leute viel, viel einfacher. Wenn du zum Beispiel das Konzert mit einem Weiß der Geier beginnst,
0: ja,
1: weißt du,
0: ja,
1: ganz ehrlich,
0: ja,
1: wenn ein Weiß der Geier kommt, stehen alle stramm. Und dann kannst du aufbauen, dann kannst du weitermachen, weißt du, und dann kommt meistens eine Nummer von mir. Deswegen, also wenn dann irgendeiner den Vergleich anstrebt mit meinem Vater oder mit ihm und mit mir darüber reden, ich bin jederzeit dazu bereit.
0: Ja.
1: Ist mein Vater, wir arbeiten zusammen. Also von daher wäre ja ein bisschen blöd, wenn ich dann irgendwie das verneinen würde.
0: Du sprichst die Arbeit schon an. Wie kann ich mir das vorstellen?
1: Schwierig. Ganz schwierig.
0: Kommt der Papa auf dich zu und sagt, Mensch, Achim, Sohnemann, ich habe was Neues. Wer kommt auf wen zu?
1: Also meistens ist es so, dass mein Vater auf mich zukommt. Wir hatten damals ja ein Duett auch zusammen gemacht. Das gab eine Nummer Rettungsboot und Tinte.
0: Ja.
1: Und da hatte ich den Wunsch, irgendwann mal vorher gesagt, wir könnten mal ein Duett machen oder so. Das hat er dann auch bejaht. Mein damaliger Produzent hat das gehört und hat innerhalb von einer Nacht diese Nummer geschrieben. Und dann sagte mein Vater, ich flippe aus, das ist ja geil. So fing das an. Ich habe das damals für meinen Vater gemacht, habe für ihn geschrieben und er halt auch teilweise für mich. Wenn du das losgelöst machst, dann ist das immer ein bisschen anders, als wenn du zusammen irgendwo sitzt und dann gemeinsam schreibst,
0: ja,
1: oder so.
0: Ja, ja.
1: Ich vermeide das meistens, sage ich ganz ehrlich, weil mein Vater ist sehr pedantisch und ein ziemlicher
0: Perfektionist wahrscheinlich.
1: Man kann auch böse sagen, Pingelskrämer.
0: Ja, ja.
1: Deswegen ist es oft so, dass er mit Ideen ankommt, ich dann da sage, pass auf, das könnte man anders machen oder das, dann macht er das anders und das ist gut. Wir setzen uns nicht mehr hin und schreiben dann zusammen irgendwie den Song, weil das, ich glaube, dann hätten wir kein gutes Verhältnis mehr.
0: Ich glaube, es ist doch mit jedem Elternteil, so ob jetzt Vater oder Mutter, man ist sich auf der einen Seite doch so ähnlich, auf der anderen Seite doch so unterschiedlich.
1: Ich bin ja auch so ein Pingelskrämer,
0: ja,
1: und das ist das Problem, das kollidiert manchmal. Und diese Diskussion, die dann, ja, aber Papa, das ist heute nicht mehr so.
0: Ja.
1: Witzigerweise hat mich mein Vater letztens auch überrascht mit einer Sache, wo er zum Beispiel viel, viel moderner rangegangen ist, als ich drangegangen bin, wo ich gemerkt habe, der kriegt die heutige Zeit mit. Seitdem bin ich auch, wenn er wieder was liefert, bin ich auch viel ruhiger.
0: Ich danke dir, weil damit haben wir auch viel erfahren quasi über euer Verhältnis, über die Vater-Sohn-Beziehung Petri, und dann spielen wir doch sehr, sehr gerne auch den Song von euch beiden, und du darfst ihn natürlich wieder anmoderieren, wenn du magst.
1: Die nächste Nummer, die ihr hören werdet, ist Rettungsboot mit Achim Petri und Wolfgang Petri, und der Idiot nennt sich immer zuerst.

0: Vater und Sohn, Wolle und Achim mit Rettungsboot in der ARD-Schlager-Hitparade. Und Achim Petri ist heute Abend auch bei uns. Haben wir unter anderem schon erfahren, wie die Zusammenarbeit mit dem Papa so läuft. Und dann sprechen wir sehr, sehr gerne noch über etwas, was im vergangenen Jahr der Fall war. Du hast nämlich etwas, ich sage jetzt einfach mal gewagt, Reality-TV. Du als Kandidat mit dabei beim Promi Big Brother und bis ins Halbfinale gekommen. Das ist ja mal eine ganz andere Erfahrung. Wie kam es denn dazu?
1: Das war nach Corona. Bisher habe ich Reality immer abgelehnt. Und es kamen zu der Zeit ganz, ganz viele Anfragen von einigen Sendungen, die auch viel Geld geboten haben dafür. Und da habe ich auch immer Nein gesagt. Mhm. Bis ich dann irgendwann mal gesagt habe, irgendwie, warum probierst du es nicht aus? 3 Wochen kann ich ausprobieren. Wenn es mir nicht gefällt, dann mache ich es einfach danach nicht mehr. Weil ich bin nur in einem Alter, wo ich noch Challenges mitmachen kann oder so. Und ich bin auch ein ehrgeiziger Mensch. Ja. Und ich wollte auch, leider war in der Sendung jetzt nicht so sportlich. Also die ganzen sportlichen Aktivitäten waren, und wir hatten eigentlich nur mit Kälte zu kämpfen. Das war das Einzige. Aber das war eine wertvolle Erfahrung. Ich habe super tolle Menschen kennengelernt da, mit denen ich immer noch gut befreundet bin. Ich würde es auch nicht mehr ablehnen. Wenn was kommt, ein Angebot, dann überlege ich mir das gut, weil ich lebe nicht davon.
0: Ja.
1: Andere Leute leben davon, oder müssen das machen oder so. Das habe ich auch von Anfang an gesagt, ich muss das, ich mache Musik und mache das nebenher. Weil wenn es Spaß macht.
0: Wenn es Spaß macht und wenn es nicht in eine Richtung geht, wo du dann sagst, okay, es stellt mich da als, weiß ich nicht, ihr macht einen Clown aus mir, das möchte ich nicht. Aber jetzt, wenn angeklopft wird, Dschungelcamp sagt, hallo, Lust.
1: Dschungelcamp fände ich noch witzig. Es gibt so ein paar Sendungen. Let's Dance finde ich zum Beispiel sehr edel eigentlich.
0: Ja. Also,
1: ich bin der schlechteste Tänzer auf dem Erdball. Von daher wäre das wahrscheinlich die härteste Aufgabe von allen, mich dann mir das Tanzen beizubringen. Aber es gibt einige Sachen, die ich echt nicht schlecht finde.
0: Wenn ich heute auf dich zukomme und sage, pass auf, jetzt hast du Reality Star mal gemacht, du schreibst Songs, du singst Songs, du hast jetzt die freie Auswahl. Was wäre noch was du unbedingt machen möchtest? Von Wetten, das moderieren über mal eine Kfz-Werkstatt aufmachen, Profifußballer?
1: Nee, kann ich dir sagen. Ich wollte eigentlich beim WDR eine Sprecherausbildung machen.
0: Echt?
1: Das ist kein Scherz. Ich würde super gerne Hörspiele machen. Ich bin ein Hörspiel-Fan.
0: Du hast eine tolle Stimme. Also nicht nur
1: also
0: gesagt, sondern
1: markant.
0: Auch.
1: Das weiß ich auch. Ich weiß allerdings auch, dass die Ausbildung relativ schwer ist. Aber es schreckt mich jetzt nicht ab. Das wäre ja noch ein Traum. Und ich glaube auch, der ist tatsächlich erfüllbar, weil den kannst du auch im höheren Alter noch machen.
0: Das fände ich toll. Wenn
1: Sprecher, Moderation finde ich auch super. Also ohne die Konkurrenz.
0: Die Doppelmord funktioniert ja schon ganz gut. Und dann als Hörspielsprecher, ich glaube, meine Tochter, jetzt 2 Jahre alt, die freut sich wahrscheinlich auch riesig dann, ne? Wenn ich sage, kenne ich.
1: Ja,
0: hier den Benjamin Blümchen spricht dann.
1: Töre.
0: Also den kannst du schon mal super. Dann ist die Tinte quasi für deinen neuen Job ja auch schon fast trocken. Denn Tinte, Hashtag Übergang, ist auch ein Song von dir aus dem Jahr 2014. Und den wollen wir jetzt noch hören in der Version mit Anna-Maria Zimmermann.

0: Anna-Maria Zimmermann und Achim Petri, und der Mann hat sich im vergangenen Jahr als Reality-Star sehr gut gemacht. Dann hast du aber ein anderes Projekt ja auch seit 2 Jahren zusammen mit Jolina Drews, also Tochter von Jürgen Drews, mit Lukas Cordalis, ja. Sohnemann von Costa. Und du noch mit dabei, ihr nennt euch Drews, Cordalis, Petri.
1: Ist sehr eingängig. Ja.
0: Sehr eingängig, gut zu merken, und ihr habt so viel Spannendes. Vielleicht ganz kurz, wer sagt, habe ich leider noch nicht reingehört oder kenne ich nicht. Was macht ihr drei?
1: Die Grundidee war erstmal, die Lieder von unseren Vätern halt in diesem Dreierpack auch wirklich nochmal zu zelebrieren und auch eine Hommage dafür zu bringen. Ich kenne den Lukas schon seit 30 Jahren. Wir sind immer astrein miteinander klargekommen. Ich kannte die Jolina als sehr kleines Kind, dann lange nicht mehr. Als ich dann gefragt wurde, hättest du da Lust drauf? Und dann habe ich mir das angeguckt und habe gesagt, irgendwie, wenn der Lukas mit der Jolina klarkommt, dann wird sie okay sein.
0: Ja.
1: Weil der Lukas ist ein so grundtiefen, entspannter Mensch. Ja. Ich kenne ihn schon wirklich schon so ewig. Es macht unglaublich Spaß, auch mit denen live auf der Bühne zu stehen, weil man kann sich mal ein bisschen zurücknehmen.
0: Die Geschichte, die Lukas erzählt hat von Helene Fischer?
1: Ja, witzigerweise ist mir dann daraufhin eingefallen, dass ich auch eine Historie mit Helene Fischer habe. Das erste Mal habe ich sie kennengelernt, da war sie noch nicht so bekannt. Das war, als mein Vater mir vor 20 Jahren den Staffelstab quasi bei Carmen Nebel übergeben hat.
0: Ja.
1: Total nett, hat sich vorgestellt und so, und auch bei meinem Vater und so. Dann habe ich tatsächlich 2 Jahre später bei Carmen Nebel mit DJ Ötzi, mit Gary, und mit ihr zusammen Sweet Caroline gemacht.
0: Ja.
1: Das ist immer schön, wenn man bei bekannten Menschen auch so die Anfangszeiten hat. Ich habe da auch vom Udo Jürgens da erzählt, wo ich dann zum ersten Mal, da war ich mit meiner Boyband, wo wir da wirklich übelst versackt sind in einer Hotelbar und quasi den Urlaub von Dieter Thomas Heck versaut haben, weil er nicht ins Bett gegangen ist. Er ist tatsächlich nicht in den Urlaub geflogen danach, erst 2 Tage später.
0: Echt? Ja. Echt? Weil ihr mit ihm noch so lange dann gefeiert habt?
1: Wir haben bis 7
0: habt,
1: Uhr, es war schon hell, bis 7 Uhr haben wir da musiziert. Das war legendär. Das war ein legendärer Moment. Werde ich auch niemals vergessen, weil Udo Jürgens, Dieter Thomas Heck, meine Band damals und dann noch so ein paar Chorsänger. Und wir waren da so laut am Spielen. Und Hilchen Heck, also die Frau, kam dann irgendwann sauer runter, weil er hatte ihr versprochen, dass er bald ins Bett kommt. Ist aber nicht.
0: Das kannst du dann, glaube ich, auch nicht.
1: Nein, der Dieter hatte auch gemerkt, dass dieser Moment einfach, den wollte er nicht vorbeigehen.
0: Das musst du auch leben. Nee, da musst du dann auch sagen, also egal, was morgen kommt oder egal, was ich vorhabe, Urlaub hast du Gott sei Dank selbst in der Hand.
1: Ich glaube, er konnte sich auch leisten, umzubuchen.
0: Ja, also das wollte ich jetzt noch nicht sagen.
1: Das konnte er sich, glaube ich, gerade noch erlauben.
0: Also. Aber sind das auch so Stories, die quasi ihr auch im Podcast unter anderem mit dabei habt? Ne?
1: Ja, das sind Stories und halt natürlich auch manchmal so ein paar skandalige Dinge.
0: Ja.
1: Also ich hatte erzählt, dass ich damals als junger Mensch Scheiße gebaut habe und war in der U-Haft für kurze Zeit, weil ich halt Shit verkauft habe.
0: Ja.
1: Also heutzutage überhaupt gar kein Problem mehr, weil es ist ja inzwischen, also nicht das Verkaufen, aber der Besitz ist ja legal.
0: Ja.
1: Ich für meinen Teil habe daraus gelernt und gut ist. Und ich habe da auch erzählt, dass das bei mir auch an einem Punkt irgendwann war, wo ich mich entscheiden musste.
0: Ja.
1: Willst du jetzt hier komplett blödsinnig sein oder willst du vernünftig sein und irgendwas Vernünftiges auch machen?
0: Ja.
1: Die Bild hat natürlich daraus gemacht, dass ich ein Kartellboss bin.
0: Nein,
1: das natürlich. Nichts gegen die Bild, die wollten ja auch nur berichten. Also von daher. Aber viel skandalöser finde ich ja, dass Lukas sich die Beine rasiert. Das erzählt er nämlich auch.
0: Das ist ja viel größerer Skandal.
1: Und den Rücken.
0: Das ist ja nicht meine Jugendsünde, sondern das passiert immer noch. Neues Album.
1: Ja.
0: Noch in diesem Jahr oder 2027? Was können wir ungefähr sagen, wann die Fans damit rechnen können?
1: Also ich glaube noch in diesem Jahr. Ich glaube es. Und ich überlege tatsächlich wieder eine Tour zu machen. Das erste Mal nach 20 Jahren wieder eine Tour.
0: Boah, okay.
1: Weil ich werde ja immer gebucht, weißt du? Und da denke ich mir, ist es mal irgendwie an der Zeit, vielleicht dann doch mal wieder so 10, 20 Termine irgendwie zu machen, wo man einfach mal wieder auf Tour geht. Vor allen Dingen geht das ja einher tatsächlich auch mit meinem 20-jährigen Petri-Jubiläum.
0: Ja.
1: Und nächstes Jahr ist es soweit.
0: Ja.
1: Und da passt das schon.
0: Sehr gut. Dann bedanke ich mich, dass du dir viel, viel Zeit für uns genommen hast.
1: Gerne.
0: Vielen, vielen Dank für deinen Besuch in der ARD-Schlager-Hitparade. Achim Petri, danke für den Besuch.
1: Dankeschön.
0: Dann ich sag auch nochmal Danke an euch und an Sie. Und nicht vergessen, abstimmen bis kommenden Mittwoch dann möglich auf ardschlagerhitparade.de. 3 auswählen aus unseren Top 15 oder aus unseren 5 Neuvorstellungen. Bis zur nächsten Ausgabe in der neuen Woche sagt Markus Barleck ciao, ciao und wünscht noch einen schönen Abend. Und hier ist er nochmal, Achim Petri, noch ein.

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1: Um 20 Uhr mit Kerstin Hoffmann. In Deutschland ist ein neuer Temperaturrekord aufgestellt worden. Der Deutsche Wetterdienst registrierte nach vorläufigen Angaben am Nachmittag 41,3 Grad. Gemessen wurde der Wert in Saarbrücken-Burbach im Saarland. Bisher lag die Höchstmarke bei 41,2 Grad, gemessen im Juli 2019 in Nordrhein-Westfalen. Laut MDR-Wetterstudio wurden in Mitteldeutschland ebenfalls hohe Werte erreicht. In Dresden-Seidnitz und Sandersdorf-Brina zeigte das Thermometer 37 Grad Celsius an. Sachsens Verkehrsministerin Regina Kraushaar begrüßt das Gesetz für schnellere Verkehrsprojekte. Es war heute mit den Stimmen der schwarz-roten Koalition im Bundestag beschlossen worden und ändert mehrere Verfahrens- und Umweltvorschriften. Kraushaar sagte dem MDR, wer Brücken sanieren und Schienen ausbauen wolle, dürfe sich nicht permanent selbst ausbremsen. Sachsen-Anhalts Infrastrukturministerin Lydia Hüskens forderte eine zügige Umsetzung. Die Grünen warfen der Bundesregierung vor, Naturschutz und Beteiligungsrechte zu schreddern. Nach den Erdbeben in Venezuela ist die Zahl der Opfer weiter gestiegen. Nach Regierungsangaben kamen mindestens 920 Menschen ums Leben, mehr als 3.300 Menschen seien verletzt worden. Zahlreiche Menschen werden noch vermisst. Nach UN-Angaben sind Rettungsteams aus 17 Ländern unterwegs in die Krisenregion. Aus Deutschland trafen 50 Einsatzkräfte des Technischen Hilfswerks ein. Migrantenorganisationen in Sachsen-Anhalt haben das Urteil gegen den Amokfahrer in Magdeburg begrüßt. Das Landesnetzwerk erklärte, damit sei ein wesentlicher Schritt zur Aufarbeitung erfolgt. Unmittelbar nach dem Anschlag habe es einen eklatanten Anstieg rassistischer Anfeindungen gegeben. Zentrale Aufgabe bleibe es daher, den gesellschaftlichen Zusammenhalt zu stärken. Im Prozess um den Anschlag auf den Magdeburger Weihnachtsmarkt war der Angeklagte heute zu lebenslanger Haft verurteilt worden. Außerdem stellte das Landgericht die besondere Schwere der Schuld fest. Die neuen S-Bahnen zwischen Halle und Leipzig sind für einige Bahnsteige zu lang. Wie die Länderbahn mitteilte, sind Bahnhöfe zwischen Halle Hauptbahnhof und Halle Trutha betroffen. Dort bleibe der hintere Zugteil verschlossen. Die Regelung gelte voraussichtlich bis Sommer 2028. Bis dahin sollten die Bahnsteige verlängert oder neu gebaut werden. Die neue Flotte kommt seit Mitte dieses Monats zum Einsatz. Das waren die Nachrichten. Das Wetter in der Nacht klar, 24 bis 17 Grad. Morgen viel Sonne, im Verlauf Wolken. In der Altmark auch einzelne Gewitter. Temperaturen bis 41 Grad. Es ist 20.03 Uhr.
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1: Um 21 Uhr mit Kerstin Hoffmann. In Deutschland ist ein neuer Temperaturrekord aufgestellt worden. Der Deutsche Wetterdienst registrierte nach vorläufigen Angaben am Nachmittag 41,3 Grad. Gemessen wurde der Wert in Saarbrücken-Burbach im Saarland. Bisher lag die Höchstmarke bei 41,2 Grad, gemessen im Juli 2019 in Nordrhein-Westfalen. Laut MDR-Wetterstudio wurden in Mitteldeutschland ebenfalls hohe Werte erreicht. Spitzenreiter waren Landsberg und Sandersdorf-Brehna in Sachsen-Anhalt mit je 37,2 Grad. Das Netzwerk der ostdeutschen Automobilindustrie hat vor einer möglichen Schließung des VW-Werks in Zwickau gewarnt. ACOD-Chef Jens Katzek sagte im MDR, eine Entscheidung gegen den Standort wäre irrsinnig. Damit würde sich VW nur ins eigene Fleisch schneiden. Wer Zukunft gestalten wolle, brauche gute, produktive Werke und eine Mannschaft, die mitmache. Das biete Zwickau. Laut Manager-Magazin will VW statt 50.000 bis zu 100.000 Stellen streichen. Damit stehen offenbar auch wieder VW-Werke zur Disposition, darunter das im sächsischen Zwickau. Sachsens Verkehrsministerin Regina Kraushaar begrüßt das Gesetz für schnellere Verkehrsprojekte. Es war heute mit den Stimmen der schwarz-roten Koalition im Bundestag beschlossen worden und ändert mehrere Verfahrens- und Umweltvorschriften. Kraushaar sagte dem MDR, wer Brücken sanieren und Schienen ausbauen wolle, dürfe sich nicht permanent selbst ausbremsen. Sachsen-Anhalts Infrastrukturministerin Lydia Hüskens forderte eine zügige Umsetzung. Die Grünen warfen der Bundesregierung vor, Naturschutz und Beteiligungsrechte zu schreddern. Nach den Erdbeben in Venezuela ist die Zahl der Opfer weiter gestiegen. Nach Regierungsangaben kamen mindestens 920 Menschen ums Leben, mehr als 3.300 Menschen seien verletzt worden. Zahlreiche Menschen werden noch vermisst. Nach UN-Angaben sind Rettungsteams aus 17 Ländern unterwegs in die Krisenregion. Aus Deutschland trafen 50 Einsatzkräfte des Technischen Hilfswerks ein. Bei einem Angriff in Haldensleben im Landkreis Börde ist ein Mann lebensgefährlich verletzt worden. Wie die Polizei mitteilte, war der Syrer heute mit einem Iraker in Streit geraten. Dieser habe ihn mit einem messerähnlichen Gegenstand attackiert und verletzt. Der Angreifer sei festgenommen worden. Drei Zeugen erlitten einen Schock. Die Hintergründe des Streits seien noch unklar. Das waren die Nachrichten. Das Wetter in der Nacht klar, 24 bis 17 Grad, morgen dann viel Sonne, im Verlauf Wolken, in der Altmark auch einzelne Gewitter. Temperaturen morgen bis 41 Grad. Die Zeit, es ist 21.03 Uhr.
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1: Um 22 Uhr mit Kerstin Hoffmann. In Deutschland ist ein neuer Temperaturrekord aufgestellt worden. Der Deutsche Wetterdienst registrierte nach vorläufigen Angaben 41,3 Grad. Gemessen wurde der Wert in Saarbrücken-Burbach im Saarland. Bisher lag die Höchstmarke bei 41,2 Grad, gemessen im Juli 2019 in Nordrhein-Westfalen. Laut MDR-Wetterstudio wurden in Mitteldeutschland ebenfalls hohe Werte erreicht. Spitzenreiter waren Landsberg und Sandersdorf-Brehna in Sachsen-Anhalt mit je 37,2 Grad. Das Netzwerk der ostdeutschen Automobilindustrie hat vor einer möglichen Schließung des VW-Werks in Zwickau gewarnt. ACOD-Chef Jens Katzek sagte im MDR, eine Entscheidung gegen den Standort wäre irrsinnig. Damit würde sich VW nur ins eigene Fleisch schneiden. Wer Zukunft gestalten wolle, brauche gut produktive Werke und eine Mannschaft, die mitmache. Das bietet Zwickau. Zudem brauche es eine gute Zulieferindustrie und Forschung. Das biete Sachsen. Laut Manager-Magazin will VW statt 50.000 bis zu 100.000 Stellen streichen. Damit stehen offenbar auch wieder VW-Werke zur Disposition, darunter das im sächsischen Zwickau. Im Krieg zwischen Israel und der pro-iranischen Hisbollah-Miliz haben sich der Libanon und Israel auf ein Rahmenabkommen geeinigt. Das wurde unter Vermittlung der USA in Washington unterzeichnet. US-Außenminister Marco Rubio sagte, die Vereinbarung sei ein erster Schritt in Richtung eines dauerhaften Friedens zwischen beiden Ländern. Details zu den Bedingungen wurden nicht mitgeteilt. Die vom Iran unterstützte Hisbollah war bei den Gesprächen nicht dabei und lehnt das Abkommen ab. Der Check-in auf dem Flughafen soll künftig per Gesichtserkennung möglich sein. Der Bundestag hat dafür die rechtliche Grundlage geschaffen. Airports und Fluggesellschaften soll es damit erlaubt sein, aus Ausweisen bestimmte Daten auszulesen. Passagiere können dann per Gesichtserkennung einchecken, ohne etwa einen Reisepass zeigen zu müssen. Es handelt sich um ein freiwilliges Angebot. Die Daten müssen spätestens 3 Stunden nach Abflug gelöscht werden. Der Euro-Jackpot ist geknackt. Die mehr als 87 Millionen Euro gehen nach Nordrhein-Westfalen. Wie die Westdeutsche Lotterie mitteilte, stammt die Gewinnerin oder der Gewinner aus dem Sauerland. Erst im März hatte ein Lottospieler aus Nordrhein-Westfalen den Euro-Jackpot geknackt und gut 70 Millionen Euro gewonnen. Das waren die Nachrichten. Das Wetter in der Nacht klar, 24 bis 17 Grad, morgen viel Sonne, im Verlauf Wolken und in der Altmark einzelne Gewitter. Temperaturen morgen bis 41 Grad. Es ist 22.03 Uhr.
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1: Um 23 Uhr mit Juliette Groß. In Deutschland war heute der bislang heißeste Tag seit Beginn der Wetteraufzeichnung im Jahre 1881. Laut dem Deutschen Wetterdienst wurden in Saarbrücken-Burbach 41,3 Grad gemessen. Aus Frankfurt Gabi Beck.
2: Damit ist der einstige Rekord von 41,2 Grad im Juli 2019 in Tönnesforst und Duisburg geknackt. Meteorologe Tim Gottsch betont aber, dass das Ende der Fahnenstange in der aktuellen Hitzewelle noch nicht erreicht ist. Er rechnet sogar mit rund 42 Grad an manchen Orten in den nächsten Tagen. Höhepunkt wird der Sonntag sein. In der nächsten Woche wird es heftige Schauer und Gewitter geben. Zwar schwül, aber nur noch knapp über 30 Grad.
1: Der Volkswagen-Konzern weitet offenbar seine Sparpläne aus. Nach NDR-Informationen könnten weltweit bis zu 100.000 Stellen wegfallen und möglicherweise 4 Werke in Deutschland ganz geschlossen werden. Der Aufsichtsrat soll im Juli darüber beraten. Niedersachsens Ministerpräsident Lies, die IG Metall und der Betriebsrat kündigten Widerstand gegen Standortschließungen an. US-Präsident Trump droht der Europäischen Union mit neuen Zöllen. Hintergrund ist der Streit über Digitalsteuern, die US-Internetkonzerne wie Apple oder Google treffen würde. Aus der NDR-Nachrichtenredaktion Gisela Fomer.
3: Jedes europäische Land, das eine Digitalsteuer für Internetkonzerne einführe, werde sofort mit einem Zoll von 100% auf Waren mit Ziel USA belegt, schrieb Trump in seinem Online-Dienst. Dann würden jegliche Handelsabkommen außer Kraft gesetzt. Die EU-Kommission wies Trumps neue Drohungen als ungerechtfertigt zurück. Sollten die USA solche Maßnahmen ergreifen, werde die Europäische Union schnell und entschlossen reagieren. Erst am Donnerstag hatten die EU-Mitgliedstaaten abschließend das Handelsabkommen mit den USA gebildet. Es legt Zölle von 15% auf die meisten EU-Exporte in die USA fest.
1: Nach den verheerenden Erdbeben in Venezuela sind hunderte weitere Opfer aus den Trümmern geborgen worden. Laut Parlamentspräsident Rodriguez stieg die Zahl der bestätigten Toten auf 920. Mehr als 3.300 Menschen seien verletzt worden, Zehntausende gelten als vermisst. Bei der Fußball-WM hat Frankreich mit 4:1 gegen Norwegen gewonnen und ist damit Gruppensieger. Im Spiel Senegal gegen den Irak steht es kurz vor Ende 5:0. Um 2 Uhr deutscher Zeit trifft Spanien auf Uruguay. Um 5 Uhr geht es für Belgien ums Weiterkommen. Dafür muss es gegen Neuseeland gewinnen. Das waren die Nachrichten. Das Wetter in Deutschland. Nachts oft klar, Richtung Westen einzelne Schauer und Gewitter mit Unwettergefahr, Tiefstwerte 25 bis 14 Grad. Morgen viel Sonne im Westen und Norden, teils kräftige Schauer und Gewitter mit Unwettergefahr, Höchstwerte 32 bis 42 Grad. Es ist 23.03 Uhr.
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1: Um 0 Uhr mit Ronald Lessig. In Deutschland war gestern der bislang heißeste Tag seit Beginn der Wetteraufzeichnung im Jahr 1881. Laut dem Deutschen Wetterdienst wurden in Saarbrücken-Burbach 41,3 Grad gemessen. Aus Frankfurt Gabi Beck.
2: Damit ist der einstige Rekord von 41,2 Grad im Juli 2019 in Tönnesforst und Duisburg geknackt. Meteorologe Tim Gottsch betont aber, dass das Ende der Fahnenstange in der aktuellen Hitzewelle noch nicht erreicht ist. Er rechnet sogar mit rund 42 Grad an manchen Orten in den nächsten Tagen. Höhepunkt wird der Sonntag sein. In der nächsten Woche wird es heftige Schauer und Gewitter geben. Zwar schwül, aber nur noch knapp über 30 Grad.
1: Das US-Militär hat nach eigenen Angaben wieder Ziele im Iran angegriffen. Ziel seien Raketen- und Drohnenanlagen sowie Radaranlagen an der Küste gewesen. Das hat das zuständige Regionalkommando CENTCOM mitgeteilt. Demnach reagierten die USA damit auf eine Attacke auf ein Frachtschiff, die vom Iran ausgegangen sein soll. US-Präsident Trump hatte Teheran vorgeworfen, damit gegen die Waffenruhe verstoßen zu haben. Nach den verheerenden Erdbeben in Venezuela sind hunderte weitere Opfer aus den Trümmern geborgen worden. Laut Parlamentspräsident Rodriguez stieg die Zahl der bestätigten Toten auf 920. Mehr als 3.300 Menschen seien verletzt worden. Zehntausende gelten als vermisst. Inzwischen ist internationale Hilfe angelaufen. Vom Fliegerhorst Wunstorf in Niedersachsen machten sich auch deutsche Rettungskräfte auf den Weg ins Katastrophengebiet. An Bord waren neben Soldaten und Material zahlreiche Einsatzkräfte des Technischen Hilfswerks. Bei der Fußball-Weltmeisterschaft steht Frankreich als Gruppensieger in der K.O.-Runde. Der Vize-Weltmeister setzte sich am Abend gegen Norwegen durch. Aus dem ARD-WM-Team Michael Küster.
3: Frankreich ist seiner Favoritenrolle gerecht geworden und hat sich den Sieg in Gruppe I gesichert. Gegen die zweite Garnitur von Norwegen gab es am Abend ein 4:1. Mann des Spiels war Ousmane Dembélé von Paris Saint-Germain mit 3 Treffern. Im Parallelspiel sicherte sich der Senegal mit einem 5:0 über den Irak den 3. Platz. In Gruppe H geht's ab 2 Uhr bei Spanien gegen Uruguay um den Gruppensieg. Im Parallelspiel treffen Saudi-Arabien und Kap Verde aufeinander.
1: Das waren die Nachrichten. Das Wetter in Deutschland. Häufig klar, Richtung Westen einzelne Schauer mit Unwettergefahr bei 25 bis 14 Grad. Tagsüber viel Sonne, im Westen und Norden kräftige Schauer mit Unwettergefahr bei 32 bis 42 Grad. Am Sonntag gebietsweise kräftige Schauer und Gewitter 30 bis 42 Grad, an der Nordsee 25 Grad, am Montag bis 30 Grad. Es ist 0 Uhr 3.
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1: Um 1 Uhr mit Ronald Lessig. In Deutschland war gestern der bisher heißeste Tag seit Beginn der Wetteraufzeichnung 1881. Laut dem Deutschen Wetterdienst wurden in Saarbrücken-Burbach 41,3 Grad gemessen. Aus Frankfurt am Main, Gabi Beck.
2: Damit ist der einstige Rekord von 41,2 Grad im Juli 2019 in Tönnesforst und Duisburg geknackt. Meteorologe Tim Gottsch betont aber, dass das Ende der Fahnenstange in der aktuellen Hitzewelle noch nicht erreicht ist. Er rechnet sogar mit rund 42 Grad an manchen Orten in den nächsten Tagen. Höhepunkt wird der Sonntag sein. In der nächsten Woche wird es heftige Schauer und Gewitter geben. Zwar schwül, aber nur noch knapp über 30 Grad.
1: Das US-Militär hat neue Angriffe gegen den Iran geflogen. Das Ziel der Angriffe seien Raketen- und Drohnenstellungen sowie Küstenradaranlagen gewesen. Das teilte das US-Regionalkommando mit. Den Angaben zufolge seien die Schläge eine Reaktion auf den iranischen Drohnenangriff vom Vortag. Am Donnerstag war ein Frachtschiff in der Straße von Hormuz beschossen worden. US-Präsident Trump hatte erklärt, dieser Angriff sei ein Verstoß gegen die vereinbarte Waffenruhe zwischen den USA und Iran gewesen. Fast 3 Tage nach dem schweren Erdbeben in Venezuela schwindet die Hoffnung, in den Trümmern noch Überlebende zu finden. Die Zahl der Toten ist inzwischen auf mehr als 900 gestiegen. Nach Angaben der Vereinten Nationen werden noch mehr als 50.000 Menschen vermisst. In dem am schlimmsten betroffenen Bundesstaat La Guajira hat inzwischen das Militär die Kontrolle übernommen. Bei der Fußball-Weltmeisterschaft hat sich Frankreich souverän den Sieg in Gruppe 1 gesichert. Der Vize-Weltmeister setzte sich am Abend gegen Norwegen durch. Aus dem ARD-WM-Team Michael Küster.
3: Überragender Spieler auf dem Platz war Frankreichs Ousmane Dembélé. Der Angreifer von Paris Saint-Germain traf beim 4:1 über Norwegens B11 gleich 3-mal. Platz 3 in Gruppe I hat sich der Senegal geschnappt nach einem 5:0 über den Irak. Um 2 Uhr hat dann der Europameister seinen 3. WM-Auftritt. Spanien spielt im Duell mit Uruguay um den Sieg in Gruppe H. Zur selben Zeit rechnen sich auch Saudi-Arabien und Kapverde noch Chancen aufs Weiterkommen aus.
1: Das waren die Nachrichten. Das Wetter in Deutschland. Häufig klar, Richtung Westen einzelne Schauer mit Unwettergefahr bei 25 bis 14 Grad. Tagsüber viel Sonne, im Westen und Norden kräftige Schauer und Gewitter mit Unwettergefahr bei 32 bis 42 Grad. Am Sonntag gebietsweise kräftige Schauer und Gewitter 30 bis 42 Grad, an der Nordsee 25 Grad. Am Montag gebietsweise Schauer und Gewitter mit Unwettergefahr bei 22 bis 30 Grad. Es ist 1:03 Uhr.
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1: Um 2 Uhr mit Ronald Lessig. Das US-Militär hat neue Angriffe gegen Iran geflogen. Das Ziel der Angriffe seien Raketen- und Drohnenstellungen sowie Küstenradaranlagen gewesen. Das teilte das US-Regionalkommando CENTCOM mit. Aus Washington Samuel Jakisch.
2: Den Angaben zufolge seien die Schläge eine Reaktion auf den iranischen Drohnenangriff vom Vortag gewesen. Am Donnerstag war ein Frachtschiff, das in der Seestraße von Hormuz unter der Flagge von Singapur unterwegs war, beschossen worden. US-Präsident Donald Trump hatte erklärt, dieser Angriff sei ein Verstoß gegen die vereinbarte Waffenruhe zwischen den USA und Iran gewesen. Das Regime des Iran hatte die für den Welthandel wichtige Straße von Hormuz über mehrere Wochen blockieren lassen, nachdem die USA und Israel Iran Ende Februar angegriffen hatten.
1: Unterdessen hat auch der Iran nach eigenen Angaben mehrere Stützpunkte der US-Armee in der Region angegriffen. Welche Standorte betroffen sind, ist unklar. In Deutschland war gestern der bisher heißeste Tag seit Beginn der Wetteraufzeichnungen im Jahr 1881. Der Deutsche Wetterdienst hat nach vorläufigen Angaben in Saarbrücken-Burbach einen Höchstwert von 41,3 Grad Celsius gemessen. Der vorherige Hitzerekord von 41,2 Grad war im Juli 2019 in Nordrhein-Westfalen erreicht worden. Deutschlandweit gilt derzeit eine